Melancholische Klänge aus London von einem weiblichen Septett, das Stars der zeitgenössischen britischen Jazzszene vereint, Neria. Das sind Nubia Garcia, Tenorsaxophon, Sheila Morris Gray, Trompete, Cassie Kinoshi, Altsaxophon, Rosie Turton, Posaune, Shirley Tatty, Gitarre und Lizzie Axel, Drums, sowie Ryo Kai, Kontrabass. Der gleichnamige Titeltrack von ihrem Album Blume. Wir sind fast am Ende dieser Sendung hier auf WDR 3 Jazz angelangt. 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Die Kraft weiblicher Kollektive, das war mein Thema und ich weiß nicht, wie es Ihnen geht, aber mir macht es Mut zu sehen und zu hören, wie sich junge Frauen heutzutage im Jazz engagieren, zusammenschließen und vor allem gegenseitig unterstützen, um die Gleichberechtigung voranzubringen. In weiblichen Kollektiven können sie sich ohne den Druck männlicher Bewertung entfalten und experimentieren. Die Schaffung solcher Schutzräume ist ein zutiefst emanzipatorischer und damit politischer Prozess. Und ich hoffe, dass noch viele junge Jazzmusikerinnen folgen, diesen Weg einschlagen und sich solidarisieren. Mein Name ist Manuela Krause. Danke fürs Zuhören und zum Ausklang noch einmal die zu Beginn der Stunde gehörte Band Artemis, Goddess of the Hunt.

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1: Dazu begrüßt Sie ganz herzlich Thomas Löfner. Guten Abend. Was wäre die Jazzszene ohne Musikerlabels? Bereits seit 50 Jahren gibt es beispielsweise Jazzhausmusik. Gegründet wurde das Label 1980 und ist aus der Initiative Kölner Jazzhaus heraus entstanden, genauso wie auch später der Stadtgarten, der ja gerade 40-jähriges Jubiläum gefeiert hat. Weitere internationale Beispiele sind etwa Debut Records, bereits 1952 von Charles Mingus gegründet, oder John Zorns Zadig Label. In den letzten Jahren hat es einen auffälligen Zuwachs musikereigener Labels gegeben. Auch an NRW ist dieser Trend nicht vorübergegangen. In WDR 3 Jazz stelle ich Ihnen heute 5 aktuelle Beispiele vor. Dafür habe ich die Label-Gründerinnen und Gründer unter anderem gefragt, warum sie diesen Schritt gegangen sind. Hier ein erstes klares Statement.
2: Es gibt halt einfach gerade kein Label auf dem Markt, was sagt, ich pumpe jetzt in dich Geld rein mit der Musik, die du machst, und mach dich zum Star, so ganz blöd gesagt. Dann halt lieber selbst versuchen.
1: Das sagt Fabian Dudek, Saxophonist aus Köln und Mitbetreiber des frisch gegründeten Labels Furusato Records. Von ihm gibt später mehr zu hören. Jetzt aber erstmal Musik von einem anderen Musikerlabel aus NRW.

0: WDR 3 Jazz mit Musik von Kind, einem der zahlreichen Bandprojekte des Münsteraner Saxophonisten Jan Klare. Gerade ist das neue Album von Kind bei Umland Records erschienen, dessen Mitbegründer Jan Klare ist.
1: Wir haben das Label 2015 zu dritt gegründet, um vorrangig unsere eigene Musik, die Musik von The Dorf und vom Umland des Dorfes, also vom Umfeld, Bands, Splitterbands, die persönliche Beziehungen zum Dorf haben, abzubilden, womöglich einen eigenen Sound, den Sound des Ruhrgebiets, hieß es damals, zu formen oder zu dokumentieren.
0: Umland Records zählt zu den fest etablierten und beständigsten musikergeführten Jazzlabels in NRW. Um die Großformation The Dorf hat Jan Klare über die Jahre ein in sich geschlossenes musikalisches Biotop aufgebaut, das völlig unabhängig von etablierten Labelstrukturen funktioniert. Dafür gibt es aus seiner Sicht bis heute gute Gründe.
1: Naja, man hat direkte Kontrolle, man kann das Artwork wählen, wie es ist, den Veröffentlichungstermin. Man kann und man muss sich nicht mit jemandem absprechen, von jemandem sich bewerten lassen in der Musik. Und sagen wir mal, relevante Labels, also das ist entweder eine Frage des Geldes zum Teil, also nicht nur, also die wollen natürlich auch gute Musik veröffentlichen, aber das Versenden von Tonträgern an Labels, was ich sicherlich auch über Jahre gemacht habe, ist im Großen und Ganzen sehr, sehr unerquicklich, weil man, wenn, dann im besten Fall meistens eine Absage bekommt. Es gibt auch natürlich, und das habe ich auch erlebt, andere Situationen, aber es ist einfach ein immenser Aufwand und man muss dann meistens auch sehr, sehr lange warten. Erstens auf eine Antwort, dann auf einen Veröffentlichungstermin. Und dann passieren zwischendurch einige Sachen, dieses und jenes. Und dann ist die Band eventuell schon gar nicht mehr existent, wenn die Platte rauskommt.

0: Umland Records war anfangs noch ein kollektiv betriebenes Projekt. Aus Jan Klares Sicht hat sich dieses Modell allerdings nicht vollständig bewährt, weshalb er die Organisationsstrukturen verschlankt hat und auch längst nicht mehr so viel Musik auf dem Label rausbringt wie noch am Anfang.
1: Im Moment veröffentliche ich fast nur noch meine eigene Musik, beziehungsweise wir sind jetzt nur noch zwei, Florian Walter und ich mit dem Umland-Label. Und wir haben das Ganze so umgestellt, dass sozusagen die Label-Idee, die ursprüngliche Idee, also eine Community zu formen und darzustellen, doch sehr in den Hintergrund geraten ist, weil wir das nicht durchhalten können. Und weil es da, ja, keine Ahnung, zu viele Divergenzen und Probleme gibt und das einfach eine wahnsinnige Zeit in Anspruch nimmt. Und das habe ich persönlich mit The Dorf und, sagen wir, einer Band wie Kind schon im Genüge, zu Genüge.
0: Jan Klare konzentriert sich in seiner Labelarbeit inzwischen also verstärkt auf seine eigenen Projekte. Und von denen gibt es genug, weswegen bei Umland Records immer noch jede Menge los ist. Nur kurz, nachdem das neue Album Spell seiner Band Kind erschienen ist, legte Jan Klare mit einem weiteren Projekt nach. Tunnel and Meadow. Intensive, sehr dichte und mit vielen Wiederholungen arbeitende Musik. Lange Spannungsbögen werden aufgebaut, die sich am Ende aber auflösen. Ganz so, als würde man am Ende eines langen, dunklen Tunnels auf eine lichtüberflutete Wiese treten. Tunnel and Meadow halt. Hier mal ein kurzer Eindruck.

Musik von Jan Klares Projekt Tunnel and Meadow. Das aktuelle Album der Band ist gerade bei Klares Label Umland Records erschienen. Auch der Kölner Posaunist Janning Truhmann betreibt seit einigen Jahren ein eigenes Label. Tangible Music heißt es. 2024 erschien darauf Truhmanns aktuelles Album Divide the Zero. Eingespielt hat er es mit seinem New York Quartett. Dazu gehören außer ihm die Saxophonistin Caroline Davis, Drew Grass am Kontrabass und der seit langem in New York lebende, aber aus Köln stammende Schlagzeuger Jochen Rückert. Hier ist die Band mit der Komposition Complex Anomaly.

0: Yannick Truman und sein New York Quartet. Divide the Zero ist das aktuelle Album von Yannick Truman auf seinem Label Tangible Music. Ich wollte von ihm wissen, ob er darauf ausschließlich seine eigene Musik rausbringt.
1: Nein, mittlerweile habe ich ja auch die Musik meiner Umgebung mit veröffentlicht. Ich sage bewusst Umgebung, weil ich niemals derjenige sein wollte, der entscheidet über andere Veröffentlichungen und sagt, das gefällt mir nicht. Das wollte ich bei mir selber nicht haben. Deswegen habe ich auch nur meine engsten Musikerfreundinnen quasi mit auf dem Label und das wird auch so bleiben.
0: Und zu seinen Musikerfreunden zählen, wie könnte es anders sein, natürlich auch Posaunisten. Gleich vier von ihnen sind auf der aktuellen Veröffentlichung von Tangible Music zu hören. Characters heißt das Album, eingespielt vom Millennium Trombone Quartet. Das sind Nikolai Wolf, Philipp Heiduk, Moritz Renner und Kai Baumgarten, der sogar Bassposaune spielt. Hier sind sie mit der Komposition Snowscapes.

0: Das Millennium Trombone Quartet mit Musik vom Album Characters, der aktuellen Veröffentlichung von Janning Trumanns Label Tangible Music. Janning Trumann ist einer der meistbeschäftigten Akteure der aktuellen Kölner Jazzszene. Künstlerischer Leiter der Cologne Jazz Week, Professor für Posaune, Vorstandsmitglied der Deutschen Jazzunion und des Kölner Stadtgartens. Die Liste ließe sich noch länger fortsetzen. Was motiviert ihn, neben all diesen Aktivitäten auch noch ein eigenes Label zu betreiben?
1: Ich habe Tangible Music 2018 gegründet, aus dem Grund heraus, dass ich unabhängig sein wollte. Ich wollte wirklich ein Label haben, das meine Musik veröffentlicht und von Freundinnen und Freunden, ganz bewusst, weil ich nicht wollte, überall anzufragen für die verschiedenen Veröffentlichungen, um dann vielleicht ein Ja, vielleicht ein Nein, vielleicht ein Ja mit Aber, das kostet so und so viel, zu kassieren. Und mir war es viel wichtiger zu der Zeit damals, selber zu entscheiden, wann meine Musik veröffentlicht wird und vor allem auch, weil ich so viele Veröffentlichungen in der Zeit hatte. Das wollte ich wirklich einfach rausbringen. Das war der primäre Fokus.
0: Da stellt sich bei all dem nur die Frage, lohnt sich das denn auch finanziell?
1: Ich glaube, bis auf die großen Majors für Jazz und improvisierte Musik, also das ist jetzt ECM, Universal, Warner, vielleicht noch Act, zahlt kein einziges Label mehr für deine Musik. Das heißt, wir alle würden uns einkaufen müssen bei allen Labels. Das heißt, mindestens die Promotionskosten, aber eigentlich wahrscheinlich auch die Produktionskosten. Oder man kauft halt für den Fixpreis CDs ab und dafür produziert es das Label. Also finanziell lohnt es sich wirklich nicht. Und das würde ich jetzt einfach mal aus der Hüfte schießen, sagen, für 95-98% aller Musikschaffenden. Es ist ein Draufzahlgeschäft und es ist die Sichtbarkeit, die wir haben. Also wir haben eine Sichtbarkeit, die bekommen wir durch unsere Veröffentlichung. Das ist wie unsere Visitenkarte und das Geld verdienen wir dann dadurch, dass wir Konzerte spielen, Gagen da verdienen und dort auch vielleicht ein paar CDs verkaufen.

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0: Tamara Lukaschewa mit einem Stück aus ihrem aktuellen Album Rilke vertont Solo. Die aus der Ukraine stammende Sängerin und Pianistin, die seit vielen Jahren in Köln lebt, gehört längst zu den wichtigsten Stimmen der Kölner Jazzszene und weit darüber hinaus. Auch sie hat sich vor einiger Zeit dafür entschieden, ein eigenes Label zu gründen. Es heißt Wolf Hunter. Ihre Aufnahmen veröffentlicht sie ausschließlich digital über Bandcamp. Die Gründe für diesen Schritt decken sich weitestgehend mit denen ihrer Kollegen. Aber für Tamara Lukaschewa hat ein eigenes Label durchaus auch seine Schattenseiten. Und sie würde auch nicht jedem uneingeschränkt empfehlen, diesen Weg zu gehen.
1: Ich glaube, weil man dann sehr viel alleine macht, fehlt so ein Gefühl vom Team, dass man mit jemandem in Austausch ist. Wobei, wenn ich dann mit Promoter zusammenarbeite, dann ist es wiederum dieses Teamgefühl da. Und das ist vielleicht, das könnte man sagen, dass es ein Nachteil ist, aber ein Vorteil ist, dass der gesamte Prozess ist mir wesentlich transparenter geworden und ich bin weniger abhängig von den Rückmeldungen oder von den vielleicht Spezialitäten, was jeder Label hat. Ich kann da frei entscheiden und das ist für mich schon eine wichtige Sache. Ich glaube, es ist wiederum anders, wenn man gerade in der Szene neu ist und man fängt an und man weiß gar nicht so viel, wie das läuft und muss man sich etwas auskennen und da hilft schon ein fremder Label sehr, weil das nimmt erstmal ganz viel Arbeit weg. Man ist sowieso wahnsinnig überfordert als Neuling. Und dann später, wenn man schon etwas Erfahrung hat, ich meine, nach wie vor, diese Produktion, die ich jetzt veröffentlicht habe, das ist meine 10. Produktion ungefähr. Also ich hab über viele Jahre mit anderen Labels gearbeitet und das war schön, das war toll. Ich habe mich jedes Mal gefreut natürlich. Ne? Aber ja, das Leben geht neue Wege und ich versuche es mitzumachen.

WDR 3 Jazz, heute auf eigene Rechnung. Musikerlabels aus NRW. Das jüngste Label dieser Sendung heißt Furusato Records. Gegründet hat es der Kölner Saxophonist Fabian Dudek. Wobei, das stimmt nicht ganz, denn er hat eine Geschäftspartnerin, Esther Weikel, die hauptamtlich das Förderprogramm Nika Artist Development am Kölner Stadtgarten leitet. Dort hat sie bereits eng mit Fabian Dudek zusammengearbeitet, der einige Jahre Nika-Stipendiat gewesen ist. Das erste Album auf Furusato Records ist im Juni 2026 erschienen. Recent vom Fabian Dudek Quartett. Hier ist die Band.

0: Das Fabian Dudek-Quartett mit dem Eröffnungsstück seines aktuellen Albums Recent, der ersten Veröffentlichung auf Furusato Records, dem neuen Label von Dudek und Esther Weikel. Für Dudek ist das alles noch Neuland, das er sich Stück für Stück erschließen muss.
1: Die Veröffentlichung meines letzten Albums war für mich jetzt ein riesiger Lernprozess und die Erfahrung nehme ich mit in die Veröffentlichung meines nächsten Albums und die Erfahrung nehme ich dann mit in die Veröffentlichung meines Albums da drauf. Und so wird das immer mehr und mehr hoffentlich den Bedürfnissen, die ich auch selbst habe, den Veröffentlichungen gegenüber angepasst und weiterentwickelt.
0: Eine Sache, die mir bereits Janning Truman erzählt hat, bestätigt auch Fabian Dudek. Gerade am Anfang ist es nötig, viel Zeit in den Aufbau eines neuen Labels zu investieren. Das bekommen er und Esther Weikel aktuell deutlich zu spüren.
1: Der Arbeitsaufwand ist schon sehr hoch. Also wir treffen uns regelmäßig, erarbeiten alles selbst und bekommen auch nur Arbeit abgenommen, wenn wir einen Förderantrag bewilligt bekommen und dann mit dem Geld andere professionelle Leute zum Beispiel bezüglich Promotion oder so gehen können.
0: Hier spricht Fabian Dudek einen wichtigen Aspekt der Labelarbeit an. Das Komponieren und Aufnehmen der Musik ist erst der Anfang einer ganzen Reihe weiterer Aufgaben. CDs oder Vinyls müssen gepresst, Cover gestaltet werden. Wenn das fertige Produkt endlich vorliegt, geht es an die Promotion, also die Bewerbung des Albums. Dafür ist es wichtig, ein gut funktionierendes Netzwerk zur Presse aufzubauen und zu pflegen. Alles Dinge, die Zeit brauchen und für die Unterstützung von außen sehr hilfreich ist, aber auch kostet.
1: Ansonsten arbeiten wir alles selbst, haben das Label jetzt selbst gegründet, die Platte selbst veröffentlicht und alles, was dazugehört. Das wird hoffentlich in der Zukunft ein bisschen einfacher werden, weil wir darin auch routinierter werden. Allerdings ist unser Ziel auch, nie immer das Gleiche machen zu wollen, sondern auch immer nach neuen Möglichkeiten schauen zu können, was wir tun können. Und damit tun sich natürlich dann auch neue Aufgaben auf.

0: Das war nochmal das Fabian Dudek Quartett mit einem weiteren Stück aus dem Album Recent, der ersten Veröffentlichung auf Furusato Records, dem eigenen Label von Dudek und Esther Weikel. Musik von hoher Dringlichkeit, mitreißend umgesetzt von Dudeks großartiger Band. Felix Hauptmann an Klavier und Keyboards, Ruth Goller Ebers, Leifberger Schlagzeug und Fabian Dudek am Altsaxophon. Von einem der jüngsten Musikerlabels aus NRW jetzt zu einem Label, das bereits seit vielen Jahren existiert und sich fest in der Jazzszene etabliert hat. Klang Records. Seit 2014 wird es betrieben vom Kölner Klang Kollektiv. Eins der Gründungsmitglieder ist der Gitarrist Tobias Hoffmann. Er nennt einen der wichtigsten Grundsätze von Klang Records.
1: Unser Label arbeitet nicht profitorientiert. Alle Einnahmen gehen zu 100% an die Künstlerinnen und Künstler. Diese müssen pro Veröffentlichung bei uns einen kleinen Beitrag bezahlen, damit wir die Arbeit an unserem Online-Shop, wo wir jemand extern für beauftragt haben, unseren Steuerberater und Kontoführungsgebühren, damit wir das decken können und am Ende kommen wir dann bei plus minus null raus.
0: Musikerinnen und Musiker, die auf Klang Records veröffentlichen wollen, müssen also bereit sein, einen guten Teil der organisatorischen Arbeit zu übernehmen, sofern sie denn von den Klang-Mitgliedern grünes Licht für eine Veröffentlichung erhalten haben. Dafür genießen sie dann aber auch sämtliche künstlerische Freiheiten.
1: Die Vorteile sind sicherlich, dass die Künstlerinnen und Künstler alles selber in der Hand haben, selber bestimmen können, angefangen natürlich bei der Musik, dann über das Design und Layout der Alben bis hin zum eigentlichen Format, also ob man eine CD machen will, ein Vinyl, Kassette hatten wir auch schon, oder eine rein digitale Veröffentlichung machen will. Dann übernehmen die Künstlerinnen und Künstler auch selber den Vertrieb, also das Verschicken der Produkte. Da sind wir da unheimlich nah dran und dafür kriegen wir auch regelmäßig positive Rückmeldungen. Die Nachteile sind sicherlich, dass dadurch, dass wir keinen Gewinn machen, haben wir auch nie ein Budget und können also keine Werbung schalten, was natürlich bedeutet, dass unsere Reichweite begrenzt ist.
0: Tobias Hoffmann. Hier jetzt Musik aus einer aktuellen Klang-Veröffentlichung. Dark, das neue Album des Trompeters Matthias Schwengler und seiner Band Soul Crane. Als Gast außerdem dabei der französische Akkordeonist Laurent Durache.

Quiet Little Place von Matthias Schwenglers Trio Soul Crane featuring Laurent Derache, gerade erschienen bei Klang Records. Im Oktober steht die nächste Veröffentlichung des musikergeführten Kölner Labels an. Gründungsmitglied Tobias Hoffmann war mit seinem neuen Quartett im Studio. Hoffmanns drei Mitspieler sind Benjamin Omerzell an der Hammond-Orgel und seine langjährigen musikalischen Partner Frank Schönhofer am Bass und Jan-Philipp Schlagzeug. Herrlich entspannt klingt die Musik, die die vier eingespielt haben. Fast so, als wäre man direkt bei einer Jam-Session dabei. Mit Musik vom neuen Album Makes You endet die heutige Ausgabe von WDR 3 Jazz über Musikerlabels aus NRW. 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Machen Sie es gut und tschüss bis demnächst. Thomas Löffner.

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1: Er ist einer der vollendetsten Bassisten des Jazz. Dave Holland feierte gestern, am 1.10., seinen 80. Geburtstag. Ein außerordentlich vielseitiger Musiker, der vom Solo bis zur Big Band in allen erdenklichen Formaten gearbeitet hat und der in Free Jazz, Fusion und Post-Bop gleichermaßen zu Hause ist. Ich habe mit Dave Holland gesprochen und zu Lieblingsaufnahmen aus seiner gut 60-jährigen Karriere ausgewählt. Los geht es mit einer neuen Veröffentlichung, die das Label Edition zum 80. aufgelegt hat. Eine Box mit 3 CDs mit dem schönen Titel Freedom Call. Bisher unveröffentlichte Live-Aufnahmen in 3 verschiedenen Besetzungen, darunter auch ein Sextett mit dem 2013 verstorbenen Pianisten Mulgrew Miller. Hier ist daraus das Stück Fast Track.

0: Fast Track von Dave Holland, der Bandleader am treibenden Walking Bass, mit Alex Sipiagin Trompete, Antonio Hart als Saxophon, Robin Eubanks Posaune, Eric Harland Schlagzeug und Mulgrew Miller Klavier. Gerade die Interaktion zwischen Harland, Holland und Miller ist hier fulminant eingefangen. Ein Hauch Post-Bop der späten 1960er Jahre weht durch diese Live-Aufnahme. Entstanden 2008, heute veröffentlicht als Teil des Boxsets Freedom Call. Eine bittersüße Hörerfahrung. Pianist Mulgrew Miller ist 2013 mit nur 57 Jahren verstorben. Seinem Andenken hat Dave Holland diese 3-CD-Box gewidmet. Holland selbst hat am 1.10. seinen 80. Geburtstag gefeiert und er blickt auf eine außerordentlich erfüllte und vielseitige Karriere zurück. Geboren wurde er in Wolverhampton, in den englischen Midlands. Als Teenager kommt er zur Musik und wenig später auch zum Bass, zunächst zum elektrischen.
1: Ich bin in den späten 50er Jahren zur Musik gekommen, mit dem Rock'n'Roll von Chuck Berry, Bo Diddley, dann den Beatles. So mit 14, 15 kam der Jazz. Platten vom Oscar Peterson Trio mit Ray Brown am Bass, kurz drauf dann Charles Mingus und John Coltrane. Ich fing gleichzeitig mit Pop, R&B und Jazz an. Meine erste Band, bevor ich nach London zog, war eine Coverband, in der ich noch E-Bass spielte.
0: Für Dave Holland beginnt die Musikkarriere sehr früh und sehr schnell. Mit 15 bricht er die Schule ab, 1964 zieht er mit gerade mal 17 Jahren nach London. Hier lernt der Autodidakt überhaupt erst Musiktheorie und das Notenlesen und er ergattert einen Studienplatz an der renommierten Guildhall School of Music and Drama. Daneben findet Holland schnell einen festen Platz in der lebhaften Londoner Jazzszene der Zeit, um den Club Ronnie Scott's, in dem zahlreiche internationale Jazzstars mit lokalen Rhythmusgruppen spielen, und in einer Menge informeller Spielorte, in denen Musiker wie der Schlagzeuger John Stevens oder der Gitarrist Derek Bailey gerade die freie Improvisation entwickeln. Eine radikal heruntergebrochene, in kleinste Details und ins Geräusch fragmentierte Spielweise, in der Rhythmus und Harmonik aufgelöst sind. Gerade diese Musik findet damals häufig in Verbindung mit bildender Kunst, mit Ausstellungen und Performances statt. Der Saxophonist John Sermon ist ein früher Weggefährte von Dave Holland und er erinnert sich an die Stimmung im London dieser Zeit.
2: We used to have things called happenings. Someone would rent an old warehouse and people would be around doing different things.
3: Es gab andauernd Happenings. Man konnte problemlos irgendeine alte Fabrik mieten und darin wurden dann Performances gemacht. Und es kamen richtig viele Leute, um sich diese merkwürdigen Sachen anzusehen und anzuhören. Kunst war angesagt. Ob es Musik, Tanz oder Theater war, das war echt aufregend. Es gab eine regelrechte Explosion der Kreativität. Was, wenn wir es einfach machen? Wenn wir die Ketten sprengen? Das waren die großen Fragen, die im Raum standen. Natürlich ist so eine Zeit auch mit extremen Exzessen verbunden.
2: As always, there's a great deal of excess that comes in at those times.
0: John Sermon über die Londoner Improvisationsszene der späten 1960er Jahre. Dave Holland ist als Bassist in einem der einflussreichsten Projekte dieser Szene mit dabei. Im Spontaneous Music Ensemble um den Schlagzeuger John Stevens. Die Platte Caryobin entstand 1968 und zählt zu Dave Hollands allerersten Studioaufnahmen. Gemeinsam mit einem Musiker, mit dem er noch gut 30 Jahre zusammenspielen wird, dem Trompeter Kenny Wheeler.

Carrie Aubin Part 4 vom Spontaneous Music Ensemble. Eine von zahlreichen Versionen dieser Gruppe um den Schlagzeuger John Stevens. Vielleicht die klassische Besetzung, die 1968 diese Studioaufnahme gemacht hat. Mit freien Improvisationen, die asketisch, aber auch sanft lyrisch wirken. Die engen Dialoge von Evan Parkers Sopransaxophon und Kenny Wheelers Trompete. Die drahtige Gitarre von Derek Bailey. Der satte, aber agile Kontrabass von Dave Holland und die unaufdringliche Koloratur von John Stevens Schlagzeug. Bass und Drums befreien sich aus ihrer Begleiterrolle. Sie liefern weder festen Rhythmus noch durchgängigen Puls unter den Solisten, sondern sie agieren genauso als eigenständige Stimmen wie der Rest der Band. Eine frühe Studioaufnahme des damals gerade 21-jährigen Dave Holland, der sich in diesem offenen Rahmen sehr sicher und selbstbewusst bewegt. 1968, als diese Aufnahme entsteht, ist ein entscheidendes Jahr in Hollands noch junger Karriere. Star-Trompeter Miles Davis sieht ihn in London im Ronnie Scott's und lässt ihm ausrichten, dass er ihn in seine Band holen wolle. Und ist auch gleich wieder weg. 2 Wochen später klingelt das Telefon. Dave Holland hat 3 Tage Zeit, um in New York zu seinem ersten Gig mit Miles zu erscheinen. Der Rest ist Geschichte. Dave Holland bleibt bis 1970 in Miles' Band, auf der Bühne und auch im Studio und erst bei vielen epochalen Alben von Davis' elektrischer Phase beteiligt. Ihre erste gemeinsame Aufnahme ist das kunstvoll montierte In a Silent Way.

0: Wie Miles mit der Band umging, wie verbunden er mit der Musik war, seine Bühnenpräsenz, all das hat mich sehr geprägt. Er hat uns Musikern vertraut und uns viel Spielraum zum Erkunden gelassen und kaum eingegriffen. Wenn er etwas sagte, dann war es oft sehr kryptisch und man musste erst einmal entziffern. Und irgendwann kam man dahinter und alles machte Sinn. An vieles von dem, was er gesagt hat, muss ich heute noch denken. Die Zeit mit ihm war wirklich ein Meilenstein für mich.
1: Dave Holland über seine Zeit in den Bands von Miles Davis. Sie gastieren häufig in Rock-Venues vor einem großen Crossover-Publikum aus Hippies, beim Isle of Wight Festival etwa oder in der Fillmore East in New York City. In dieser Band spielen auch zwei von Dave Hollands später wichtigsten Mitmusikern, der Pianist Chick Corea und der Schlagzeuger Jack DeJohnette. Vor allem im Trio sind sie bei Miles für überraschend wilde und freie Parts zuständig. Tempo und tonale Bezüge lösen sich häufig komplett auf in einen elektrifizierten Free-Jazz-Strudel. Quasi die akustische Version dieses freien Spiels haben Chick Corea und Dave Holland im Trio mit dem Schlagzeuger Barry Altschul wunderbar plastisch eingefangen. Ihr erstes Trio-Album heißt The Song of Singing und entstand 1969. Hier ist daraus das Stück Toy Room.

Toy Room, Chick Corea Klavier, Dave Holland Kontrabass und Barry Altschul Schlagzeug. Ein kurzes Thema und anschließend eine Improvisation in freiem Tempo, die sich ganz lose an der Struktur des Themas orientiert, in engen Dialogen. Dave Hollands so charakteristischer Stil ist hier schon sehr gut zu hören, auch wenn er bei dieser Aufnahme gerade mal 22 Jahre alt ist. Der warme und bisweilen sehnige Ton, die grummelnden, etwas scheppernden, kurzen Einschübe, perkussive Toncluster, die sehr flinken Läufe bis ins hohe Register. Bei aller Virtuosität und bei aller Abstraktion spielt Dave Holland hier auch sehr lyrisch. Der Saxophonist Anthony Braxton vervollständigt wenig später das Trio aus Corea, Holland und Altschul zum Quartett Circle, eine Band, die gut 2 Jahre zusammen sperrige, aber ziemlich originelle Musik schaffen sollte, zwischen Free Jazz und zeitgenössischer Kammermusik. Als sich Chick Corea der Church of Scientology anschließt, wirft er sein bisheriges Musikkonzept über Bord und wendet sich mit Return to Forever dem Jazzrock zu. Holland, Braxton und Altschul wiederum bleiben ihrem Konzept der kontrollierten Freiheit treu und arbeiten noch viele Jahre zusammen. 1972 etwa auf Dave Hollands Album Conference of the Birds, ein frühes Werk auf seinem langjährigen Stammlabel ECM, das damals noch ganz am Anfang steht. Hier ist das sanfte Titelstück der Platte.

Ein eigenwillig folkloristisch anmutendes Stück. Die Linien der Flöten und des Sopransaxophons umschwirren einander wie Vögel im Flug. Conference of the Birds, das Titelstück des Albums von Dave Holland von 1972. Der Bandleader am Kontrabass, begleitet von Anthony Braxton und Sam Rivers an den Holzblasinstrumenten und Barry Altschul an Schlagzeug und Percussion. Musiker, mit denen Dave Holland in den 1970er Jahren in vielen verschiedenen Projekten zusammenarbeiten wird. Im Quartett von Braxton, in Duos und vielen anderen Besetzungen mit Sam Rivers. Sein Studio Riv Beer, ein Fabrikloft in Lower Manhattan, war einer der Hotspots der freien New Yorker Szene. Dave Holland zog zu Beginn der 1970er Jahre nach Woodstock, an diesen idyllischen Ort in Upstate New York, wo auch einer seiner engsten musikalischen Partner lebte, der Drummer Jack DeJohnette. Mit ihm hatte er schon in den Bands von Miles Davis gespielt und zusammen blieben sie noch lange eines der gefragtesten Rhythmusgespanne des Jazz. Zwei Virtuosen, die sich kongenial ergänzten, in den unterschiedlichsten Kontexten. Ein schönes Beispiel ihrer Zusammenarbeit ist das Trio Gateway mit dem Gitarristen John Abercrombie. Hier ist der Opener ihres Debütalbums, der Backwoods Song, mit seinem unwiderstehlichen Folk-Groove.

Backwoods Song von Gateway. John Abercrombie Gitarre, Dave Holland Bass und Jack DeJohnette Schlagzeug. Aus ihrem Debütalbum von 1975. Gestern wurde Dave Holland 80 Jahre alt und Jack DeJohnette war er bis zu dessen Tod im vergangenen Jahr eng verbunden. Spannend, eine solch intensive Zusammenarbeit über die Jahre anhand von Platten verfolgen zu können. 1988 taten sich die beiden mit dem jungen Saxophonisten Steve Coleman zusammen. Das Album Triplicate birst nur so vor Energie und Spielfreude. Hier ist daraus das African Lullaby mit seinen eng verwobenen Grooves.

African Lullaby von Steve Coleman, Altsaxophon, Dave Holland, Bass und Jack DeJohnette, Schlagzeug. Quasi ein Generationentreffen. Steve Coleman ist gut 10 Jahre jünger als Dave Holland und er war in den 1980er Jahren eine der aufregendsten Stimmen der Jazzszene. Als Kopf des M-Bass-Kollektivs und seiner Band Five Elements, mit seinen komplexen Strukturen voller krummer Funk-Grooves und seinem trockenen, kantigen Saxophonspiel. In den Bands von Dave Holland wird Steve Coleman ab den frühen 1980er Jahren einem internationalen Publikum bekannt. In Hollands Quintett noch deutlich mehr als in diesem gerade gehörten Trio. Das Dave Holland Quintett zu hören, ist auch heute noch gut 40 Jahre nach den Aufnahmen eine elektrisierende Erfahrung. Kurze, konzise Themen und straffe, energische Improvisationen. Etwa auf Seeds of Time, erschienen 1985. Die Rhythmusgruppe aus Dave Holland und dem fulminanten Schlagzeuger Marvin Smitty Smith treibt die Solisten zu Höchstleistungen an. Steve Coleman am Saxophon, Julian Priester an der Posaune und Hollands Freund aus Londoner Tagen, der Trompeter Kenny Wheeler. Dieses Stück heißt Homecoming

0: Homecoming, eine Fanfare, ein feierliches Stück wie ein triumphaler Ritt von Dave Holland und seinem Quintett, zu dem der Bandleader auch selbst am Kontrabass ein agiles Solo beisteuert. In seinen Händen klingt der sonst so schwerfällige Kontrabass ganz leicht und klar. Die Geschwindigkeit und Beweglichkeit auf dem Griffbrett und der warme, resonante Ton sind auch Ergebnis eines hohen Übepensums, das Dave Holland bis heute aufrechterhält. Dazu gehören auch Überrituale, die aufs erste Hören fast ein bisschen esoterisch anmuten. Etwa das Spielen unter freiem Himmel oder tief im Wald.
1: In der Natur zu spielen ist schön, weil man keinen Raum hat, der den Klang zurückwirft. Es hilft dir, deinen Sound zu entwickeln. Es klingt sehr natürlich. Ich habe ein Stück geschrieben mit dem Titel Under Redwoods. Damals, Mitte der 1970er Jahre, war ich mit meiner Frau im Urlaub in Kalifornien. Freunde von uns hatten eine kleine Hütte in den Redwoods. Ich bin jeden Tag auf die Terrasse gegangen und habe gespielt. Die Redwoods oder Sequoias, wie sie auch heißen, sind riesige Bäume und es wirkt, als würde man in einer Kathedrale spielen. Der Klang des Basses geht in die Höhe und die Bäume reflektieren ihn. So ist dieses Stück entstanden.
2: And the sound of the instrument just goes up and the trees kind of reflect it back, and so that song came from there.

Under Redwoods von Dave Holland, ein gründelndes Stück aus seinem Soloalbum Emerald Tears von 1977. Es bedarf schon einer großen gestalterischen Kraft, ein komplettes unbegleitetes Album für den Kontrabass einzuspielen. Das ist Dave Holland auf dieser Platte beeindruckend und durchweg spannend gelungen, mit meisterlicher Kontrolle seines Tons. Quasi am anderen Ende des Spektrums seines Schaffens steht die Arbeit mit seiner Big Band. 2005 ist das Album Overtime erschienen, eingespielt in einer All-Star-Besetzung, unter anderem mit Robin Eubanks an der Posaune und Steve Nelson an Vibraphon und Marimbaphon. Und auch diese große Palette weiß Dave Holland meisterlich zu bedienen, mit reichen, üppigen Farben. Etwa in der eleganten Ballade A Time Remembered. Eine weitere spannende Facette dieses so außergewöhnlich vollendeten Musikers, der am 1.10. seinen 80. Geburtstag gefeiert hat. A Time Remembered ist das letzte Stück der heutigen Sendung. Das war WDR 3 Jazz. 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Mein Name ist Niklas Wandt. Tschüss und auf Wiederhören.

Nordrhein-Westfälische Jazzfestivals ein vielversprechendes Programm. Das internationale Jazzfestival Viersen, das New Colors Festival in Gelsenkirchen und das Peng Festival in Essen. Beginnen möchte ich mit dem New Colors Festival in Gelsenkirchen, das heute Abend im Musiktheater im Revier eröffnet worden ist. Dieses Festival ist vergleichsweise jung. Es entstand etwa Anfang der 2020er Jahre aus der Initiative einiger lokaler Kulturschaffenden und Jazz-Enthusiasten. Und zum Konzept dieses Festivals gehört es, den Begriff Jazz gar nicht so besonders hervorzuheben, weil es eben ein Festival sein will mit einem stilistisch offenen Anspruch zwischen Avantgarde, Elektronik, Weltmusik und improvisierter Musik. Einen kleinen Schwerpunkt im Programm bietet in diesem Jahr die skandinavische Szene. So gibt es am Samstag ein Doppelkonzert mit dem Tingvall-Trio um den schwedischen Pianisten Martin Tingvall und dem Eivind Aas Quartett aus Norwegen.

Das Eyewind Orset Quartett mit Snow Crack, dem Eröffnungsstück des aktuellen Albums Strange Hands. Es ist ein Song voller klanglicher Überraschungen mit einem starken Indie-Rock-Charakter. Sie haben es gehört. Eyewind Orset tritt mit seiner Band im Stadtbauraum auf, einer ehemaligen Maschinenhalle, die ursprünglich der Bewetterung der Zeche diente, damit die Bergleute genug Frischluft hatten. Dass solche besonderen Räume in Gelsenkirchen bespielt werden, gehört zum Konzept des New Color Festivals. Es soll auch eine architektonische Stadterkundung sein. In der Kaue, der ehemaligen Zeche Wilhelmine Victoria im Stadtteil Schalke, tritt das schweizerisch-australische Duo Bruce auf. Ein bezauberndes Miteinander von Schaar alias Stefan Haslebacher, dem Bassklarinettisten aus Nick Bertschs Band Ronin und dem australischen Pedal-Steel-Gitarristen James Gilligan.

Man kommt nicht sofort darauf. Die ungewöhnliche Kombination aus Bassklarinette und Pedal-Steel-Gitarre, ganz jenseits von Country-Romantik und Country-Schmalz. Das Duo Bruce mit dem Stück Breezy Johnson aus dem Album The Language of Love am Samstag live in der Kaue beim New Colors Festival in Gelsenkirchen zu hören. Soweit ein kurzer Blick auf das Programm dieses Festivals, das bis Sonntag 13 Bands an 10 verschiedenen Orten in Gelsenkirchen präsentiert. Ich hatte es zu Beginn dieser Ausgabe von WDR3 Jazz schon angedeutet, dass das Festival heute Abend im Musiktheater im Revier eröffnet worden ist. Das Konzert mit der Band um den Gitarristen Hanno Busch dürfte mittlerweile schon zu Ende sein. Am Samstag aber tritt Hanno Busch mit seinem Quartett auch beim Internationalen Jazzfestival in der Festhalle in Viersen auf. Genau an dem Ort, wo er am 27. März dieses Jahres mit dem WDR Jazzpreis ausgezeichnet worden ist. Tatsächlich aus reinem Zufall hat er am selben Tag auch sein neuestes Album veröffentlicht, Perspective. Jetzt hat er die Gelegenheit, beim Jazz Festival Viersen das Album ausführlich vorzustellen.

Post-Democracy hat der Gitarrist Hanno Busch dieses Stück aus seinem aktuellen Album Perspective genannt. Am Samstag stellt er es beim Internationalen Jazzfestival Viersen in der Festhalle mit seinem Quartett vor. Bei der WDR Jazzpreisverleihung im Frühjahr hatte der Gitarrist seine Musik in großer Besetzung mit der WDR Big Band dort aufgeführt. Und auch die ist jetzt beim Jazzfestival zu Gast. Sie spielt morgen unter der Leitung von Bob Minzer ein Programm zum 100. Geburtstag des großen Saxophonisten John Coltrane, und dessen Rolle sozusagen übernimmt als Solist Chris Potter. Auf dem Programm in Viersen steht übrigens auch der aus Viersen stammende Trompeter Till Brönner im Trio. Eine besondere Rolle während des gesamten Festivals spielt die Kölner Sängerin Simin Tander. Sie ist in diesem Jahr dort Artist in Residence. Gleich in drei unterschiedlichen Konstellationen tritt sie in der Festhalle auf. Mit ihrem Soloprogramm, im Duo mit dem Drummer Jens Düppe und mit der eigens für das Festival zusammengestellten Band Arman. Hier ist ein Stück aus ihrem aktuellen Album The Wind, Broken Dreams.

Simin Tander, ein Stück aus dem Album The Wind. Sie ist in diesem Jahr Artist in Residence beim Internationalen Jazzfestival Viersen. Ihre drei Projekte präsentiert sie morgen im Ernst-Klusen-Saal hintereinander weg. Drei Programme, das ist auch konditionell eine Herausforderung. Respekt. WDR 3 Jazz ist hier mit einer Vorausschau auf drei Jazzfestivals in Nordrhein-Westfalen an den beiden kommenden Wochenenden. Am Mikrofon Thomas Mau. Am ersten Wochenende im Oktober feiert das Peng Festival im Maschinenhaus der Zeche Karl seinen 10. Geburtstag. Diesem Ort in Essen ist das Festival seit Beginn verbunden, als vor 10 Jahren 7 Sängerinnen das Peng Kollektiv gründeten. Das Ziel der Alumni der Jazzabteilung an der Folkwang Universität der Künste war es, Flinter-Personen ein Podium zu geben, die ansonsten auf den Bühnen des Festivals oder der Festivals und Spielstätten unterrepräsentiert waren. Das Jubiläumsprogramm jetzt am nächsten Wochenende ist so divers wie die Menschen, die das Festival machen. So spielt am Samstag die Berliner Band So Sorry um die Sängerin Susa Jasinska.

Contemporary Jazz, alternativen Pop und R&B nennt die Berliner Band So Sorry als Inspiration für den Sound ihrer Band. Sie spielen am Samstag beim Peng Festival in der Maschinenhalle der Zeche Karl, bevor dann die Peng Party zum 10-jährigen Bestehen des Festivals losgeht. In den letzten Jahren haben die Aktivistinnen des Peng-Kollektivs auch das Konzept etwas modifiziert nach den Erfahrungen, die sie da gesammelt haben. In der Zwischenzeit betrachten sie die Benachteiligung von Flinterpersonen nur noch als ein Beispiel für patriarchale, rassistische, ökonomische und andere Strukturen der Herrschaft. Mit dem Peng Festival wollen sie einen Rahmen schaffen, der frei ist von solchen Strukturen der Unterdrückung. Und das vor, hinter und auf der Bühne. Sicher einer der Höhepunkte dieses Festivals wird der Auftritt des Duos Capriccio. Die Geigerin Fabiana Striffler trifft auf die 40 Jahre ältere Pianistin Aki Takase. Hier ein kleiner Konzertausschnitt.

Faszinierend, welche Energie und Intensität diese beiden Frauen auf die Bühne bringen. Fabiana Striffler, Geige, und Aki Takase, Klavier. Eine Aufnahme aus dem Kulturhaus Rufin Park in Eberswalde, nördlich von Berlin, aus dem vorigen Jahr. Am Samstag sind sie zu Gast beim Peng Festival in Essen, einem Festival, das im vorigen Jahr mit dem Deutschen Jazzpreis ausgezeichnet worden ist. Soweit diese Vorausschau in WDR 3 Jazz auf die Jazzfestivals in Nordrhein-Westfalen an den kommenden beiden Wochenenden. Zum Ausklang dieser Sendung habe ich noch ein Stück des Trios SVM3, wenn man es denn so deutsch ausspricht, um die aus Moskau stammende Pianistin und Keyboarderin Svetlana Marinchenko ausgesucht. Dieses Stück heißt Something to Ride Your Bicycle With und stammt aus dem aktuellen Album Torture Met oder so ähnlich. Svetlana Marinchenko, Klavier und Synthesizer, Felix Henkelhausen, Bass und Olli Steidle, Schlagzeug. Eine interessante, großartige Besetzung. 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Mein Name ist Thomas Mau. Ich wünsche Ihnen noch einen schönen Abend.

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1: Feminismus und Jazz, das ist ein Thema, was unter anderem in den 1970er Jahren in Europa seinen Anfang nahm. Die 1977 gegründete Feminist Improvising Group war nicht nur das erste rein weibliche Ensemble der europäischen Free Jazz- und Improvisationsszene. Sie gilt als historischer Meilenstein feministischer Musikgeschichte. Heute, fast 50 Jahre später, ist es noch immer ein politischer Akt, Frauenkollektive im Jazz zu gründen. Warum? Ganz einfach. Jazz war und ist bis heute strukturell überwiegend männlich geprägt. Wenn marginalisierte Gruppen Räume einnehmen, die ihnen strukturell erschwert werden, besitzt das daher eine politische Dimension. Herzlich willkommen hier bei WDR 3 Jazz, heute mit dem Thema Die Kraft weiblicher Kollektive. Ein kurzer Ausblick mit internationalen Stationen, unter anderem in der Schweiz, UK und in NRW. Mein Name ist Manuela Krause und ich freue mich, dass Sie da sind.

0: Anspruchsvoller Post-Bop mit einer modalen Ausrichtung, komponiert von der Schlagzeugerin Alison Miller. Bow and Arrow, Pfeil und Bogen, so heißt diese Nummer. Und das sind die wichtigsten Werkzeuge der griechischen Göttin des Waldes und der Jagd, nach der dieses fantastische Kollektiv benannt wurde. Artemis hier bei WDR 3. Jazz. Das Stück stammt vom vor 3 Jahren auf Blue Note Records erschienenen 2. Artemis-Album In Real Time, gespielt von den Gründungsmitgliedern dieser Band, der Pianistin Renee Rosness, zusammen mit Alison Miller Schlagzeug, Ingrid Jensen Trompete und am Bass Noriko Ueda sowie 2 neuen Mitgliedern, Nicole Grover am Tenorsaxophon und Alexa Tarantino Flöte. Damit begrüße ich Sie nochmal ganz herzlich zu dieser Sendung, heute mit dem Thema Die Kraft weiblicher Kollektive im Jazz. Der Jazzbetrieb, angefangen von Bands über Clubbesitzer bis hin zu Festivalbookern, ist historisch männlich dominiert. Instrumentalistinnen, insbesondere an Schlagzeug-, Bass- oder Blasinstrumenten, stießen auf viele Vorurteile bezüglich ihrer technischen Fähigkeiten. Ein reines Frauenkollektiv untergräbt diese patriarchalen Strukturen und schafft eigene unabhängige Netzwerke abseits der etablierten Boys-Clubs. Und auch wenn sich inzwischen viel getan hat, die Quote stimmt noch lange nicht. Es geht also um das Aufbrechen männlicher Dominanz und Seilschaften. Dabei gab es selten so viele gute Instrumentalistinnen im Jazz wie aktuell. Sichtbarkeit allein reicht jedoch nicht, wie Barbara Barth, Mitbegründerin vom Peng Jazz Kollektiv aus Essen, einem feministischen Kollektiv zur Förderung von Gleichstellung im Jazz, betont.
1: Also die sind heutzutage erstmal sichtbar, das heißt aber noch lange nicht, dass die Strukturen, die dazu geführt haben, dass sie so lange nicht sichtbar waren, komplett weg sind.
0: Der Weg zu wahrer Gleichberechtigung ist ein Prozess. Ein Weg, der von den ersten feministischen Jazzmusikerinnen in der Vergangenheit beschritten wurde. Unter anderem in den 1970er Jahren in London. Dort gründen 1977 die schottische Sängerin Maggie Nichols und die englische Fagottistin und Komponistin Lindsay Cooper, frustriert über die mangelnde Präsenz von Frauen in der improvisierten Musik, ein internationales Ensemble für freie Improvisation, Avantgarde-Jazz und experimentelle Musik, die Feminist Improvising Group. Die Struktur des Ensembles ist mit 5 bis 8 Mitgliedern fluide. Zu den Kern- und zeitweisen Mitgliedern gehören neben Maggie Nichols und Lindsay Cooper weitere bedeutende Avantgarde-Künstlerinnen, wie zum Beispiel die Schweizer Free-Jazz-Pionierin Irene Schweizer. Das weibliche Kollektiv unterscheidet sich drastisch von den damals dominierenden rein männlichen Free-Jazz-Formationen. Statt verbissenen, technikfokussierten Pathos nutzt die Feminist Improvising Group gezielt Humor, Ironie und stimmliche Theatralik, um Abhängigkeiten und gesellschaftliche Zwänge vorzuführen. Ihre Auftritte sind interdisziplinär und kombinieren Free-Jazz, Avantgarde-Rock, Theater und Parodie. Um die traditionellen Geschlechterrollen zu persiflieren, beziehen sie Haushaltsgegenstände mit ein und nicht selten landen Staubsauger, Besen, Kochtöpfe und Eierschneider auf der Bühne als Bestandteil der freien Improvisationen.

der Opening Track der Feminist Improvising Group, live aufgenommen am 29. April 1978 beim International Women's Music Festival in Kopenhagen. Eine der raren Aufnahmen des Kollektivs von ihrem selbstbetitelten Debütalbum aus dem Jahr 1979. Da war der Walkman gerade schwer im Kommen und das ist vielleicht einer der Gründe, warum das Album ausschließlich als limitierte Kassette erschien. Hier habe ich für Sie noch ein wichtiges historisches Dokument der feministischen Musikbewegung der späten 1970er Jahre. Und zwar aus Skandinavien. Die Compilation Bara Brudar, das ist schwedisch und heißt nur Bräute, sprich nur Frauen, versammelt ausschließlich weibliche Acts und feministische Musikprojekte aus dem skandinavischen Raum sowie internationale Gäste. Dazu gehört auch ein Beitrag der bahnbrechenden Feminist Improvising Group. Eine Aufnahme, die ihre radikale, unbändige Energie perfekt eingefangen hat. Maggie Nichols Gesang, Lindsay Cooper Sopransaxophon, Annemarie Röloffs Posaune und Angele Feldmeier, Tenorsaxophon. Live aufgenommen 1978 beim Frauenmusikfestival in Stockholm.

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Die Kraft weiblicher Kollektive im Jazz, das ist mein Thema in dieser Sendung hier auf WDR3 Jazz und wir bleiben noch für eine weitere Nummer bei den feministischen Avantgarde-Pionierinnen und folgen diesen in die Schweiz. Dort wird in den 1980er Jahren das erste Festival von Musikerinnen für frei improvisierte Musik veranstaltet. Das zweitägige Frauenmusikfestival Kanai am 17. und 18. Oktober 1986 in der Roten Fabrik in Zürich. An den beiden Abenden sind 13 Musikerinnen der aktuellen europäischen Improvisationsmusikszene in unterschiedlichen Formationen zu hören und bringen ihren feministischen Protest auf die Bühne. Darunter unter anderem Irene Schweizer, Joëlle Leandre, Maggie Nichols und Lindsay Cooper. Dieses legendäre Festival ist auf dem Schweizer Label Intakt dokumentiert

und verdeutlicht nicht nur die musikalische Vielfalt der Frauenimprovisationsszene in Europa, sondern auch das einzigartige Talent und die musikalische Bandbreite der Musikerinnen. Dass diese breite Szene frei improvisierender Musikerinnen auf der Bildfläche erscheint, ist ein außergewöhnlicher Moment. Vielleicht sogar einer der innovativsten Momente der 1980er Jahre in der Geschichte der freien Improvisation. Und in diesen innovativen Moment der Geschichte des Jazz tauchen wir nun ein. Live aufgenommen 1986 in der Roten Fabrik Zürich. Vom Album Canaille hören wir den Auftakt. Nur zu, meine Damen.

0: Die Feminist Improvising Group eröffnet den Zugang zu einer völlig neuen Welt kreativer Selbstermächtigung und fungiert bis heute als direkter Impulsgeber für verschiedene fortbestehende, rein weiblich besetzte und feministische Musikensembles. Das Essener Peng-Kollektiv oder auch Peng e.V. verfolgt diesen Weg. Nicht als Bandensemble, sondern in der Festivalorganisation. Gegründet vor genau 10 Jahren von 7 Absolventinnen der Folkwang-Universität der Künste. Seitdem setzt sich das Kollektiv, das unter anderem schon den WDR Jazzpreis 2021 in der Kategorie Ehrenpreis und den Deutschen Jazzpreis 2025 in der Kategorie Festival des Jahres erhalten hat, für die Sichtbarkeit und Förderung von Frauen sowie Flinterpersonen im Jazz und der improvisierten Musik ein. Barbara Barth ist eine der Gründerinnen von Peng. Die Motivation zur Gründung eines feministischen Kollektivs war bei den 7 jungen Jazzmusikerinnen nicht nur Wut.
1: Wir haben ja alle an der Folkwang, Universität der Künste, Jazz studiert und daher kennen wir uns alle und haben dann irgendwann festgestellt, dass wir doch gerade ja sehr viel machen und auf die Beine stellen. Wir hatten alle unsere eigenen Projekte, teilweise schon Alben veröffentlicht, also sehr aktiv. Und uns ist aber aufgefallen, dass man in der Szene um einen drumherum hauptsächlich männliche Musiker eben auf der Bühne sieht. Und das hat uns so ein bisschen erstmal gewundert. Wie kann das sein? Und was können wir denn für uns tun, ne, dass wir mal sichtbarer werden mit dem, was wir alles machen? Und dann wurde ein Treffen initiiert und da sind so Ideen entstanden und ein Austausch darüber. Und dann, ach, wir können ja auch ein Festival machen, auf dem wir spielen. Und so kam das.

0: Berührende Klänge aus NRW, hier bei WDR 3 Jazz von Lydia Schiller, Melissa Muter und Rosa Kremp alias Morley, einer Band, die hier fest in der Kölner Szene verwurzelt ist. So Clearly live gespielt und gesungen beim Peng Festival 2022. Vor 10 Jahren ging das erste Peng Festival in Essen an den Start und Anfang Oktober ist es wieder soweit. Damals wie heute ist Kuration ein wichtiges Thema. Hierzu noch einmal Barbara Barth.
1: Bei der Kuration legen wir besonders viel Wert darauf, dass wir eben SängerInnen und InstrumentalistInnen dabei haben und dass das ausgewogen ist. Also Frauen an Trompete, Frauen an Schlagzeug, an Kontrabass und so weiter eben an allen Instrumenten auch zeigen. Und ich erinnere mich da noch sehr an eine Ansage von Eva Klesse, der Schlagzeugerin, die bei uns auf dem Festival gespielt hat. Sie hat davon erzählt, von einem Workshop, den sie gegeben hat, eben als Schlagzeugerin. Und danach ist auch ein junges Mädchen auf sie zugekommen und hat gesagt, ich wusste vorher gar nicht, dass das Mädchen Schlagzeug spielen können, dass ich das auch machen kann. Und dann wollte sie auch Schlagzeug spielen. Und ja, das hat so einen riesen Effekt, einfach nur dieses Bild zu zeigen. Und ja, dann kommen andere junge Mädchen, Frauen erst überhaupt mal auf die Idee.
0: Viele herausragende Role Models gibt es auch auf dem diesjährigen Peng Festival, das vom 2. bis 4. Oktober wieder in Essen stattfindet. Die in Berlin lebende Violinistin Fabiana Striefler zum Beispiel wird im Duo mit der legendären japanischen Pianistin Aki Takase zu hören sein. Genauso wie die Carla Kölner Big Band. Das Programm für alle 3 Tage finden Sie auf der Webseite von Peng, peng-festival.de. WDR 3 Jazz, heute mit dem Thema Die Kraft weiblicher Kollektive. Jetzt mit Musik aus UK. Ein rein weibliches, 9-köpfiges Kollektiv aus Großbritannien, das hochenergetischen Afro-Latin-Jazz mit modernen Jazz-Arrangements und politischen Botschaften verbindet. Kollektiver. Wir hören 2 mitreißende Stücke von ihrer selbstbetitelten EP. How Do You Like Your Ladies? Und vorher Are You, Are You?

Melancholische Klänge aus London von einem weiblichen Septett, das Stars der zeitgenössischen britischen Jazzszene vereint, Neria. Das sind Nubia Garcia, Tenorsaxophon, Sheila Morris Gray, Trompete, Cassie Kinoshi, Altsaxophon, Rosie Turton, Posaune, Shirley Tatty, Gitarre und Lizzie Axel, Drums, sowie Ryo Kai, Kontrabass. Der gleichnamige Titeltrack von ihrem Album Blume. Wir sind fast am Ende dieser Sendung hier auf WDR 3 Jazz angelangt. 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Die Kraft weiblicher Kollektive, das war mein Thema und ich weiß nicht, wie es Ihnen geht, aber mir macht es Mut zu sehen und zu hören, wie sich junge Frauen heutzutage im Jazz engagieren, zusammenschließen und vor allem gegenseitig unterstützen, um die Gleichberechtigung voranzubringen. In weiblichen Kollektiven können sie sich ohne den Druck männlicher Bewertung entfalten und experimentieren. Die Schaffung solcher Schutzräume ist ein zutiefst emanzipatorischer und damit politischer Prozess. Und ich hoffe, dass noch viele junge Jazzmusikerinnen folgen, diesen Weg einschlagen und sich solidarisieren. Mein Name ist Manuela Krause. Danke fürs Zuhören und zum Ausklang noch einmal die zu Beginn der Stunde gehörte Band Artemis, Goddess of the Hunt.

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1: Dazu begrüßt Sie ganz herzlich Thomas Löfner. Guten Abend. Was wäre die Jazzszene ohne Musikerlabels? Bereits seit 50 Jahren gibt es beispielsweise Jazzhausmusik. Gegründet wurde das Label 1980 und ist aus der Initiative Kölner Jazzhaus heraus entstanden, genauso wie auch später der Stadtgarten, der ja gerade 40-jähriges Jubiläum gefeiert hat. Weitere internationale Beispiele sind etwa Debut Records, bereits 1952 von Charles Mingus gegründet, oder John Zorns Zadig Label. In den letzten Jahren hat es einen auffälligen Zuwachs musikereigener Labels gegeben. Auch an NRW ist dieser Trend nicht vorübergegangen. In WDR 3 Jazz stelle ich Ihnen heute 5 aktuelle Beispiele vor. Dafür habe ich die Labelgründerinnen und Gründer unter anderem gefragt, warum sie diesen Schritt gegangen sind. Hier ein erstes klares Statement.
2: Es gibt halt einfach gerade kein Label auf dem Markt, was sagt, ich pumpe jetzt in dich Geld rein mit der Musik, die du machst. Und mach dich zum Star, so ganz blöd gesagt. Dann halt lieber selbst versuchen.
1: Das sagt Fabian Dudek, Saxophonist aus Köln und Mitbetreiber des frisch gegründeten Labels Furusato Records. Von ihm gibt's später mehr zu hören. Jetzt aber erstmal Musik von einem anderen Musikerlabel aus NRW.

0: WDR 3 Jazz mit Musik von Kind, einem der zahlreichen Bandprojekte des Münsteraner Saxophonisten Jan Klare. Gerade ist das neue Album von Kind bei Umland Records erschienen, dessen Mitbegründer Jan Klare ist.
1: Wir haben das Label 2015 zu dritt gegründet, um vorrangig unsere eigene Musik, die Musik von The Dorf und vom Umland des Dorfes, also vom Umfeld, Bands, Splitterbands, die persönliche Beziehungen zum Dorf haben, abzubilden, womöglich einen eigenen Sound, den Sound des Ruhrgebiets, hieß es damals, zu formen oder zu dokumentieren.
0: Umland Records zählt zu den fest etablierten und beständigsten musikergeführten Jazzlabels in NRW. Um die Großformation The Dorf hat Jan Klare über die Jahre ein in sich geschlossenes musikalisches Biotop aufgebaut, das völlig unabhängig von etablierten Labelstrukturen funktioniert. Dafür gibt es aus seiner Sicht bis heute gute Gründe.
1: Naja, man hat direkte Kontrolle. Man kann das Artwork wählen, wie es ist, den Veröffentlichungstermin. Man kann und man muss sich nicht mit jemandem absprechen, von jemandem sich bewerten lassen in der Musik. Und sagen wir mal, relevante Labels, also das ist entweder eine Frage des Geldes zum Teil, also nicht nur, also die wollen natürlich auch gute Musik veröffentlichen, aber das Versenden von Tonträgern an Labels, was ich sicherlich auch über Jahre gemacht habe, ist im Großen und Ganzen sehr, sehr unerquicklich, weil man, wenn, dann im besten Fall meistens eine Absage bekommt. Es gibt auch natürlich, und das habe ich auch erlebt, andere Situationen, aber es ist einfach ein immenser Aufwand und man muss dann meistens auch sehr, sehr lange warten. Erstens auf eine Antwort, dann auf einen Veröffentlichungstermin. Und dann passieren zwischendurch einige Sachen, dieses und jenes. Und dann ist die Band eventuell schon gar nicht mehr existent, wenn die Platte rauskommt.

0: Umland Records war anfangs noch ein kollektiv betriebenes Projekt. Aus Jan Klares Sicht hat sich dieses Modell allerdings nicht vollständig bewährt, weshalb er die Organisationsstrukturen verschlankt hat und auch längst nicht mehr so viel Musik auf dem Label rausbringt wie noch am Anfang.
1: Im Moment veröffentliche ich fast nur noch meine eigene Musik, beziehungsweise wir sind jetzt nur noch zwei, Florian Walter und ich mit dem Umland-Label. Und wir haben das Ganze so umgestellt, dass sozusagen die Label-Idee, die ursprüngliche Idee, also eine Community zu formen und darzustellen, doch sehr in den Hintergrund geraten ist, weil wir das nicht durchhalten können. Und weil es da, ja, keine Ahnung, zu viele Divergenzen und Probleme gibt und das einfach eine wahnsinnige Zeit in Anspruch nimmt. Und das habe ich persönlich mit The Dorf und, sagen wir, einer Band wie Kind schon im Genüge, zu Genüge.
0: Jan Klare konzentriert sich in seiner Labelarbeit inzwischen also verstärkt auf seine eigenen Projekte. Und von denen gibt es genug, weswegen bei Umland Records immer noch jede Menge los ist. Nur kurz, nachdem das neue Album Spell seiner Band Kind erschienen ist, legte Jan Klare mit einem weiteren Projekt nach, Tunnel and Meadow. Intensive, sehr dichte und mit vielen Wiederholungen arbeitende Musik. Lange Spannungsbögen werden aufgebaut, die sich am Ende aber auflösen. Ganz so, als würde man am Ende eines langen, dunklen Tunnels auf eine lichtüberflutete Wiese treten. Tunnel and Meadow halt. Hier mal ein kurzer Eindruck.

Musik von Jan Klares Projekt Tunnel and Meadow. Das aktuelle Album der Band ist gerade bei Klares Label Umland Records erschienen. Auch der Kölner Posaunist Janning Truhmann betreibt seit einigen Jahren ein eigenes Label. Tangible Music heißt es. 2024 erschien darauf Truhmanns aktuelles Album Divide the Zero. Eingespielt hat er es mit seinem New York Quartett. Dazu gehören außer ihm die Saxophonistin Caroline Davis, Drew Grass am Kontrabass und der seit langem in New York lebende, aber aus Köln stammende Schlagzeuger Jochen Rückert. Hier ist die Band mit der Komposition Complex Anomaly.

0: Yannick Truman und sein New York Quartet. Divide the Zero ist das aktuelle Album von Yannick Truman auf seinem Label Tangible Music. Ich wollte von ihm wissen, ob er darauf ausschließlich seine eigene Musik rausbringt.
1: Nein, mittlerweile habe ich ja auch die Musik meiner Umgebung mit veröffentlicht. Ich sage bewusst Umgebung, weil ich niemals derjenige sein wollte, der entscheidet über andere Veröffentlichungen und sagt, das gefällt mir nicht. Das wollte ich bei mir selber nicht haben. Deswegen habe ich auch nur meine engsten Musikerfreundinnen quasi mit auf dem Label und das wird auch so bleiben.
0: Und zu seinen Musikerfreunden zählen, wie könnte es anders sein, natürlich auch Posaunisten. Gleich vier von ihnen sind auf der aktuellen Veröffentlichung von Tangible Music zu hören. Characters heißt das Album, eingespielt vom Millennium Trombone Quartet. Das sind Nikolai Wolf, Philipp Heiduk, Moritz Renner und Kai Baumgarten, der sogar Bassposaune spielt. Hier sind sie mit der Komposition Snowscapes.

0: Das Millennium Trombone Quartet mit Musik vom Album Characters, der aktuellen Veröffentlichung von Janning Trumanns Label Tangible Music. Janning Trumann ist einer der meistbeschäftigten Akteure der aktuellen Kölner Jazzszene. Künstlerischer Leiter der Cologne Jazz Week, Professor für Posaune, Vorstandsmitglied der Deutschen Jazzunion und des Kölner Stadtgartens. Die Liste ließe sich noch länger fortsetzen. Was motiviert ihn, neben all diesen Aktivitäten auch noch ein eigenes Label zu betreiben?
1: Ich habe Tangible Music 2018 gegründet, aus dem Grund heraus, dass ich unabhängig sein wollte. Ich wollte wirklich ein Label haben, das meine Musik veröffentlicht und von Freundinnen und Freunden, ganz bewusst, weil ich nicht wollte, überall anzufragen für die verschiedenen Veröffentlichungen, um dann vielleicht ein Ja, vielleicht ein Nein, vielleicht ein Ja mit Aber, das kostet so und so viel, zu kassieren. Und mir war es viel wichtiger zu der Zeit damals, selber zu entscheiden, wann meine Musik veröffentlicht wird und vor allem auch, weil ich so viele Veröffentlichungen in der Zeit hatte. Das wollte ich wirklich einfach rausbringen. Das war der primäre Fokus.
0: Da stellt sich bei all dem nur die Frage, lohnt sich das denn auch finanziell?
1: Ich glaube, bis auf die großen Majors für Jazz und improvisierte Musik, also das ist jetzt ECM, Universal, Warner, vielleicht noch Act, zahlt kein einziges Label mehr für deine Musik. Das heißt, wir alle würden uns einkaufen müssen bei allen Labels. Das heißt, mindestens die Promotionskosten, aber eigentlich wahrscheinlich auch die Produktionskosten. Oder man kauft halt für den Fixpreis CDs ab und dafür produziert es das Label. Also finanziell lohnt es sich wirklich nicht. Und das würde ich jetzt einfach mal aus der Hüfte schießen, sagen, für 95-98% aller Musikschaffenden. Es ist ein Draufzahlgeschäft und es ist die Sichtbarkeit, die wir haben. Also wir haben eine Sichtbarkeit, die bekommen wir durch unsere Veröffentlichung. Das ist wie unsere Visitenkarte und das Geld verdienen wir dann dadurch, dass wir Konzerte spielen, Gagen da verdienen und dort auch vielleicht ein paar CDs verkaufen.

0: unser Hörer für ihn.
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0: Tamara Lukaschewa mit einem Stück aus ihrem aktuellen Album Rilke vertont Solo. Die aus der Ukraine stammende Sängerin und Pianistin, die seit vielen Jahren in Köln lebt, gehört längst zu den wichtigsten Stimmen der Kölner Jazzszene und weit darüber hinaus. Auch sie hat sich vor einiger Zeit dafür entschieden, ein eigenes Label zu gründen. Es heißt Wolf Hunter. Ihre Aufnahmen veröffentlicht sie ausschließlich digital über Bandcamp. Die Gründe für diesen Schritt decken sich weitestgehend mit denen ihrer Kollegen. Aber für Tamara Lukaschewa hat ein eigenes Label durchaus auch seine Schattenseiten. Und sie würde auch nicht jedem uneingeschränkt empfehlen, diesen Weg zu gehen.
1: Ich glaube, weil man dann sehr viel alleine macht, fehlt so ein Gefühl vom Team, dass man mit jemandem in Austausch ist. Wobei, wenn ich dann mit Promoter zusammenarbeite, dann ist es wiederum dieses Teamgefühl da. Und das ist vielleicht, das könnte man sagen, dass es ein Nachteil ist, aber ein Vorteil ist, dass der gesamte Prozess ist mir wesentlich transparenter geworden und ich bin weniger abhängig von den Rückmeldungen oder von den vielleicht Spezialitäten, was jeder Label hat. Ich kann da frei entscheiden und das ist für mich schon eine wichtige Sache. Ich glaube, es ist wiederum anders, wenn man gerade in der Szene neu ist und man fängt an und man weiß gar nicht so viel, wie das läuft und muss man sich etwas auskennen und da hilft schon ein fremder Label sehr, weil das nimmt erstmal ganz viel Arbeit weg. Man ist sowieso wahnsinnig überfordert als Neuling. Und dann später, wenn man schon etwas Erfahrung hat, ich meine, nach wie vor, diese Produktion, die ich jetzt veröffentlicht habe, das ist meine 10. Produktion ungefähr. Also ich hab über viele Jahre mit anderen Labels gearbeitet und das war schön, das war toll. Ich habe mich jedes Mal gefreut natürlich. Ne? Aber ja, das Leben geht neue Wege und ich versuche es mitzumachen.

WDR 3 Jazz, heute auf eigene Rechnung. Musikerlabels aus NRW. Das jüngste Label dieser Sendung heißt Furusato Records. Gegründet hat es der Kölner Saxophonist Fabian Dudek. Wobei, das stimmt nicht ganz, denn er hatte eine Geschäftspartnerin, Esther Weikel, die hauptamtlich das Förderprogramm Nika Artist Development am Kölner Stadtgarten leitet. Dort hat sie bereits eng mit Fabian Dudek zusammengearbeitet, der einige Jahre Nika-Stipendiat gewesen ist. Das erste Album auf Furusato Records ist im Juni 2026 erschienen. Recent vom Fabian Dudek Quartett. Hier ist die Band.

0: Das Fabian Dudek-Quartett mit dem Eröffnungsstück seines aktuellen Albums Recent, der ersten Veröffentlichung auf Furusato Records, dem neuen Label von Dudek und Esther Weikel. Für Dudek ist das alles noch Neuland, das er sich Stück für Stück erschließen muss.
1: Die Veröffentlichung meines letzten Albums war für mich jetzt ein riesiger Lernprozess und die Erfahrung nehme ich mit in die Veröffentlichung meines nächsten Albums und die Erfahrung nehme ich dann mit in die Veröffentlichung meines Albums da drauf. Und so wird das immer mehr und mehr hoffentlich den Bedürfnissen, die ich auch selbst habe, den Veröffentlichungen gegenüber angepasst und weiterentwickelt.
0: Eine Sache, die mir bereits Janning Truman erzählt hat, bestätigt auch Fabian Dudek. Gerade am Anfang ist es nötig, viel Zeit in den Aufbau eines neuen Labels zu investieren. Das bekommen er und Esther Weikel aktuell deutlich zu spüren.
1: Der Arbeitsaufwand ist schon sehr hoch. Also wir treffen uns regelmäßig, erarbeiten alles selbst und bekommen auch nur Arbeit abgenommen, wenn wir einen Förderantrag bewilligt bekommen und dann mit dem Geld andere professionelle Leute zum Beispiel bezüglich Promotion oder so gehen können.
0: Hier spricht Fabian Dudek einen wichtigen Aspekt der Labelarbeit an. Das Komponieren und Aufnehmen der Musik ist erst der Anfang einer ganzen Reihe weiterer Aufgaben. CDs oder Vinyls müssen gepresst, Cover gestaltet werden. Wenn das fertige Produkt endlich vorliegt, geht es an die Promotion, also die Bewerbung des Albums. Dafür ist es wichtig, ein gut funktionierendes Netzwerk zur Presse aufzubauen und zu pflegen. Alles Dinge, die Zeit brauchen und für die Unterstützung von außen sehr hilfreich ist, aber auch kostet.
1: Ansonsten arbeiten wir alles selbst, haben das Label jetzt selbst gegründet, die Platte selbst veröffentlicht und alles, was dazugehört. Das wird hoffentlich in der Zukunft ein bisschen einfacher werden, weil wir darin auch routinierter werden. Allerdings ist unser Ziel auch, nie immer das Gleiche machen zu wollen, sondern auch immer nach neuen Möglichkeiten schauen zu können, was wir tun können. Und damit tun sich natürlich dann auch neue Aufgaben auf.

0: Das war nochmal das Fabian Dudek Quartett mit einem weiteren Stück aus dem Album Recent, der ersten Veröffentlichung auf Furusato Records, dem eigenen Label von Dudek und Esther Weikel. Musik von hoher Dringlichkeit, mitreißend umgesetzt von Dudeks großartiger Band. Felix Hauptmann an Klavier und Keyboards, Ruth Goller Ebers, Leifberger Schlagzeug und Fabian Dudek am Altsaxophon. Von einem der jüngsten Musikerlabels aus NRW jetzt zu einem Label, das bereits seit vielen Jahren existiert und sich fest in der Jazzszene etabliert hat. Klang Records. Seit 2014 wird es betrieben vom Kölner Klang Kollektiv. Eins der Gründungsmitglieder ist der Gitarrist Tobias Hoffmann. Er nennt einen der wichtigsten Grundsätze von Klang Records.
1: Unser Label arbeitet nicht profitorientiert. Alle Einnahmen gehen zu 100% an die Künstlerinnen und Künstler. Diese müssen pro Veröffentlichung bei uns einen kleinen Beitrag bezahlen, damit wir die Arbeit an unserem Online-Shop, wo wir jemand extern für beauftragt haben, unseren Steuerberater und Kontoführungsgebühren, damit wir das decken können und am Ende kommen wir dann bei plus minus null raus.
0: Musikerinnen und Musiker, die auf Klang Records veröffentlichen wollen, müssen also bereit sein, einen guten Teil der organisatorischen Arbeit zu übernehmen, sofern sie denn von den Klang-Mitgliedern grünes Licht für eine Veröffentlichung erhalten haben. Dafür genießen sie dann aber auch sämtliche künstlerische Freiheiten.
1: Die Vorteile sind sicherlich, dass die Künstlerinnen und Künstler alles selber in der Hand haben, selber bestimmen können, angefangen natürlich bei der Musik, dann über das Design und Layout der Alben bis hin zum eigentlichen Format, also ob man eine CD machen will, ein Vinyl, Kassette hatten wir auch schon, oder eine rein digitale Veröffentlichung machen will. Dann übernehmen die Künstlerinnen und Künstler auch selber den Vertrieb, also das Verschicken der Produkte. Da sind wir da unheimlich nah dran und dafür kriegen wir auch regelmäßig positive Rückmeldungen. Die Nachteile sind sicherlich, dass dadurch, dass wir keinen Gewinn machen, haben wir auch nie ein Budget und können also keine Werbung schalten, was natürlich bedeutet, dass unsere Reichweite begrenzt ist.
0: Tobias Hoffmann. Hier jetzt Musik aus einer aktuellen Klang-Veröffentlichung. Dark, das neue Album des Trompeters Matthias Schwengler und seiner Band Soul Crane. Als Gast außerdem dabei der französische Akkordeonist Laurent Durache.

Quiet Little Place von Matthias Schwenglers Trio Soul Crane featuring Laurent Derache, gerade erschienen bei Klang Records. Im Oktober steht die nächste Veröffentlichung des musikergeführten Kölner Labels an. Gründungsmitglied Tobias Hoffmann war mit seinem neuen Quartett im Studio. Hoffmanns drei Mitspieler sind Benjamin Omerzell an der Hammond-Orgel und seine langjährigen musikalischen Partner Frank Schönhofer am Bass und Jan-Philipp Schlagzeug. Herrlich entspannt klingt die Musik, die die vier eingespielt haben. Fast so, als wäre man direkt bei einer Jam-Session dabei. Mit Musik vom neuen Album Makes You endet die heutige Ausgabe von WDR 3 Jazz über Musikerlabels aus NRW. 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Machen Sie es gut und tschüss bis demnächst. Thomas Löffner.

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1: Er ist einer der vollendetsten Bassisten des Jazz. Dave Holland feierte gestern, am 1.10., seinen 80. Geburtstag. Ein außerordentlich vielseitiger Musiker, der vom Solo bis zur Big Band in allen erdenklichen Formaten gearbeitet hat und der in Free Jazz, Fusion und Post-Bop gleichermaßen zu Hause ist. Ich habe mit Dave Holland gesprochen und zu Lieblingsaufnahmen aus seiner gut 60-jährigen Karriere ausgewählt. Los geht es mit einer neuen Veröffentlichung, die das Label Edition zum 80. aufgelegt hat. Eine Box mit 3 CDs mit dem schönen Titel Freedom Call. Bisher unveröffentlichte Live-Aufnahmen in 3 verschiedenen Besetzungen, darunter auch ein Sextett mit dem 2013 verstorbenen Pianisten Mulgrew Miller. Hier ist daraus das Stück Fast Track.

0: Fast Track von Dave Holland, der Bandleader am treibenden Walking Bass, mit Alex Sipiagin Trompete, Antonio Hart als Saxophon, Robin Eubanks Posaune, Eric Harlan Schlagzeug und Mulgrew Miller Klavier. Gerade die Interaktion zwischen Harland, Holland und Miller ist hier fulminant eingefangen. Ein Hauch Post-Bop der späten 1960er Jahre weht durch diese Live-Aufnahme. Entstanden 2008, heute veröffentlicht als Teil des Boxsets Freedom Call. Eine bittersüße Hörerfahrung. Pianist Mulgrew Miller ist 2013 mit nur 57 Jahren verstorben. Seinem Andenken hat Dave Holland diese 3-CD-Box gewidmet. Holland selbst hat am 1.10. seinen 80. Geburtstag gefeiert und er blickt auf eine außerordentlich erfüllte und vielseitige Karriere zurück. Geboren wurde er in Wolverhampton in den englischen Midlands. Als Teenager kommt er zur Musik und wenig später auch zum Bass, zunächst zum elektrischen.
1: Ich bin in den späten 50er Jahren zur Musik gekommen, mit dem Rock'n'Roll von Chuck Berry, Bo Diddley, dann den Beatles. So mit 14, 15 kam der Jazz. Platten vom Oscar Peterson Trio mit Ray Brown am Bass, kurz darauf dann Charles Mingus und John Coltrane. Ich fing gleichzeitig mit Pop, R&B und Jazz an. Meine erste Band, bevor ich nach London zog, war eine Coverband, in der ich noch E-Bass spielte.
0: Für Dave Holland beginnt die Musikkarriere sehr früh und sehr schnell. Mit 15 bricht er die Schule ab, 1964 zieht er mit gerade mal 17 Jahren nach London. Hier lernt der Autodidakt überhaupt erst Musiktheorie und das Notenlesen und er ergattert einen Studienplatz an der renommierten Guildhall School of Music and Drama. Daneben findet Holland schnell einen festen Platz in der lebhaften Londoner Jazzszene der Zeit, um den Club Ronnie Scott's, in dem zahlreiche internationale Jazzstars mit lokalen Rhythmusgruppen spielen, und in einer Menge informeller Spielorte, in denen Musiker wie der Schlagzeuger John Stevens oder der Gitarrist Derek Bailey gerade die freie Improvisation entwickeln. Eine radikal heruntergebrochene, in kleinste Details und ins Geräusch fragmentierte Spielweise, in der Rhythmus und Harmonik aufgelöst sind. Gerade diese Musik findet damals häufig in Verbindung mit bildender Kunst, mit Ausstellungen und Performances statt. Der Saxophonist John Sermon ist ein früher Weggefährte von Dave Holland und er erinnert sich an die Stimmung im London dieser Zeit.
2: We used to have things called happenings. Someone would rent an old warehouse and people would be around doing different things.
3: Es gab andauernd Happenings. Man konnte problemlos irgendeine alte Fabrik mieten und darin wurden dann Performances gemacht. Und es kamen richtig viele Leute, um sich diese merkwürdigen Sachen anzusehen und anzuhören. Kunst war angesagt. Ob es Musik, Tanz oder Theater war, das war echt aufregend. Es gab eine regelrechte Explosion der Kreativität. Was, wenn wir es einfach machen? Wenn wir die Ketten sprengen? Das waren die großen Fragen, die im Raum standen. Natürlich ist so eine Zeit auch mit extremen Exzessen verbunden.
0: John Sermon über die Londoner Improvisationsszene der späten 1960er Jahre. Dave Holland ist als Bassist in einem der einflussreichsten Projekte dieser Szene mit dabei, im Spontaneous Music Ensemble um den Schlagzeuger John Stevens. Die Platte Caryobin entstand 1968 und zählt zu Dave Hollands allerersten Studioaufnahmen, gemeinsam mit einem Musiker, mit dem er noch gut 30 Jahre zusammenspielen wird, dem Trompeter Kenny Wheeler.

Caryobin Part 4 vom Spontaneous Music Ensemble. Eine von zahlreichen Versionen dieser Gruppe um den Schlagzeuger John Stevens. Vielleicht die klassische Besetzung, die 1968 diese Studioaufnahme gemacht hat. Mit freien Improvisationen, die asketisch, aber auch sanft lyrisch wirken. Die engen Dialoge von Evan Parkers Sopransaxophon und Kenny Wheelers Trompete. Die drahtige Gitarre von Derek Bailey. Der satte, aber agile Kontrabass von Dave Holland und die unaufdringliche Koloratur von John Stevens Schlagzeug. Bass und Drums befreien sich aus ihrer Begleiterrolle. Sie liefern weder festen Rhythmus noch durchgängigen Puls unter den Solisten, sondern sie agieren genauso als eigenständige Stimmen wie der Rest der Band. Eine frühe Studioaufnahme des damals gerade 21-jährigen Dave Holland, der sich in diesem offenen Rahmen sehr sicher und selbstbewusst bewegt. 1968, als diese Aufnahme entsteht, ist ein entscheidendes Jahr in Hollands noch junger Karriere. Star-Trompeter Miles Davis sieht ihn in London im Ronnie Scott's und lässt ihm ausrichten, dass er ihn in seine Band holen wolle. Und ist auch gleich wieder weg. 2 Wochen später klingelt das Telefon. Dave Holland hat 3 Tage Zeit, um in New York zu seinem ersten Gig mit Miles zu erscheinen. Der Rest ist Geschichte. Dave Holland bleibt bis 1970 in Miles' Band, auf der Bühne und auch im Studio und erst bei vielen epochalen Alben von Davis elektrischer Phase beteiligt. Ihre erste gemeinsame Aufnahme ist das kunstvoll montierte In a Silent Way.

0: wie Miles mit der Band umging, wie verbunden er mit der Musik war, seine Bühnenpräsenz, all das hat mich sehr geprägt. Er hat uns Musikern vertraut und uns viel Spielraum zum Erkunden gelassen und kaum eingegriffen. Wenn er etwas sagte, dann war es oft sehr kryptisch und man musste erst einmal entziffern. Und irgendwann kam man dahinter und alles machte Sinn. An vieles von dem, was er gesagt hat, muss ich heute noch denken. Die Zeit mit ihm war wirklich ein Meilenstein für mich.
1: Dave Holland über seine Zeit in den Bands von Miles Davis. Sie gastieren häufig in Rock-Venues vor einem großen Crossover-Publikum aus Hippies, beim Isle of Wight Festival etwa oder in der Fillmore East in New York City. In dieser Band spielen auch zwei von Dave Hollands später wichtigsten Mitmusikern, der Pianist Chick Corea und der Schlagzeuger Jack DeJohnette. Vor allem im Trio sind sie bei Miles für überraschend wilde und freie Parts zuständig. Tempo und tonale Bezüge lösen sich häufig komplett auf in einen elektrifizierten Free-Jazz-Strudel.

Toy Room, Chick Corea Klavier, Dave Holland Kontrabass und Barry Altschul Schlagzeug. Ein kurzes Thema und anschließend eine Improvisation in freiem Tempo, die sich ganz lose an der Struktur des Themas orientiert, in engen Dialogen. Dave Hollands so charakteristischer Stil ist hier schon sehr gut zu hören, auch wenn er bei dieser Aufnahme gerade mal 22 Jahre alt ist. Der warme und bisweilen sehnige Ton, die grummelnden, etwas scheppernden, kurzen Einschübe, perkussive Toncluster, die sehr flinken Läufe bis ins hohe Register. Bei aller Virtuosität und bei aller Abstraktion spielt Dave Holland hier auch sehr lyrisch. Der Saxophonist Anthony Braxton vervollständigt wenig später das Trio aus Corea, Holland und Altschul zum Quartett Circle, eine Band, die gut 2 Jahre zusammen sperrige, aber ziemlich originelle Musik schaffen sollte, zwischen Free Jazz und zeitgenössischer Kammermusik. Als sich Chick Corea der Church of Scientology anschließt, wirft er sein bisheriges Musikkonzept über Bord und wendet sich mit Return to Forever dem Jazzrock zu. Holland, Braxton und Altschul wiederum bleiben ihrem Konzept der kontrollierten Freiheit treu und arbeiten noch viele Jahre zusammen. 1972 etwa auf Dave Hollands Album Conference of the Birds. Ein frühes Werk auf seinem langjährigen Stammlabel ECM, das damals noch ganz am Anfang steht. Hier ist das sanfte Titelstück der Platte.

Ein eigenwillig folkloristisch anmutendes Stück. Die Linien der Flöten und des Sopransaxophons umschwirren einander wie Vögel im Flug. Conference of the Birds, das Titelstück des Albums von Dave Holland von 1972. Der Bandleader am Kontrabass, begleitet von Anthony Braxton und Sam Rivers an den Holzblasinstrumenten und Barry Altschul an Schlagzeug und Percussion. Musiker, mit denen Dave Holland in den 1970er Jahren in vielen verschiedenen Projekten zusammenarbeiten wird. Im Quartett von Braxton, in Duos und vielen anderen Besetzungen mit Sam Rivers. Sein Studio Riv Beer, ein Fabrikloft in Lower Manhattan, war einer der Hotspots der freien New Yorker Szene. Dave Holland zog zu Beginn der 1970er Jahre nach Woodstock, an diesen idyllischen Ort in Upstate New York, wo auch einer seiner engsten musikalischen Partner lebte, der Drummer Jack DeJohnette. Mit ihm hatte er schon in den Bands von Miles Davis gespielt und zusammen blieben sie noch lange eines der gefragtesten Rhythmusgespanne des Jazz. Zwei Virtuosen, die sich kongenial ergänzten, in den unterschiedlichsten Kontexten. Ein schönes Beispiel ihrer Zusammenarbeit ist das Trio Gateway mit dem Gitarristen John Abercrombie. Hier ist der Opener ihres Debütalbums, der Backwoods Song, mit seinem unwiderstehlichen Folk-Groove.

Backwoods Song von Gateway. John Abercrombie Gitarre, Dave Holland Bass und Jack DeJohnette Schlagzeug. Aus ihrem Debütalbum von 1975. Gestern wurde Dave Holland 80 Jahre alt und Jack DeJohnette war er bis zu dessen Tod im vergangenen Jahr eng verbunden. Spannend, eine solch intensive Zusammenarbeit über die Jahre anhand von Platten verfolgen zu können. 1988 taten sich die beiden mit dem jungen Saxophonisten Steve Coleman zusammen. Das Album Triplicate birst nur so vor Energie und Spielfreude. Hier ist daraus das African Lullaby mit seinen eng verwobenen Grooves.

African Lullaby von Steve Coleman, Altsaxophon, Dave Holland, Bass und Jack DeJohnette, Schlagzeug. Quasi ein Generationentreffen. Steve Coleman ist gut 10 Jahre jünger als Dave Holland und er war in den 1980er Jahren eine der aufregendsten Stimmen der Jazzszene. Als Kopf des M-Bass-Kollektivs und seiner Band Five Elements, mit seinen komplexen Strukturen voller krummer Funk-Grooves und seinem trockenen, kantigen Saxophonspiel. In den Bands von Dave Holland wird Steve Coleman ab den frühen 1980er Jahren einem internationalen Publikum bekannt. In Hollands Quintetts noch deutlich mehr als in diesem gerade gehörten Trio. Das Dave Holland Quintett zu hören ist auch heute noch gut 40 Jahre nach den Aufnahmen eine elektrisierende Erfahrung. Kurze, konzise Themen und straffe, energische Improvisationen. Etwa auf Seeds of Time, erschienen 1985. Die Rhythmusgruppe aus Dave Holland und dem fulminanten Schlagzeuger Marvin Smitty Smith treibt die Solisten zu Höchstleistungen an. Steve Coleman am Saxophon, Julian Priester an der Posaune und Hollands Freund aus Londoner Tagen, der Trompeter Kenny Wheeler. Dieses Stück heißt Homecoming.

0: Homecoming, eine Fanfare, ein feierliches Stück wie ein triumphaler Ritt von Dave Holland und seinem Quintett, zu dem der Bandleader auch selbst am Kontrabass ein agiles Solo beisteuert. In seinen Händen klingt der sonst so schwerfällige Kontrabass ganz leicht und klar. Die Geschwindigkeit und Beweglichkeit auf dem Griffbrett und der warme, resonante Ton sind auch Ergebnis eines hohen Übepensums, das Dave Holland bis heute aufrechterhält. Dazu gehören auch Überrituale, die aufs erste Hören fast ein bisschen esoterisch anmuten. Etwa das Spielen unter freiem Himmel oder tief im Wald.
1: In der Natur zu spielen ist schön, weil man keinen Raum hat, der den Klang zurückwirft. Es hilft dir, deinen Sound zu entwickeln. Es klingt sehr natürlich. Ich habe ein Stück geschrieben mit dem Titel Under Redwoods. Damals, Mitte der 1970er Jahre, war ich mit meiner Frau im Urlaub in Kalifornien. Freunde von uns hatten eine kleine Hütte in den Redwoods. Ich bin jeden Tag auf die Terrasse gegangen und habe gespielt. Die Redwoods oder Sequoias, wie sie auch heißen, sind riesige Bäume und es wirkt, als würde man in einer Kathedrale spielen. Der Klang des Basses geht in die Höhe und die Bäume reflektieren ihn. So ist dieses Stück entstanden.
2: And the sound of the instrument just goes up and the trees kind of reflect it back, and so that song came from there.

Under Redwoods von Dave Holland, ein gründelndes Stück aus seinem Soloalbum Emerald Tears von 1977. Es bedarf schon einer großen gestalterischen Kraft, ein komplettes unbegleitetes Album für den Kontrabass einzuspielen. Das ist Dave Holland auf dieser Platte beeindruckend und durchweg spannend gelungen, mit meisterlicher Kontrolle seines Tons. Quasi am anderen Ende des Spektrums seines Schaffens steht die Arbeit mit seiner Big Band. 2005 ist das Album Overtime erschienen, eingespielt in einer All-Star-Besetzung, unter anderem mit Robin Eubanks an der Posaune und Steve Nelson an Vibraphon und Marimbaphon. Und auch diese große Palette weiß Dave Holland meisterlich zu bedienen, mit reichen, üppigen Farben. Etwa in der eleganten Ballade A Time Remembered. Eine weitere spannende Facette dieses so außergewöhnlich vollendeten Musikers, der am 1.10. seinen 80. Geburtstag gefeiert hat. A Time Remembered ist das letzte Stück der heutigen Sendung. Das war WDR 3 Jazz. 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Mein Name ist Niklas Wandt. Tschüss und auf Wiederhören.

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1: mit Thomas Mauer, Mikrofon, guten Abend und herzlich willkommen zum Jazz in WDR 3. An den kommenden beiden Wochenenden bieten gleich drei renommierte nordrhein-westfälische Jazzfestivals ein vielversprechendes Programm. Das internationale Jazzfestival Viersen, das New Colors Festival in Gelsenkirchen und das Peng Festival in Essen. Beginnen möchte ich mit dem New Colors Festival in Gelsenkirchen, das heute Abend im Musiktheater im Revier eröffnet worden ist. Dieses Festival ist vergleichsweise jung. Es entstand etwa Anfang der 2020er Jahre aus der Initiative einiger lokaler Kulturschaffender und Jazz-Enthusiasten. Und zum Konzept dieses Festivals gehört es, den Begriff Jazz gar nicht so besonders hervorzuheben, weil es eben ein Festival sein will mit einem stilistisch offenen Anspruch zwischen Avantgarde, Elektronik, Weltmusik und improvisierter Musik. Einen kleinen Schwerpunkt im Programm bietet in diesem Jahr die skandinavische Szene. So gibt es am Samstag ein Doppelkonzert mit dem Tingvall-Trio um den schwedischen Pianisten Martin Tingvall und dem Eivind Aarseth-Quartett aus Norwegen.

Das Eyewind Orset Quartett mit Snow Crack, dem Eröffnungsstück des aktuellen Albums Strange Hands. Es ist ein Song voller klanglicher Überraschungen mit einem starken Indie-Rock-Charakter. Sie haben es gehört. Eyewind Orset tritt mit seiner Band im Stadtbauraum auf, einer ehemaligen Maschinenhalle, die ursprünglich der Bewetterung der Zeche diente, damit die Bergleute genug Frischluft hatten. Dass solche besonderen Räume in Gelsenkirchen bespielt werden, gehört zum Konzept des New Color Festivals. Es soll auch eine architektonische Stadterkundung sein. In der Kaue, der ehemaligen Zeche Wilhelmine Victoria im Stadtteil Schalke, tritt das schweizerisch-australische Duo Bruce auf. Ein bezauberndes Miteinander von Schaar alias Stefan Haslebacher, dem Bassklarinettisten aus Nick Bertschs Band Ronin und dem australischen Pedal-Steel-Gitarristen James Gilligan.

Man kommt nicht sofort darauf. Die ungewöhnliche Kombination aus Bassklarinette und Pedal-Steel-Gitarre, ganz jenseits von Country-Romantik und Country-Schmalz. Das Duo Bruce mit dem Stück Breezy Johnson aus dem Album The Language of Love am Samstag live in der Kaue beim New Colors Festival in Gelsenkirchen zu hören. Soweit ein kurzer Blick auf das Programm dieses Festivals, das bis Sonntag 13 Bands an 10 verschiedenen Orten in Gelsenkirchen präsentiert. Ich hatte es zu Beginn dieser Ausgabe von WDR 3 Jazz schon angedeutet, dass das Festival heute Abend im Musiktheater im Revier eröffnet worden ist. Das Konzert mit der Band um den Gitarristen Hanno Busch dürfte mittlerweile schon zu Ende sein. Am Samstag aber tritt Hanno Busch mit seinem Quartett auch beim Internationalen Jazzfestival in der Festhalle in Viersen auf. Genau an dem Ort, wo er am 27. März dieses Jahres mit dem WDR Jazzpreis ausgezeichnet worden ist. Tatsächlich aus reinem Zufall hat er am selben Tag auch sein neuestes Album veröffentlicht, Perspective. Jetzt hat er die Gelegenheit, beim Jazz Festival Viersen das Album ausführlich vorzustellen.

Post-Democracy hat der Gitarrist Hanno Busch dieses Stück aus seinem aktuellen Album Perspective genannt. Am Samstag stellt er es beim Internationalen Jazzfestival Viersen in der Festhalle mit seinem Quartett vor. Bei der WDR Jazzpreisverleihung im Frühjahr hatte der Gitarrist seine Musik in großer Besetzung mit der WDR Big Band dort aufgeführt. Und auch die ist jetzt beim Jazzfestival zu Gast. Sie spielt morgen unter der Leitung von Bob Minzer ein Programm zum 100. Geburtstag des großen Saxophonisten John Coltrane, und dessen Rolle sozusagen übernimmt als Solist Chris Potter. Auf dem Programm in Viersen steht übrigens auch der aus Viersen stammende Trompeter Till Brönner im Trio. Eine besondere Rolle während des gesamten Festivals spielt die Kölner Sängerin Simin Tander. Sie ist in diesem Jahr dort Artist in Residence. Gleich in drei unterschiedlichen Konstellationen tritt sie in der Festhalle auf. Mit ihrem Soloprogramm, im Duo mit dem Drummer Jens Düppe und mit der eigens für das Festival zusammengestellten Band Arman. Hier ist ein Stück aus ihrem aktuellen Album The Wind, Broken Dreams.

drei Projekte präsentiert sie morgen im Ernst-Klusen-Saal hintereinander weg. Drei Programme, das ist auch konditionell eine Herausforderung. Respekt. WDR3-Jazz ist hier mit einer Vorausschau auf drei Jazz-Festivals in Nordrhein-Westfalen an den beiden kommenden Wochenenden. Am Mikrofon Thomas Mau. Am ersten Wochenende im Oktober feiert das Peng-Festival im Maschinenhaus der Zeche Karl seinen 10. Geburtstag. Diesem Ort in Essen ist das Festival seit Beginn verbunden, als vor 10 Jahren 7 Sängerinnen das Peng-Kollektiv gründeten. Das Ziel der Alumni der Jazzabteilung an der Folkwang-Universität der Künste war es, Flinter-Personen ein Podium zu geben, die ansonsten auf den Bühnen des Festivals oder der Festivals und Spielstätten unterrepräsentiert waren. Das Jubiläumsprogramm jetzt am nächsten Wochenende ist so divers wie die Menschen, die das Festival machen. So spielt am Samstag die Berliner Band So Sorry um die Sängerin Zuza Jasinska.

Contemporary Jazz, alternativen Pop und R&B nennt die Berliner Band So Sorry als Inspiration für den Sound ihrer Band. Sie spielen am Samstag beim Peng Festival in der Maschinenhalle der Zeche Karl, bevor dann die Peng Party zum 10-jährigen Bestehen des Festivals losgeht. In den letzten Jahren haben die Aktivistinnen des Peng-Kollektivs auch das Konzept etwas modifiziert nach den Erfahrungen, die sie da gesammelt haben. In der Zwischenzeit betrachten sie die Benachteiligung von Flinterpersonen nur noch als ein Beispiel für patriarchale, rassistische, ökonomische und andere Strukturen der Herrschaft. Mit dem Peng Festival wollen sie einen Rahmen schaffen, der frei ist von solchen Strukturen der Unterdrückung. Und das vor, hinter und auf der Bühne. Sicher einer der Höhepunkte dieses Festivals wird der Auftritt des Duos Capriccio. Die Geigerin Fabiana Striffler trifft auf die 40 Jahre ältere Pianistin Aki Takase. Hier ein kleiner Konzertausschnitt.

Faszinierend, welche Energie und Intensität diese beiden Frauen auf die Bühne bringen. Fabiana Striffler, Geige, und Aki Takase, Klavier. Eine Aufnahme aus dem Kulturhaus Rufin Park in Eberswalde, nördlich von Berlin, aus dem vorigen Jahr. Am Samstag sind sie zu Gast beim Peng Festival in Essen, einem Festival, das im vorigen Jahr mit dem Deutschen Jazzpreis ausgezeichnet worden ist. Soweit diese Vorausschau in WDR 3 Jazz auf die Jazzfestivals in Nordrhein-Westfalen an den kommenden beiden Wochenenden. Zum Ausklang dieser Sendung habe ich noch ein Stück des Trios SVM3, wenn man es denn so deutsch ausspricht, um die aus Moskau stammende Pianistin und Keyboarderin Svetlana Marinchenko ausgesucht. Dieses Stück heißt Something to Ride Your Bicycle With und stammt aus dem aktuellen Album Torture Met oder so ähnlich. Svetlana Marinchenko Klavier und Synthesizer, Felix Henkelhausen Bass und Olli Steidle Schlagzeug. Eine interessante, großartige Besetzung. 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Mein Name ist Thomas Mau. Ich wünsche Ihnen noch einen schönen Abend.

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1: Feminismus und Jazz, das ist ein Thema, was unter anderem in den 1970er Jahren in Europa seinen Anfang nahm. Die 1977 gegründete Feminist Improvising Group war nicht nur das erste rein weibliche Ensemble der europäischen Free Jazz- und Improvisationsszene. Sie gilt als historischer Meilenstein feministischer Musikgeschichte. Heute, fast 50 Jahre später, ist es noch immer ein politischer Akt, Frauenkollektive im Jazz zu gründen. Warum? Ganz einfach. Jazz war und ist bis heute strukturell überwiegend männlich geprägt. Wenn marginalisierte Gruppen Räume einnehmen, die ihnen strukturell erschwert werden, besitzt das daher eine politische Dimension. Herzlich willkommen hier bei WDR 3 Jazz, heute mit dem Thema Die Kraft weiblicher Kollektive. Ein kurzer Ausblick mit internationalen Stationen, unter anderem in der Schweiz, UK und in NRW. Mein Name ist Manuela Krause und ich freue mich, dass Sie da sind.

0: Anspruchsvoller Post-Bop mit einer modalen Ausrichtung, komponiert von der Schlagzeugerin Alison Miller. Bow and Arrow, Pfeil und Bogen, so heißt diese Nummer. Und das sind die wichtigsten Werkzeuge der griechischen Göttin des Waldes und der Jagd, nach der dieses fantastische Kollektiv benannt wurde. Artemis hier bei WDR 3 Jazz. Das Stück stammt vom vor 3 Jahren auf Blue Note Records erschienenen 2. Artemis-Album In Real Time, gespielt von den Gründungsmitgliedern dieser Band, der Pianistin Renee Rosnes, zusammen mit Alison Miller Schlagzeug, Ingrid Jensen Trompete und am Bass Noriko Ueda sowie 2 neuen Mitgliedern, Nicole Grover am Tenorsaxophon und Alexa Tarantino Flöte. Damit begrüße ich Sie nochmal ganz herzlich zu dieser Sendung, heute mit dem Thema Die Kraft weiblicher Kollektive im Jazz. Der Jazzbetrieb, angefangen von Bands über Clubbesitzer bis hin zu Festivalbookern, ist historisch männlich dominiert. Instrumentalistinnen, insbesondere an Schlagzeug-, Bass- oder Blasinstrumenten, stießen auf viele Vorurteile bezüglich ihrer technischen Fähigkeiten. Ein reines Frauenkollektiv untergräbt diese patriarchalen Strukturen und schafft eigene unabhängige Netzwerke abseits der etablierten Boys-Clubs. Und auch wenn sich inzwischen viel getan hat, die Quote stimmt noch lange nicht. Es geht also um das Aufbrechen männlicher Dominanz und Seilschaften. Dabei gab es selten so viele gute Instrumentalistinnen im Jazz wie aktuell. Sichtbarkeit allein reicht jedoch nicht, wie Barbara Barth, Mitbegründerin vom Peng Jazz Kollektiv aus Essen, einem feministischen Kollektiv zur Förderung von Gleichstellung im Jazz, betont.
1: Also die sind heutzutage erstmal sichtbar, das heißt aber noch lange nicht, dass die Strukturen, die dazu geführt haben, dass sie so lange nicht sichtbar waren, komplett weg sind.
0: Der Weg zu wahrer Gleichberechtigung ist ein Prozess. Ein Weg, der von den ersten feministischen Jazzmusikerinnen in der Vergangenheit beschritten wurde. Unter anderem in den 1970er Jahren in London. Dort gründen 1977 die schottische Sängerin Maggie Nichols und die englische Fagottistin und Komponistin Lindsay Cooper, frustriert über die mangelnde Präsenz von Frauen in der improvisierten Musik, ein internationales Ensemble für freie Improvisation, Avantgarde-Jazz und experimentelle Musik, die Feminist Improvising Group. Die Struktur des Ensembles ist mit 5 bis 8 Mitgliedern fluide. Zu den Kern- und zeitweisen Mitgliedern gehören neben Maggie Nichols und Lindsay Cooper weitere bedeutende Avantgarde-Künstlerinnen, wie zum Beispiel die Schweizer Free-Jazz-Pionierin Irene Schweizer. Das weibliche Kollektiv unterscheidet sich drastisch von den damals dominierenden rein männlichen Free-Jazz-Formationen. Statt verbissenen, technikfokussierten Pathos nutzt die Feminist Improvising Group gezielt Humor, Ironie und stimmliche Theatralik, um Abhängigkeiten und gesellschaftliche Zwänge vorzuführen. Ihre Auftritte sind interdisziplinär und kombinieren Free-Jazz, Avantgarde-Rock, Theater und Parodie. Um die traditionellen Geschlechterrollen zu persiflieren, beziehen sie Haushaltsgegenstände mit ein und nicht selten landen Staubsauger, Besen, Kochtöpfe und Eierschneider auf der Bühne als Bestandteil der freien Improvisationen.

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Der Opening Track der Feminist Improvising Group, live aufgenommen am 29. April 1978 beim International Women's Music Festival in Kopenhagen. Eine der raren Aufnahmen des Kollektivs von ihrem selbstbetitelten Debütalbum aus dem Jahr 1979. Da war der Walkman gerade schwer im Kommen und das ist vielleicht einer der Gründe, warum das Album ausschließlich als limitierte Kassette erschien. Hier habe ich für Sie noch ein wichtiges historisches Dokument der feministischen Musikbewegung der späten 1970er Jahre. Und zwar aus Skandinavien. Die Compilation Bara Brudar, das ist schwedisch und heißt nur Bräute, sprich nur Frauen, versammelt ausschließlich weibliche Acts und feministische Musikprojekte aus dem skandinavischen Raum sowie internationale Gäste. Dazu gehört auch ein Beitrag der bahnbrechenden Feminist Improvising Group. Eine Aufnahme, die ihre radikale, unbändige Energie perfekt eingefangen hat. Maggie Nichols Gesang, Lindsay Cooper Sopransaxophon, Annemarie Röloffs Posaune und Angele Feldmeier, Tenorsaxophon. Live aufgenommen 1978 beim Frauenmusikfestival in Stockholm.

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Die Kraft weiblicher Kollektive im Jazz, das ist mein Thema in dieser Sendung hier auf WDR 3 Jazz. Und wir bleiben noch für eine weitere Nummer bei den feministischen Avantgarde-Pionierinnen und folgen diesen in die Schweiz. Dort wird in den 1980er Jahren das erste Festival von Musikerinnen für frei improvisierte Musik veranstaltet. Das zweitägige Frauenmusikfestival Kanai am 17. und 18. Oktober 1986 in der Roten Fabrik in Zürich. An den beiden Abenden sind 13 Musikerinnen der aktuellen europäischen Improvisationsmusikszene in unterschiedlichen Formationen zu hören und bringen ihren feministischen Protest auf die Bühne. Darunter unter anderem Irene Schweizer, Joëlle Leandre, Maggie Nichols und Lindsay Cooper. Dieses legendäre Festival ist auf dem Schweizer Label Intakt dokumentiert und verdeutlicht nicht nur die musikalische Vielfalt der Frauenimprovisationsszene in Europa, sondern auch das einzigartige Talent und die musikalische Bandbreite der Musikerinnen. Dass diese breite Szene frei improvisierender Musikerinnen auf der Bildfläche erscheint, ist ein außergewöhnlicher Moment. Vielleicht sogar einer der innovativsten Momente der 1980er Jahre in der Geschichte der freien Improvisation. Und in diesen innovativen Moment der Geschichte des Jazz tauchen wir nun ein. Live aufgenommen 1986 in der Roten Fabrik Zürich. Vom Album Kanai hören wir den Auftakt. Nur zu, meine Damen.

0: Die Feminist Improvising Group eröffnet den Zugang zu einer völlig neuen Welt kreativer Selbstermächtigung und fungiert bis heute als direkter Impulsgeber für verschiedene fortbestehende, rein weiblich besetzte und feministische Musikensembles. Das Essener Peng-Kollektiv oder auch Peng e.V. verfolgt diesen Weg. Nicht als Bandensemble, sondern in der Festivalorganisation. Gegründet vor genau 10 Jahren von 7 Absolventinnen der Folkwang-Universität der Künste. Seitdem setzt sich das Kollektiv, das unter anderem schon den WDR Jazzpreis 2021 in der Kategorie Ehrenpreis und den Deutschen Jazzpreis 2025 in der Kategorie Festival des Jahres erhalten hat, für die Sichtbarkeit und Förderung von Frauen sowie Flinterpersonen im Jazz und der improvisierten Musik ein. Barbara Barth ist eine der Gründerinnen von Peng. Die Motivation zur Gründung eines feministischen Kollektivs war bei den 7 jungen Jazzmusikerinnen nicht nur Wut.
1: Wir haben ja alle an der Folkwang, Universität der Künste, Jazz studiert und daher kennen wir uns alle und haben dann irgendwann festgestellt, dass wir doch gerade ja sehr viel machen und auf die Beine stellen. Wir hatten alle unsere eigenen Projekte, teilweise schon Alben veröffentlicht, also sehr aktiv. Und uns ist aber aufgefallen, dass man in der Szene um einen drum herum hauptsächlich männliche Musiker eben auf der Bühne sieht. Und das hat uns so ein bisschen erstmal gewundert. Wie kann das sein? Und was können wir denn für uns tun, ne, dass wir mal sichtbarer werden mit dem, was wir alles machen? Und dann wurde ein Treffen initiiert und da sind so Ideen entstanden und ein Austausch darüber. Und dann, ach, wir können ja auch ein Festival machen, auf dem wir spielen. Und so kam das.

0: Berührende Klänge aus NRW, hier bei WDR 3 Jazz von Lydia Schiller, Melissa Muther und Rosa Kremp alias Morley, einer Band, die hier fest in der Kölner Szene verwurzelt ist. So Clearly live gespielt und gesungen beim Peng Festival 2022. Vor 10 Jahren ging das erste Peng-Festival in Essen an den Start und Anfang Oktober ist es wieder soweit. Damals wie heute ist Kuration ein wichtiges Thema. Hierzu noch einmal Barbara Barth.
1: Bei der Kuration legen wir besonders viel Wert darauf, dass wir eben SängerInnen und InstrumentalistInnen dabei haben und dass das ausgewogen ist. Also Frauen an Trompete, Frauen an Schlagzeug, an Kontrabass und so weiter eben an allen Instrumenten auch zeigen. Und ich erinnere mich da noch sehr an eine Ansage von Eva Klesse, der Schlagzeugerin, die bei uns auf dem Festival gespielt hat. Sie hat davon erzählt, von einem Workshop, den sie gegeben hat, eben als Schlagzeugerin. Und danach ist auch ein junges Mädchen auf sie zugekommen und hat gesagt, ich wusste vorher gar nicht, dass das Mädchen Schlagzeug spielen können, dass ich das auch machen kann. Und dann wollte sie auch Schlagzeug spielen. Und ja, das hat so einen riesen Effekt, einfach nur dieses Bild zu zeigen. Und ja, dann kommen andere junge Mädchen, Frauen erst überhaupt mal auf die Idee.
0: Viele herausragende Role Models gibt es auch auf dem diesjährigen Peng Festival, das vom 2. bis 4. Oktober wieder in Essen stattfindet. Die in Berlin lebende Violinistin Fabiana Striefler zum Beispiel wird im Duo mit der legendären japanischen Pianistin Aki Takase zu hören sein. Genauso wie die Carla Kölner Big Band. Das Programm für alle 3 Tage finden Sie auf der Webseite von Peng, peng-festival.de. WDR 3 Jazz, heute mit dem Thema Die Kraft weiblicher Kollektive. Jetzt mit Musik aus UK. Ein rein weibliches, 9-köpfiges Kollektiv aus Großbritannien, das hochenergetischen Afro-Latin-Jazz mit modernen Jazz-Arrangements und politischen Botschaften verbindet. Kollektiver. Wir hören 2 mitreißende Stücke von ihrer selbstbetitelten EP. How Do You Like Your Ladies? Und vorher Are You, Are You?

Melancholische Klänge aus London von einem weiblichen Septett, das Stars der zeitgenössischen britischen Jazzszene vereint, Neria. Das sind Nubia Garcia, Tenorsaxophon, Sheila Morris-Gray, Trompete, Cassie Kinoshi, Altsaxophon, Rosie Turner,

hörten Posaune, Shirley Tatty Gitarre und Lizzie Axel Drums sowie Ryo Kai Kontrabass. Der gleichnamige Titeltrack von ihrem Album Blume. Wir sind fast am Ende dieser Sendung hier auf WDR 3 Jazz angelangt. 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Die Kraft weiblicher Kollektive, das war mein Thema und ich weiß nicht, wie es Ihnen geht, aber mir macht es Mut zu sehen und zu hören, wie sich junge Frauen heutzutage im Jazz engagieren, zusammenschließen und vor allem gegenseitig unterstützen, um die Gleichberechtigung voranzubringen. In weiblichen Kollektiven können sie sich ohne den Druck männlicher Bewertung entfalten und experimentieren. Die Schaffung solcher Schutzräume ist ein zutiefst emanzipatorischer und damit politischer Prozess. Und ich hoffe, dass noch viele junge Jazzmusikerinnen folgen, diesen Weg einschlagen und sich solidarisieren. Mein Name ist Manuela Krause. Danke fürs Zuhören und zum Ausklang noch einmal die zu Beginn der Stunde gehörte Band Artemis, Goddess of the Hunt.

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1: Dazu begrüßt Sie ganz herzlich Thomas Löfner. Guten Abend. Was wäre die Jazzszene ohne Musikerlabels? Bereits seit 50 Jahren gibt es beispielsweise Jazzhausmusik. Gegründet wurde das Label 1980 und ist aus der Initiative Kölner Jazzhaus heraus entstanden, genauso wie auch später der Stadtgarten, der ja gerade 40-jähriges Jubiläum gefeiert hat. Weitere internationale Beispiele sind etwa Debut Records, bereits 1952 von Charles Mingus gegründet, oder John Zorns Zadig Label. In den letzten Jahren hat es einen auffälligen Zuwachs musikereigener Labels gegeben. Auch an NRW ist dieser Trend nicht vorübergegangen. In WDR 3 Jazz stelle ich Ihnen heute 5 aktuelle Beispiele vor. Dafür habe ich die Label-Gründerinnen und Gründer unter anderem gefragt, warum sie diesen Schritt gegangen sind. Hier ein erstes, klares Statement.
2: Es gibt halt einfach gerade kein Label auf dem Markt, was sagt, ich pumpe jetzt in dich Geld rein mit der Musik, die du machst, und mach dich zum Star, so ganz blöd gesagt. Dann halt lieber selbst versuchen.
1: Das sagt Fabian Dudek, Saxophonist aus Köln und Mitbetreiber des frisch gegründeten Labels Furusato Records. Von ihm gibt später mehr zu hören. Jetzt aber erstmal Musik von einem anderen Musikerlabel aus NRW.

0: WDR3 Jazz mit Musik von Kind, einem der zahlreichen Bandprojekte des Münsteraner Saxophonisten Jan Klare. Gerade ist das neue Album von Kind bei Umland Records erschienen, dessen Mitbegründer Jan Klare ist.
1: Wir haben das Label 2015 zu dritt gegründet, um vorrangig unsere eigene Musik, die Musik von The Dorf und vom Umland des Dorfes, also vom Umfeld, Bands, Splitterbands, die persönliche Beziehungen zum Dorf haben, abzubilden, womöglich einen eigenen Sound, den Sound des Ruhrgebiets, hieß es damals, zu formen oder zu dokumentieren.
0: Umland Records zählt zu den fest etablierten und beständigsten musikergeführten Jazzlabels in NRW. Um die Großformation The Dorf hat Jan Klare über die Jahre ein in sich geschlossenes musikalisches Biotop aufgebaut, das völlig unabhängig von etablierten Labelstrukturen funktioniert. Dafür gibt es aus seiner Sicht bis heute gute Gründe.
1: Naja, man hat direkte Kontrolle, man kann das Artwork wählen, wie es ist, den Veröffentlichungstermin. Man kann und man muss sich nicht mit jemandem absprechen, von jemandem sich bewerten lassen in der Musik. Und sagen wir mal, relevante Labels, also das ist entweder eine Frage des Geldes zum Teil, also nicht nur, also die wollen natürlich auch gute Musik veröffentlichen, aber das Versenden von Tonträgern an Labels, was ich sicherlich auch über Jahre gemacht habe, ist im Großen und Ganzen sehr, sehr unerquicklich, weil man, wenn, dann im besten Fall meistens eine Absage bekommt. Es gibt auch natürlich, und das habe ich auch erlebt, andere Situationen, aber es ist einfach ein immenser Aufwand und man muss dann meistens auch sehr, sehr lange warten. Erstens auf eine Antwort, dann auf einen Veröffentlichungstermin. Und dann passieren zwischendurch einige Sachen, dieses und jenes. Und dann ist die Band...

0: Umland Records war anfangs noch ein kollektiv betriebenes Projekt. Aus Jan Klares Sicht hat sich dieses Modell allerdings nicht vollständig bewährt, weshalb er die Organisationsstrukturen verschlankt hat und auch längst nicht mehr so viel Musik auf dem Label rausbringt wie noch am Anfang.
1: Im Moment veröffentliche ich fast nur noch meine eigene Musik, beziehungsweise wir sind jetzt nur noch zwei, Florian Walter und ich mit dem Umland-Label. Und wir haben das Ganze so umgestellt, dass sozusagen die Label-Idee, die ursprüngliche Idee, also eine Community zu formen und darzustellen, doch sehr in den Hintergrund geraten ist, weil wir das nicht durchhalten können. Und weil es da, ja, keine Ahnung, zu viele Divergenzen und Probleme gibt und das einfach eine wahnsinnige Zeit in Anspruch nimmt. Und das habe ich persönlich mit The Dorf und, sagen wir, einer Band wie Kind schon im Genüge, zu Genüge.
0: Jan Klare konzentriert sich in seiner Labelarbeit inzwischen also verstärkt auf seine eigenen Projekte. Und von denen gibt es genug, weswegen bei Umland Records immer noch jede Menge los ist. Nur kurz, nachdem das neue Album Spell seiner Band Kind erschienen ist, legte Jan Klare mit einem weiteren Projekt nach, Tunnel and Meadow. Intensive, sehr dichte und mit vielen Wiederholungen arbeitende Musik. Lange Spannungsbögen werden aufgebaut, die sich am Ende aber auflösen. Ganz so, als würde man am Ende eines langen, dunklen Tunnels auf eine lichtüberflutete Wiese treten. Tunnel and Meadow halt. Hier mal ein kurzer Eindruck.

Musik von Jan Klares Projekt Tunnel and Meadow. Das aktuelle Album der Band ist gerade bei Klares Label Umland Records erschienen. Auch der Kölner Posaunist Janning Truhmann betreibt seit einigen Jahren ein eigenes Label. Tangible Music heißt es. 2024 erschien darauf Truhmanns aktuelles Album Divide the Zero. Eingespielt hat er es mit seinem New York Quartett. Dazu gehören außer ihm die Saxophonistin Caroline Davis, Drew Grass am Kontrabass und der seit langem in New York lebende, aber aus Köln stammende Schlagzeuger Jochen Rückert. Hier ist die Band mit der Komposition Complex Anomaly.

0: Yanning Truman und sein New York Quartet. Divide the Zero ist das aktuelle Album von Yanning Truman auf seinem Label Tangible Music. Ich wollte von ihm wissen, ob er darauf ausschließlich seine eigene Musik rausbringt.
1: Nein, mittlerweile habe ich ja auch die Musik meiner Umgebung mit veröffentlicht. Ich sage bewusst Umgebung, weil ich niemals derjenige sein wollte, der entscheidet über andere Veröffentlichungen und sagt, das gefällt mir nicht. Das wollte ich bei mir selber nicht haben. Deswegen habe ich auch nur meine engsten Musikerfreundinnen quasi mit auf dem Label und das wird auch so bleiben.
0: Und zu seinen Musikerfreunden zählen, wie könnte es anders sein, natürlich auch Posaunisten. Gleich vier von ihnen sind auf der aktuellen Veröffentlichung von Tangible Music zu hören. Characters heißt das Album, eingespielt vom Millennium Trombone Quartet. Das sind Nikolai Wolf, Philipp Heiduk, Moritz Renner und Kai Baumgarten, der sogar Bassposaune spielt. Hier sind sie mit der Komposition Snowscapes.

0: Das Millennium Trombone Quartet mit Musik vom Album Characters, der aktuellen Veröffentlichung von Janning Trumanns Label Tangible Music. Janning Trumann ist einer der meistbeschäftigten Akteure der aktuellen Kölner Jazzszene. Künstlerischer Leiter der Cologne Jazz Week, Professor für Posaune, Vorstandsmitglied der Deutschen Jazzunion und des Kölner Stadtgartens. Die Liste ließe sich noch länger fortsetzen. Was motiviert ihn, neben all diesen Aktivitäten auch noch ein eigenes Label zu betreiben?
1: Ich habe Tangible Music 2018 gegründet, aus dem Grund heraus, dass ich unabhängig sein wollte. Ich wollte wirklich ein Label haben, das meine Musik veröffentlicht und von Freundinnen und Freunden, ganz bewusst, weil ich nicht wollte, überall anzufragen für die verschiedenen Veröffentlichungen, um dann vielleicht ein Ja, vielleicht ein Nein, vielleicht ein Ja mit Aber, das kostet so und so viel, zu kassieren. Und mir war es viel wichtiger zu der Zeit damals, selber zu entscheiden, wann meine Musik veröffentlicht wird und vor allem auch, weil ich so viele Veröffentlichungen in der Zeit hatte. Das wollte ich wirklich einfach rausbringen. Das war der primäre Fokus.
0: Da stellt sich bei all dem nur die Frage, lohnt sich das denn auch finanziell?
1: Ich glaube, bis auf die großen Majors für Jazz und improvisierte Musik, also das ist jetzt ECM, Universal, Warner, vielleicht noch Act, zahlt kein einziges Label mehr für deine Musik. Das heißt, wir alle würden uns einkaufen müssen bei allen Labels. Das heißt, mindestens die Promotionskosten, aber eigentlich wahrscheinlich auch die Produktionskosten. Oder man kauft halt für den Fixpreis CDs ab und dafür produziert es das Label. Also finanziell lohnt es sich wirklich nicht. Und das würde ich jetzt einfach mal aus der Hüfte schießen, sagen, für 95-98% aller Musikschaffenden. Es ist ein Draufzahlgeschäft und es ist die Sichtbarkeit, die wir haben. Also wir haben eine Sichtbarkeit, die bekommen wir durch unsere Veröffentlichung. Das ist wie unsere Visitenkarte und das Geld verdienen wir dann dadurch, dass wir Konzerte spielen, Gagen da verdienen und dort auch vielleicht ein paar CDs verkaufen.

und so.

0: Tamara Lukaschewa mit einem Stück aus ihrem aktuellen Album Rilke vertont Solo. Die aus der Ukraine stammende Sängerin und Pianistin, die seit vielen Jahren in Köln lebt, gehört längst zu den wichtigsten Stimmen der Kölner Jazzszene und weit darüber hinaus. Auch sie hat sich vor einiger Zeit dafür entschieden, ein eigenes Label zu gründen. Es heißt Wolf Hunter. Ihre Aufnahmen veröffentlicht sie ausschließlich digital über Bandcamp. Die Gründe für diesen Schritt decken sich weitestgehend mit denen ihrer Kollegen. Aber für Tamara Lukaschewa hat ein eigenes Label durchaus auch seine Schattenseiten und sie würde auch nicht jedem uneingeschränkt empfehlen, diesen Weg zu gehen.
1: Ich glaube, weil man dann sehr viel alleine macht, fehlt so ein Gefühl vom Team, dass man mit jemandem in Austausch ist. Wobei, wenn ich dann mit Promoter zusammenarbeite, dann ist es wiederum dieses Teamgefühl da. Und das ist vielleicht, das könnte man sagen, dass es ein Nachteil ist, aber ein Vorteil ist, dass der gesamte Prozess ist mir wesentlich transparenter geworden und ich bin weniger abhängig von den Rückmeldungen oder von den vielleicht Spezialitäten, was jeder Label hat. Ich kann da frei entscheiden und das ist für mich schon eine wichtige Sache. Ich glaube, es ist wiederum anders, wenn man gerade in der Szene neu ist und man fängt an und man weiß gar nicht so viel, wie das läuft und muss man sich halt etwas auskennen und da hilft schon ein fremder Label sehr, weil das nimmt erstmal ganz viel Arbeit weg. Man ist sowieso wahnsinnig überfordert als Neuling. Und dann später, wenn man schon etwas Erfahrung hat, ich meine, nach wie vor, diese Produktion, die ich jetzt veröffentlicht habe, das ist meine 10. Produktion ungefähr. Also ich hab über viele Jahre mit anderen Labels gearbeitet und das war schön, das war toll. Ich habe mich jedes Mal gefreut natürlich. Ne? Aber ja, das Leben geht neue Wege und ich versuche es mitzumachen.

WDR 3 Jazz, heute auf eigene Rechnung. Musikerlabels aus NRW. Das jüngste Label dieser Sendung heißt Furusato Records. Gegründet hat es der Kölner Saxophonist Fabian Dudek. Wobei, das stimmt nicht ganz, denn er hatte eine Geschäftspartnerin, Esther Weikel, die hauptamtlich das Förderprogramm Nika Artist Development am Kölner Stadtgarten leitet. Dort hat sie bereits eng mit Fabian Dudek zusammengearbeitet, der einige Jahre Nika-Stipendiat gewesen ist. Das erste Album auf Furusato Records ist im Juni 2026 erschienen. Recent vom Fabian Dudek Quartett. Hier ist die Band.

0: Das Fabian Dudek-Quartett mit dem Eröffnungsstück seines aktuellen Albums Recent, der ersten Veröffentlichung auf Furusato Records, dem neuen Label von Dudek und Esther Weikel. Für Dudek ist das alles noch Neuland, das er sich Stück für Stück erschließen muss.
1: Die Veröffentlichung meines letzten Albums war für mich jetzt ein riesiger Lernprozess und die Erfahrung nehme ich mit in die Veröffentlichung meines nächsten Albums und die Erfahrung nehme ich dann mit in die Veröffentlichung meines Albums da drauf. Und so wird das immer mehr und mehr hoffentlich den Bedürfnissen, die ich auch selbst habe, den Veröffentlichungen gegenüber angepasst und weiterentwickelt.
0: Eine Sache, die mir bereits Janning Truman erzählt hat, bestätigt auch Fabian Dudek. Gerade am Anfang ist es nötig, viel Zeit in den Aufbau eines neuen Labels zu investieren. Das bekommen er und Esther Weikel aktuell deutlich zu spüren.
1: Der Arbeitsaufwand ist schon sehr hoch. Also wir treffen uns regelmäßig, erarbeiten alles selbst und bekommen auch nur Arbeit abgenommen, wenn wir einen Förderantrag bewilligt bekommen und dann mit dem Geld andere professionelle Leute zum Beispiel bezüglich Promotion oder so gehen können.
0: Hier spricht Fabian Dudek einen wichtigen Aspekt der Labelarbeit an. Das Komponieren und Aufnehmen der Musik ist erst der Anfang einer ganzen Reihe weiterer Aufgaben. CDs oder Vinyls müssen gepresst, Cover gestaltet werden. Wenn das fertige Produkt endlich vorliegt, geht es an die Promotion, also die Bewerbung des Albums. Dafür ist es wichtig, ein gut funktionierendes Netzwerk zur Presse aufzubauen und zu pflegen. Alles Dinge, die Zeit brauchen und für die Unterstützung von außen sehr hilfreich ist, aber auch kostet.
1: Ansonsten arbeiten wir alles selbst, haben das Label jetzt selbst gegründet. Die Platte selbst veröffentlicht und alles, was dazugehört, das wird hoffentlich in der Zukunft ein bisschen einfacher werden, weil wir darin auch routinierter werden. Allerdings ist unser Ziel auch, nie immer das Gleiche machen zu wollen, sondern auch immer nach neuen Möglichkeiten schauen zu können, was wir tun können. Und damit tun sich natürlich dann auch neue Aufgaben auf.

0: existiert und sich fest in der Jazzszene etabliert hat. Klang Records. Seit 2014 wird es betrieben vom Kölner Klang Kollektiv. Eins der Gründungsmitglieder ist der Gitarrist Tobias Hoffmann. Er nennt einen der wichtigsten Grundsätze von Klang Records.
1: Unser Label arbeitet nicht profitorientiert. Alle Einnahmen gehen zu 100% an die Künstlerinnen und Künstler. Diese müssen pro Veröffentlichung bei uns einen kleinen Beitrag bezahlen, damit wir die Arbeit an unserem Online-Shop, wo wir jemand extern für beauftragt haben, unseren Steuerberater und Kontoführungsgebühren, damit wir das decken können und am Ende kommen wir dann bei plus minus null raus.
0: Musikerinnen und Musiker, die auf Klang Records veröffentlichen wollen, müssen also bereit sein, einen guten Teil der organisatorischen Arbeit zu übernehmen, sofern sie denn von den Klang-Mitgliedern grünes Licht für eine Veröffentlichung erhalten haben. Dafür genießen sie dann aber auch sämtliche künstlerische Freiheiten.
1: Die Vorteile sind sicherlich, dass die Künstlerinnen und Künstler alles selber in der Hand haben, selber bestimmen können, angefangen natürlich bei der Musik, dann über das Design und Layout der Alben bis hin zum eigentlichen Format, also ob man eine CD machen will, ein Vinyl, Kassette hatten wir auch schon, oder eine rein digitale Veröffentlichung machen will. Dann übernehmen die Künstlerinnen und Künstler auch selber den Vertrieb, also das Verschicken der Produkte. Da sind wir da unheimlich nah dran und dafür kriegen wir auch regelmäßig positive Rückmeldungen. Die Nachteile sind sicherlich, dass dadurch, dass wir keinen Gewinn machen, haben wir auch nie ein Budget und können also keine Werbung schalten, was natürlich bedeutet, dass unsere Reichweite begrenzt ist.
0: Tobias Hoffmann. Hier jetzt Musik aus einer aktuellen Klang-Veröffentlichung. Dark, das neue Album des Trompeters Matthias Schwengler und seiner Band Soul Crane. Als Gast außerdem dabei der französische Akkordeonist Laurent Durache.

Quiet Little Place von Matthias Schwenglers Trio Soul Crane featuring Laurent Derache, gerade erschienen bei Klang Records. Im Oktober steht die nächste Veröffentlichung des musikergeführten Kölner Labels an. Gründungsmitglied Tobias Hoffmann war mit seinem neuen Quartett im Studio. Hoffmanns drei Mitspieler sind Benjamin Omerzell an der Hammond-Orgel und seine langjährigen musikalischen Partner Frank Schönhofer am Bass und Jan-Philipp Schlagzeug. Herrlich entspannt klingt die Musik, die die vier eingespielt haben. Fast so, als wäre man direkt bei einer Jam-Session dabei. Mit Musik vom neuen Album Makes You endet die heutige Ausgabe von WDR 3 Jazz über Musikerlabels aus NRW. 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Machen Sie es gut und tschüss bis demnächst. Thomas Löffner.

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1: Er ist einer der vollendetsten Bassisten des Jazz. Dave Holland feierte gestern, am 1.10., seinen 80. Geburtstag. Ein außerordentlich vielseitiger Musiker, der vom Solo bis zur Big Band in allen erdenklichen Formaten gearbeitet hat und der in Free Jazz, Fusion und Post-Bop gleichermaßen zu Hause ist. Ich habe mit Dave Holland gesprochen und zu Lieblingsaufnahmen aus seiner gut 60-jährigen Karriere ausgewählt. Los geht es mit einer neuen Veröffentlichung, die das Label Edition zum 80. aufgelegt hat. Eine Box mit 3 CDs mit dem schönen Titel Freedom Call. Bisher unveröffentlichte Live-Aufnahmen in 3 verschiedenen Besetzungen, darunter auch ein Sextett mit dem 2013 verstorbenen Pianisten Mulgrew Miller. Hier ist daraus das Stück Fast Track.

0: Fast Track von Dave Holland, der Bandleader am treibenden Walking Bass, mit Alex Sipiagin Trompete, Antonio Hart Altsaxophon, Robin Eubanks Posaune, Eric Harland Schlagzeug und Mulgrew Miller Klavier. Gerade die Interaktion zwischen Harland, Holland und Miller ist hier fulminant eingefangen. Ein Hauch Post-Bop der späten 1960er Jahre weht durch diese Live-Aufnahme. Entstanden 2008, heute veröffentlicht als Teil des Boxsets Freedom Call. Eine bittersüße Hörerfahrung. Pianist Mulgrew Miller ist 2013 mit nur 57 Jahren verstorben. Seinem Andenken hat Dave Holland diese 3-CD-Box gewidmet. Holland selbst hat am 1.10. seinen 80. Geburtstag gefeiert und er blickt auf eine außerordentlich erfüllte und vielseitige Karriere zurück. Geboren wurde er in Wolverhampton, in den englischen Midlands. Als Teenager kommt er zur Musik und wenig später auch zum Bass, zunächst zum elektrischen.
1: Ich bin in den späten 50er Jahren zur Musik gekommen, mit dem Rock'n'Roll von Chuck Berry, Bo Diddley, dann den Beatles. So mit 14, 15 kam der Jazz. Platten vom Oscar-Peterson-Trio mit Ray Brown am Bass, kurz drauf dann Charles Mingus und John Coltrane. Ich fing gleichzeitig mit Pop, R&B und Jazz an. Meine erste Band, bevor ich nach London zog, war eine Coverband, in der ich noch E-Bass spielte.
0: Für Dave Holland beginnt die Musikkarriere sehr früh und sehr schnell. Mit 15 bricht er die Schule ab, 1964 zieht er mit gerade mal 17 Jahren nach London. Hier lernt der Autodidakt überhaupt erst Musiktheorie und das Notenlesen und er ergattert einen Studienplatz an der renommierten Guildhall School of Music and Drama. Daneben findet Holland schnell einen festen Platz in der lebhaften Londoner Jazzszene der Zeit, um den Club Ronnie Scott's, in dem zahlreiche internationale Jazzstars mit lokalen Rhythmusgruppen spielen und in einer Menge informeller Spielorte, in denen Musiker wie der Schlagzeuger John Stevens oder der Gitarrist Derek Bailey gerade die freie Improvisation entwickeln. Eine radikal heruntergebrochene, in kleinste Details und ins Geräusch fragmentierte Spielweise, in der Rhythmus und Harmonik aufgelöst sind. Gerade diese Musik findet damals häufig in Verbindung mit bildender Kunst, mit Ausstellungen und Performances statt. Der Saxophonist John Sermon ist ein früher Weggefährte von Dave Holland und er erinnert sich an die Stimmung im London dieser Zeit.
2: We used to have things called happenings. Someone would rent an old warehouse and people would be around doing different things.
3: Es gab andauernd Happenings. Man konnte problemlos irgendeine alte Fabrik mieten und darin wurden dann Performances gemacht. Und es kamen richtig viele Leute, um sich diese merkwürdigen Sachen anzusehen und anzuhören. Kunst war angesagt. Ob es Musik, Tanz oder Theater war, das war echt aufregend. Es gab eine regelrechte Explosion der Kreativität. Was, wenn wir es einfach machen? Wenn wir die Ketten sprengen? Das waren die großen Fragen, die im Raum standen. Natürlich ist so eine Zeit auch mit extremen Exzessen verbunden.
0: John Sermon über die Londoner Improvisationsszene der späten 1960er Jahre. Dave Holland ist als Bassist in einem der einflussreichsten Projekte dieser Szene mit dabei. Im Spontaneous Music Ensemble um den Schlagzeuger John Stevens. Die Platte Caryobin entstand 1968 und zählt zu Dave Hollands allerersten Studioaufnahmen. Gemeinsam mit einem Musiker, mit dem er noch gut 30 Jahre zusammenspielen wird, dem Trompeter Kenny Wheeler.

Caryobin Part 4 vom Spontaneous Music Ensemble. Eine von zahlreichen Versionen dieser Gruppe um den Schlagzeuger John Stevens. Vielleicht die klassische Besetzung, die 1968 diese Studioaufnahme gemacht hat. Mit freien Improvisationen, die asketisch, aber auch sanft lyrisch wirken. Die engen Dialoge von Evan Parkers Sopransaxophon und Kenny Wheelers Trompete. Die drahtige Gitarre von Derek Bailey. Der satte, aber agile Kontrabass von Dave Holland und die unaufdringliche Koloratur von John Stevens Schlagzeug. Bass und Drums befreien sich aus ihrer Begleiterrolle. Sie liefern weder festen Rhythmus noch durchgängigen Puls unter den Solisten, sondern sie agieren genauso als eigenständige Stimmen wie der Rest der Band. Eine frühe Studioaufnahme des damals gerade 21-jährigen Dave Holland, der sich in diesem offenen Rahmen sehr sicher und selbstbewusst bewegt. 1968, als diese Aufnahme entsteht, ist ein entscheidendes Jahr in Hollands noch junger Karriere. Star-Trompeter Miles Davis sieht ihn in London im Ronnie Scott's und lässt ihm ausrichten, dass er ihn in seine Band holen wolle. Und ist auch gleich wieder weg. 2 Wochen später klingelt das Telefon. Dave Holland hat 3 Tage Zeit, um in New York zu seinem ersten Gig mit Miles zu erscheinen. Der Rest ist Geschichte. Dave Holland bleibt bis 1970 in Miles' Band, auf der Bühne und auch im Studio und ist bei vielen epochalen Alben von Davis' elektrischer Phase beteiligt. Ihre erste gemeinsame Aufnahme ist das kunstvoll montierte In a Silent Way.

0: wie Miles mit der Band umging, wie verbunden er mit der Musik war, seine Bühnenpräsenz, all das hat mich sehr geprägt. Er hat uns Musikern vertraut und uns viel Spielraum zum Erkunden gelassen und kaum eingegriffen. Wenn er etwas sagte, dann war es oft sehr kryptisch und man musste erst einmal entziffern. Und irgendwann kam man dahinter und alles machte Sinn. An vieles von dem, was er gesagt hat, muss ich heute noch denken. Die Zeit mit ihm war wirklich ein Meilenstein für mich.
1: Dave Holland über seine Zeit in den Bands von Miles Davis. Sie gastieren häufig in Rock-Venues vor einem großen Crossover-Publikum aus Hippies, beim Isle of Wight Festival etwa oder in der Fillmore East in New York City. In dieser Band spielen auch zwei von Dave Hollands später wichtigsten Mitmusikern, der Pianist Chick Corea und der Schlagzeuger Jack DeJohnette. Vor allem im Trio sind sie bei Miles für überraschend wilde und freie Parts zuständig. Tempo und tonale Bezüge lösen sich häufig komplett auf in einen elektrifizierten Free-Jazz-Strudel. Quasi die akustische Version dieses freien Spiels haben Chick Corea und Dave Holland im Trio mit dem Schlagzeuger Barry Altschul wunderbar plastisch eingefangen. Ihr erstes Trio-Album heißt The Song of Singing und entstand 1969. Hier ist daraus das Stück Toy Room

Toy Room, Chick Corea Klavier, Dave Holland Kontrabass und Barry Altschul Schlagzeug. Ein kurzes Thema und anschließend eine Improvisation in freiem Tempo, die sich ganz lose an der Struktur des Themas orientiert, in engen Dialogen. Dave Hollands so charakteristischer Stil ist hier schon sehr gut zu hören, auch wenn er bei dieser Aufnahme gerade mal 22 Jahre alt ist. Der warme und bisweilen sehnige Ton, die grummelnden, etwas scheppernden, kurzen Einschübe, perkussive Toncluster, die sehr flinken Läufe bis ins hohe Register. Bei aller Virtuosität und bei aller Abstraktion spielt Dave Holland hier auch sehr lyrisch. Der Saxophonist Anthony Braxton vervollständigt wenig später das Trio aus Corea, Holland und Altschul zum Quartett Circle, eine Band, die gut 2 Jahre zusammen sperrige, aber ziemlich originelle Musik schaffen sollte, zwischen Free Jazz und zeitgenössischer Kammermusik. Als sich Chick Corea der Church of Scientology anschließt, wirft er sein bisheriges Musikkonzept über Bord und wendet sich mit Return to Forever dem Jazzrock zu. Holland, Braxton und Altschul wiederum bleiben ihrem Konzept der kontrollierten Freiheit treu und arbeiten noch viele Jahre zusammen. 1972 etwa auf Dave Hollands Album Conference of the Birds. Ein frühes Werk auf seinem langjährigen Stammlabel ECM, das damals noch ganz am Anfang steht. Hier ist das sanfte Titelstück der Platte.

Ein eigenwillig folkloristisch anmutendes Stück. Die Linien der Flöten und des Sopransaxophons umschwirren einander wie Vögel im Flug. Conference of the Birds, das Titelstück des Albums von Dave Holland von 1972. Der Bandleader am Kontrabass, begleitet von Anthony Braxton und Sam Rivers an den Holzblasinstrumenten und Barry Altschul an Schlagzeug und Percussion. Musiker, mit denen Dave Holland in den 1970er Jahren in vielen verschiedenen Projekten zusammenarbeiten wird. Im Quartett von Braxton, in Duos und vielen anderen Besetzungen mit Sam Rivers. Sein Studio Riv Beer, ein Fabrikloft in Lower Manhattan, war einer der Hotspots der freien New Yorker Szene. Dave Holland zog zu Beginn der 1970er Jahre nach Woodstock, an diesen idyllischen Ort in Upstate New York, wo auch einer seiner engsten musikalischen Partner lebte, der Drummer Jack DeJohnette. Mit ihm hatte er schon in den Bands von Miles Davis gespielt und zusammen blieben sie noch lange eines der gefragtesten Rhythmusgespanne des Jazz. Zwei Virtuosen, die sich kongenial ergänzten, in den unterschiedlichsten Kontexten. Ein schönes Beispiel ihrer Zusammenarbeit ist das Trio Gateway mit dem Gitarristen John Abercrombie. Hier ist der Opener ihres Debütalbums, der Backwoods Song, mit seinem unwiderstehlichen Folk-Groove.

Backwoods Song von Gateway. John Abercrombie Gitarre, Dave Holland Bass und Jack DeJohnette Schlagzeug. Aus ihrem Debütalbum von 1975. Gestern wurde Dave Holland 80 Jahre alt und Jack DeJohnette war er bis zu dessen Tod im vergangenen Jahr eng verbunden. Spannend, eine solch intensive Zusammenarbeit über die Jahre anhand von Platten verfolgen zu können. 1988 taten sich die beiden mit dem jungen Saxophonisten Steve Coleman zusammen. Das Album Triplicate birst nur so vor Energie und Spielfreude. Hier ist daraus das African Lullaby mit seinen eng verwobenen Grooves.

African Lullaby von Steve Coleman, Altsaxophon, Dave Holland, Bass und Jack DeJohnette, Schlagzeug. Quasi ein Generationentreffen. Steve Coleman ist gut 10 Jahre jünger als Dave Holland und er war in den 1980er Jahren eine der aufregendsten Stimmen der Jazzszene. Als Kopf des M-Bass-Kollektivs und seiner Band Five Elements. Mit seinen komplexen Strukturen voller krummer Funk-Grooves und seinem trockenen, kantigen Saxophonspiel. In den Bands von Dave Holland wird Steve Coleman ab den frühen 1980er Jahren einem internationalen Publikum bekannt. In Hollands Quintett noch deutlich mehr als in diesem gerade gehörten Trio. Das Dave Holland Quintett zu hören, ist auch heute noch, gut 40 Jahre nach den Aufnahmen, eine elektrisierende Erfahrung. Kurze, konzise Themen und straffe, energische Improvisationen. Etwa auf Seeds of Time, erschienen 1985. Die Rhythmusgruppe aus Dave Holland und dem fulminanten Schlagzeuger Marvin Smitty Smith treibt die Solisten zu Höchstleistungen an. Steve Coleman am Saxophon, Julian Priester an der Posaune und Hollands Freund aus Londoner Tagen, der Trompeter Kenny Wheeler. Dieses Stück heißt Homecoming.

0: Homecoming, eine Fanfare, ein feierliches Stück wie ein triumphaler Ritt von Dave Holland und seinem Quintett, zu dem der Bandleader auch selbst am Kontrabass ein agiles Solo beisteuert. In seinen Händen klingt der sonst so schwerfällige Kontrabass ganz leicht und klar. Die Geschwindigkeit und Beweglichkeit auf dem Griffbrett und der warme, resonante Ton sind auch Ergebnis eines hohen Übepensums, das Dave Holland bis heute aufrechterhält. Dazu gehören auch Überrituale, die aufs erste Hören fast ein bisschen esoterisch anmuten. Etwa das Spielen unter freiem Himmel oder tief im Wald.
1: In der Natur zu spielen ist schön, weil man keinen Raum hat, der den Klang zurückwirft. Es hilft dir, deinen Sound zu entwickeln. Es klingt sehr natürlich. Ich habe ein Stück geschrieben mit dem Titel Under Redwoods. Damals, Mitte der 1970er Jahre, war ich mit meiner Frau im Urlaub in Kalifornien. Freunde von uns hatten eine kleine Hütte in den Redwoods. Ich bin jeden Tag auf die Terrasse gegangen und habe gespielt. Die Redwoods oder Sequoias, wie sie auch heißen, sind riesige Bäume und es wirkt, als würde man in einer Kathedrale spielen. Der Klang des Basses geht in die Höhe und die Bäume reflektieren ihn. So ist dieses Stück entstanden.
2: And the sound of the instrument just goes up and the trees kind of reflect it back, and so that song came from there.

Under Redwoods von Dave Holland, ein gründelndes Stück aus seinem Soloalbum Emerald Tears von 1977. Es bedarf schon einer großen gestalterischen Kraft, ein komplettes unbegleitetes Album für den Kontrabass einzuspielen. Das ist Dave Holland auf dieser Platte beeindruckend und durchweg spannend gelungen, mit meisterlicher Kontrolle seines Tons. Quasi am anderen Ende des Spektrums seines Schaffens steht die Arbeit mit seiner Big Band. 2005 ist das Album Overtime erschienen, eingespielt in einer All-Star-Besetzung, unter anderem mit Robin Eubanks an der Posaune und Steve Nelson an Vibraphon und Marimbaphon. Und auch diese große Palette weiß Dave Holland meisterlich zu bedienen, mit reichen, üppigen Farben. Etwa in der eleganten Ballade A Time Remembered. Eine weitere spannende Facette dieses so außergewöhnlich vollendeten Musikers, der am 1.10. seinen 80. Geburtstag gefeiert hat. A Time Remembered ist das letzte Stück der heutigen Sendung. Das war WDR 3 Jazz. 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Mein Name ist Niklas Wandt. Tschüss und auf Wiederhören.

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1: mit Thomas Mauer, Mikrofon, guten Abend und herzlich willkommen zum Jazz in WDR 3. An den kommenden beiden Wochenenden bieten gleich drei renommierte nordrhein-westfälische Jazzfestivals ein vielversprechendes Programm. Das internationale Jazzfestival Viersen, das New Colors Festival in Gelsenkirchen und das Peng Festival in Essen. Beginnen möchte ich mit dem New Colors Festival in Gelsenkirchen, das heute Abend im Musiktheater im Revier eröffnet worden ist. Dieses Festival ist vergleichsweise jung. Es entstand etwa Anfang der 2020er Jahre aus der Initiative einiger lokaler Kulturschaffender und Jazz-Enthusiasten. Und zum Konzept dieses Festivals gehört es, den Begriff Jazz gar nicht so besonders hervorzuheben, weil es eben ein Festival sein will mit einem stilistisch offenen Anspruch zwischen Avantgarde, Elektronik, Weltmusik und improvisierter Musik. Einen kleinen Schwerpunkt im Programm bietet in diesem Jahr die skandinavische Szene. So gibt es am Samstag ein Doppelkonzert mit dem Tingvall-Trio um den schwedischen Pianisten Martin Tingvall und dem Eivind Aarseth-Quartett aus Norwegen.

Das Eyewind Orset Quartett mit Snow Crack, dem Eröffnungsstück des aktuellen Albums Strange Hands. Es ist ein Song voller klanglicher Überraschungen mit einem starken Indie-Rock-Charakter. Sie haben es gehört. Eyewind Orset tritt mit seiner Band im Stadtbauraum auf, einer ehemaligen Maschinenhalle, die ursprünglich der Bewetterung der Zeche diente, damit die Bergleute genug Frischluft hatten. Dass solche besonderen Räume in Gelsenkirchen bespielt werden, gehört zum Konzept des New Color Festivals. Es soll auch eine architektonische Stadterkundung sein. In der Kaue, der ehemaligen Zeche Wilhelmine Victoria im Stadtteil Schalke, tritt das schweizerisch-australische Duo Bruce auf. Ein bezauberndes Miteinander von Schaar alias Stefan Haslebacher, dem Bassklarinettisten aus Nick Bertschs Band Ronin und dem australischen Pedal-Steel-Gitarristen James Gilligan.

Man kommt nicht sofort darauf, die ungewöhnliche Kombination aus Bassklarinette und Pedal-Steel-Gitarre, ganz jenseits von Country-Romantik und Country-Schmalz. Das Duo Bruce mit dem Stück Breezy Johnson aus dem Album The Language of Love am Samstag live in der Kaue beim New Colors Festival in Gelsenkirchen zu hören. Soweit ein kurzer Blick auf das Programm dieses Festivals, das bis Sonntag 13 Bands an 10 verschiedenen Orten in Gelsenkirchen präsentiert. Ich hatte es zu Beginn dieser Ausgabe von WDR 3 Jazz schon angedeutet, dass das Festival heute Abend im Musiktheater im Revier eröffnet worden ist. Das Konzert mit der Band um den Gitarristen Hanno Busch dürfte mittlerweile schon zu Ende sein. Am Samstag aber tritt Hanno Busch mit seinem Quartett auch beim Internationalen Jazzfestival in der Festhalle in Viersen auf. Genau an dem Ort, wo er am 27. März dieses Jahres mit dem WDR Jazzpreis ausgezeichnet worden ist. Tatsächlich aus reinem Zufall hat er am selben Tag auch sein neuestes Album veröffentlicht, Perspective. Jetzt hat er die Gelegenheit, beim Jazz Festival Viersen das Album ausführlich vorzustellen.

Post-Democracy hat der Gitarrist Hanno Busch dieses Stück aus seinem aktuellen Album Perspective genannt. Am Samstag stellt er es beim Internationalen Jazzfestival Viersen in der Festhalle mit seinem Quartett vor. Bei der WDR Jazzpreisverleihung im Frühjahr hatte der Gitarrist seine Musik in großer Besetzung mit der WDR Big Band dort aufgeführt. Und auch die ist jetzt beim Jazzfestival zu Gast. Sie spielt morgen unter der Leitung von Bob Minzer ein Programm zum 100. Geburtstag des großen Saxophonisten John Coltrane, und dessen Rolle sozusagen übernimmt als Solist Chris Potter. Auf dem Programm in Viersen steht übrigens auch der aus Viersen stammende Trompeter Till Brönner im Trio. Eine besondere Rolle während des gesamten Festivals spielt die Kölner Sängerin Simin Tander. Sie ist in diesem Jahr dort Artist in Residence. Gleich in drei unterschiedlichen Konstellationen tritt sie in der Festhalle auf. Mit ihrem Soloprogramm, im Duo mit dem Drummer Jens Düppe und mit der eigens für das Festival zusammengestellten Band Arman. Hier ist ein Stück aus ihrem aktuellen Album The Wind, Broken Dreams.

Simintander, ein Stück aus dem Album The Wind. Sie ist in diesem Jahr Artist in Residence beim Internationalen Jazzfestival Viersen. Ihre drei Projekte präsentiert sie morgen im Ernst-Klusen-Saal hintereinander weg. Drei Programme, das ist auch konditionell eine Herausforderung. Respekt. WDR3-Jazz ist hier mit einer Vorausschau auf drei Jazzfestivals in Nordrhein-Westfalen an den beiden kommenden Wochenenden. Am Mikrofon Thomas Mau. Am ersten Wochenende im Oktober feiert das Peng-Festival im Maschinenhaus der Zeche Karl seinen 10. Geburtstag. Diesem Ort in Essen ist das Festival seit Beginn verbunden, als vor 10 Jahren 7 Sängerinnen das Peng-Kollektiv gründeten. Das Ziel der Alumni der Jazzabteilung an der Folkwang-Universität der Künste war es, Flinter-Personen ein Podium zu geben, die ansonsten auf den Bühnen des Festivals oder der Festivals und Spielstätten unterrepräsentiert waren. Das Jubiläumsprogramm jetzt am nächsten Wochenende ist so divers wie die Menschen, die das Festival machen. So spielt am Samstag die Berliner Band So Sorry um die Sängerin Susa Jasinska.

Contemporary Jazz, alternativen Pop und R&B nennt die Berliner Band So Sorry als Inspiration für den Sound ihrer Band. Sie spielen am Samstag beim Peng Festival in der Maschinenhalle der Zeche Karl, bevor dann die Peng Party zum 10-jährigen Bestehen des Festivals losgeht. In den letzten Jahren haben die Aktivistinnen des Peng-Kollektivs auch das Konzept etwas modifiziert nach den Erfahrungen, die sie da gesammelt haben. In der Zwischenzeit betrachten sie die Benachteiligung von Flinterpersonen nur noch als ein Beispiel für patriarchale, rassistische, ökonomische und andere Strukturen der Herrschaft. Mit dem Peng Festival wollen sie einen Rahmen schaffen, der frei ist von solchen Strukturen der Unterdrückung. Und das vor, hinter und auf der Bühne. Sicher einer der Höhepunkte dieses Festivals wird der Auftritt des Duos Capriccio. Die Geigerin Fabiana Striffler trifft auf die 40 Jahre ältere Pianistin Aki Takase. Hier ein kleiner Konzertausschnitt.

Faszinierend, welche Energie und Intensität diese beiden Frauen auf die Bühne bringen. Fabiana Striffler, Geige, und Aki Takase, Klavier. Eine Aufnahme aus dem Kulturhaus Rufinpark in Eberswalde, nördlich von Berlin, aus dem vorigen Jahr. Am Samstag sind sie zu Gast beim Peng Festival in Essen, einem Festival, das im vorigen Jahr mit dem Deutschen Jazzpreis ausgezeichnet worden ist. Soweit diese Vorausschau in WDR3 Jazz auf die Jazzfestivals in Nordrhein-Westfalen an den kommenden beiden Wochenenden. Zum Ausklang dieser Sendung habe ich noch ein Stück des Trios SVM3, wenn man es denn so deutsch ausspricht, um die aus Moskau stammende Pianistin und Keyboarderin Svetlana Marinchenko ausgesucht. Dieses Stück heißt Something to Ride Your Bicycle With und stammt aus dem aktuellen Album Torture Met oder so ähnlich. Svetlana Marinchenko Klavier und Synthesizer, Felix Henkelhausen Bass und Olli Steidle Schlagzeug. Eine interessante, großartige Besetzung. 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Mein Name ist Thomas Mau. Ich wünsche Ihnen noch einen schönen Abend.

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1: Feminismus und Jazz, das ist ein Thema, was unter anderem in den 1970er Jahren in Europa seinen Anfang nahm. Die 1977 gegründete Feminist Improvising Group war nicht nur das erste rein weibliche Ensemble der europäischen Free Jazz- und Improvisationsszene. Sie gilt als historischer Meilenstein feministischer Musikgeschichte. Heute, fast 50 Jahre später, ist es noch immer ein politischer Akt, Frauenkollektive im Jazz zu gründen. Warum? Ganz einfach. Jazz war und ist bis heute strukturell überwiegend männlich geprägt. Wenn marginalisierte Gruppen Räume einnehmen, die ihnen strukturell erschwert werden, besitzt das daher eine politische Dimension. Herzlich willkommen hier bei WDR 3 Jazz, heute mit dem Thema Die Kraft weiblicher Kollektive. Ein kurzer Ausblick mit internationalen Stationen, unter anderem in der Schweiz, UK und in NRW. Mein Name ist Manuela Krause und ich freue mich, dass Sie da sind.

0: Anspruchsvoller Post-Bop mit einer modalen Ausrichtung, komponiert von der Schlagzeugerin Alison Miller. Bow and Arrow, Pfeil und Bogen, so heißt diese Nummer. Und das sind die wichtigsten Werkzeuge der griechischen Göttin des Waldes und der Jagd, nach der dieses fantastische Kollektiv benannt wurde. Artemis hier bei WDR 3 Jazz. Das Stück stammt vom vor 3 Jahren auf Blue Note Records erschienenen 2. Artemis-Album In Real Time, gespielt von den Gründungsmitgliedern dieser Band, der Pianistin Renee Rosness, zusammen mit Alison Miller Schlagzeug, Ingrid Jensen Trompete und am Bass Noriko Ueda sowie 2 neuen Mitgliedern, Nicole Grover am Tenorsaxophon und Alexa Tarantino Flöte. Damit begrüße ich Sie nochmal ganz herzlich zu dieser Sendung, heute mit dem Thema Die Kraft weiblicher Kollektive im Jazz. Der Jazzbetrieb, angefangen von Bands über Clubbesitzer bis hin zu Festivalbookern, ist historisch männlich dominiert. Instrumentalistinnen, insbesondere an Schlagzeug-, Bass- oder Blasinstrumenten, stießen auf viele Vorurteile bezüglich ihrer technischen Fähigkeiten. Ein reines Frauenkollektiv untergräbt diese patriarchalen Strukturen und schafft eigene unabhängige Netzwerke abseits der etablierten Boys-Clubs. Und auch wenn sich inzwischen viel getan hat, die Quote stimmt noch lange nicht. Es geht also um das Aufbrechen männlicher Dominanz und Seilschaften. Dabei gab es selten so viele gute Instrumentalistinnen im Jazz wie aktuell. Sichtbarkeit allein reicht jedoch nicht, wie Barbara Barth, Mitbegründerin vom Peng Jazz Kollektiv aus Essen, einem feministischen Kollektiv zur Förderung von Gleichstellung im Jazz, betont.
1: Also die sind heutzutage erstmal sichtbar, das heißt aber noch lange nicht, dass die Strukturen, die dazu geführt haben, dass sie so lange nicht sichtbar waren, komplett weg sind.
0: Der Weg zu wahrer Gleichberechtigung ist ein Prozess. Ein Weg,

damals dominierenden rein männlichen Free-Jazz-Formation. Statt verbissenen, technikfokussierten Pathos nutzt die Feminist Improvising Group gezielt Humor, Ironie und stimmliche Theatralik, um Abhängigkeiten und gesellschaftliche Zwänge vorzuführen. Ihre Auftritte sind interdisziplinär und kombinieren Free-Jazz, Avantgarde-Rock, Theater und Parodie. Um die traditionellen Geschlechterrollen zu persiflieren, beziehen sie Haushaltsgegenstände mit ein und nicht selten landen Staubsauger, Besen, Kochtöpfe und Eierschneider auf der Bühne als Bestandteil der freien Improvisationen.

Der Opening Track der Feminist Improvising Group, live aufgenommen am 29. April 1978 beim International Women's Music Festival in Kopenhagen. Eine der raren Aufnahmen des Kollektivs von ihrem selbstbetitelten Debütalbum aus dem Jahr 1979. Da war der Walkman gerade schwer im Kommen und das ist vielleicht einer der Gründe, warum das Album ausschließlich als limitierte Kassette erschien. Hier habe ich für Sie noch ein wichtiges historisches Dokument der feministischen Musikbewegung der späten 1970er Jahre. Und zwar aus Skandinavien. Die Compilation Bara Brudar, das ist schwedisch und heißt nur Bräute, sprich nur Frauen, versammelt ausschließlich weibliche Acts und feministische Musikprojekte aus dem skandinavischen Raum sowie internationale Gäste. Dazu gehört auch ein Beitrag der bahnbrechenden Feminist Improvising Group. Eine Aufnahme, die ihre radikale, unbändige Energie perfekt eingefangen hat. Maggie Nichols Gesang, Lindsay Cooper Sopransaxophon, Annemarie Röloffs Posaune und Angele Feldmeier, Tenorsaxophon. Live aufgenommen 1978 beim Frauenmusikfestival in Stockholm.

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Die Kraft weiblicher Kollektive im Jazz, das ist mein Thema in dieser Sendung hier auf WDR 3 Jazz. Und wir bleiben noch für eine weitere Nummer bei den feministischen Avantgarde-Pionierinnen und folgen diesen in die Schweiz. Dort wird in den 1980er Jahren das erste Festival von Musikerinnen für frei improvisierte Musik veranstaltet. Das zweitägige Frauenmusikfestival Kanai am 17. und 18. Oktober 1986 in der Roten Fabrik in Zürich. An den beiden Abenden sind 13 Musikerinnen der aktuellen europäischen Improvisationsmusikszene in unterschiedlichen Formationen zu hören und bringen ihren feministischen Protest auf die Bühne. Darunter unter anderem Irene Schweizer, Joelle Leandre, Maggie Nichols und Lindsay Cooper. Dieses legendäre Festival ist auf dem Schweizer Label Intakt dokumentiert und verdeutlicht nicht nur die musikalische Vielfalt der Frauenimprovisationsszene in Europa, sondern auch das einzigartige Talent und die musikalische Bandbreite der Musikerinnen. Dass diese breite Szene frei improvisierender Musikerinnen auf der Bildfläche erscheint, ist ein außergewöhnlicher Moment. Vielleicht sogar einer der innovativsten Momente der 1980er Jahre in der Geschichte der freien Improvisation. Und in diesen innovativen Moment der Geschichte des Jazz tauchen wir nun ein. Live aufgenommen 1986 in der Roten Fabrik Zürich. Vom Album Kanai hören wir den Auftakt. Nur zu, meine Damen.

0: Die Feminist Improvising Group eröffnet den Zugang zu einer völlig neuen Welt kreativer Selbstermächtigung und fungiert bis heute als direkter Impulsgeber für verschiedene fortbestehende, rein weiblich besetzte und feministische Musikensembles. Das Essener Peng-Kollektiv oder auch Peng e.V. verfolgt diesen Weg. Nicht als Bandensemble, sondern in der Festivalorganisation. Gegründet vor genau 10 Jahren von 7 Absolventinnen der Folkwang-Universität der Künste. Seitdem setzt sich das Kollektiv, das unter anderem schon den WDR Jazzpreis 2021 in der Kategorie Ehrenpreis und den Deutschen Jazzpreis 2025 in der Kategorie Festival des Jahres erhalten hat, für die Sichtbarkeit und Förderung von Frauen sowie Flinterpersonen im Jazz und der improvisierten Musik ein. Barbara Barth ist eine der Gründerinnen von Peng. Die Motivation zur Gründung eines feministischen Kollektivs war bei den 7 jungen Jazzmusikerinnen nicht nur Wut.
1: Wir haben ja alle an der Folkwang, Universität der Künste, Jazz studiert und daher kennen wir uns alle und haben dann irgendwann festgestellt, dass wir doch gerade ja sehr viel machen und auf die Beine stellen. Wir hatten alle unsere eigenen Projekte, teilweise schon Alben veröffentlicht, also sehr aktiv. Und uns ist aber aufgefallen, dass man in der Szene um einen drum herum hauptsächlich männliche Musiker eben auf der Bühne sieht. Und das hat uns so ein bisschen erstmal gewundert, wie kann das sein und was können wir denn für uns tun, ne, dass wir mal sichtbarer werden mit dem, was wir alles machen. Und dann wurde ein Treffen initiiert und da sind so Ideen entstanden und ein Austausch darüber. Und dann, ach, wir können ja auch ein Festival machen, auf dem wir spielen, und so kam das.

0: Berührende Klänge aus NRW, hier bei WDR 3 Jazz von Lydia Schiller, Melissa Muther und Rosa Kremp alias Morley, einer Band, die hier fest in der Kölner Szene verwurzelt ist. So Clearly live gespielt und gesungen beim Peng Festival 2022. Vor 10 Jahren ging das erste Peng Festival in Essen an den Start und Anfang Oktober ist es wieder soweit. Damals wie heute ist Kuration ein wichtiges Thema. Hierzu noch einmal Barbara Barth.
1: Bei der Kuration legen wir besonders viel Wert darauf, dass wir eben SängerInnen und InstrumentalistInnen dabei haben und dass das ausgewogen ist. Also Frauen an Trompete, Frauen an Schlagzeug, an Kontrabass und so weiter eben an allen Instrumenten auch zeigen. Und ich erinnere mich da noch sehr an eine Ansage von Eva Klesse, der Schlagzeugerin, die bei uns auf dem Festival gespielt hat. Sie hat davon erzählt, von einem Workshop, den sie gegeben hat, eben als Schlagzeugerin. Und danach ist auch ein junges Mädchen auf sie zugekommen und hat gesagt, ich wusste vorher gar nicht, dass das Mädchen Schlagzeug spielen können, dass ich das auch machen kann. Und dann wollte sie auch Schlagzeug spielen. Und ja, das hat so einen riesen Effekt, einfach nur dieses Bild zu zeigen. Und ja, dann kommen andere junge Mädchen, Frauen erst überhaupt mal auf die Idee.
0: Viele herausragende Role Models gibt es auch auf dem diesjährigen Peng Festival, das vom 2. bis 4. Oktober wieder in Essen stattfindet. Die in Berlin lebende Violinistin Fabiana Striefler zum Beispiel wird im Duo mit der legendären japanischen Pianistin Aki Takase zu hören sein. Genauso wie die Carla Kölner Big Band. Das Programm für alle 3 Tage finden Sie auf der Webseite von Peng, peng-festival.de. WDR 3 Jazz, heute mit dem Thema Die Kraft weiblicher Kollektive. Jetzt mit Musik aus UK. Ein rein weibliches, 9-köpfiges Kollektiv aus Großbritannien, das hochenergetischen Afro-Latin-Jazz mit modernen Jazz-Arrangements und politischen Botschaften verbindet. Kollektiva. Wir hören 2 mitreißende Stücke von ihrer selbstbetitelten EP. How Do You Like Your Ladies? Und vorher Are You, Are You?

Melancholische Klänge aus London von einem weiblichen Septett, das Stars der zeitgenössischen britischen Jazzszene vereint, Neria. Das sind Nubia Garcia, Tenorsaxophon, Sheila Morris Gray, Trompete, Cassie Kinoshi, Altsaxophon, Rosie Turton, Posaune, Shirley Tatty, Gitarre und Lizzie Axel, Drums, sowie Ryo Kai, Kontrabass. Der gleichnamige Titeltrack von ihrem Album Blume. Wir sind fast am Ende dieser Sendung hier auf WDR 3 Jazz angelangt. 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Die Kraft weiblicher Kollektive, das war mein Thema und ich weiß nicht, wie es Ihnen geht, aber mir macht es Mut zu sehen und zu hören, wie sich junge Frauen heutzutage im Jazz engagieren, zusammenschließen und vor allem gegenseitig unterstützen, um die Gleichberechtigung voranzubringen. In weiblichen Kollektiven können sie sich ohne den Druck männlicher Bewertung entfalten und experimentieren. Die Schaffung solcher Schutzräume ist ein zutiefst emanzipatorischer und damit politischer Prozess. Und ich hoffe, dass noch viele junge Jazzmusikerinnen folgen, diesen Weg einschlagen und sich solidarisieren. Mein Name ist Manuela Krause. Danke fürs Zuhören und zum Ausklang noch einmal die zu Beginn der Stunde gehörte Band Artemis, Goddess of the Hunt.

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1: Dazu begrüßt Sie ganz herzlich Thomas Löfner. Guten Abend. Was wäre die Jazzszene ohne Musikerlabels? Bereits seit 50 Jahren gibt es beispielsweise Jazzhausmusik. Gegründet wurde das Label 1980 und ist aus der Initiative Kölner Jazzhaus heraus entstanden, genauso wie auch später der Stadtgarten, der ja gerade 40-jähriges Jubiläum gefeiert hat. Weitere internationale Beispiele sind etwa Debut Records, bereits 1952 von Charles Mingus gegründet, oder John Zorns Zadek Label. In den letzten Jahren hat es einen auffälligen Zuwachs musikereigener Labels gegeben. Auch an NRW ist dieser Trend nicht vorübergegangen. In WDR 3 Jazz stelle ich Ihnen heute 5 aktuelle Beispiele vor. Dafür habe ich die Label-Gründerinnen und Gründer unter anderem gefragt, warum sie diesen Schritt gegangen sind. Hier ein erstes klares Statement.
2: Es gibt halt einfach gerade kein Label auf dem Markt, was sagt, ich pumpe jetzt in dich Geld rein mit der Musik, die du machst, und mach dich zum Star, so ganz blöd gesagt. Dann halt lieber selbst versuchen.
1: Das sagt Fabian Dudek, Saxophonist aus Köln und Mitbetreiber des frisch gegründeten Labels Furusato Records. Von ihm gibt später mehr zu hören. Jetzt aber erstmal Musik von einem anderen Musikerlabel aus NRW.

0: WDR 3 Jazz mit Musik von Kind, einem der zahlreichen Bandprojekte des Münsteraner Saxophonisten Jan Klare. Gerade ist das neue Album von Kind bei Umland Records erschienen, dessen Mitbegründer Jan Klare ist.
1: Wir haben das Label 2015 zu dritt gegründet, um vorrangig unsere eigene Musik, die Musik von The Dorf und vom Umland des Dorfes, also vom Umfeld, Bands, Splitterbands, die persönliche Beziehungen zum Dorf haben, abzubilden, womöglich einen eigenen Sound, den Sound des Ruhrgebiets, hieß es damals, zu formen oder zu dokumentieren.
0: Umland Records zählt zu den fest etablierten und beständigsten musikergeführten Jazzlabels in NRW. Um die Großformation The Dorf hat Jan Klare über die Jahre ein in sich geschlossenes musikalisches Biotop aufgebaut, das völlig unabhängig von etablierten Labelstrukturen funktioniert. Dafür gibt es aus seiner Sicht bis heute gute Gründe.
1: Naja, man hat direkte Kontrolle. Man kann das Artwork wählen, wie es ist, den Veröffentlichungstermin. Man kann und man muss sich nicht mit jemandem absprechen, von jemandem sich bewerten lassen in der Musik. Und sagen wir mal, relevante Labels, also das ist entweder eine Frage des Geldes zum Teil, also nicht nur, also die wollen natürlich auch gute Musik veröffentlichen, aber das Versenden von Tonträgern an Labels, was ich sicherlich auch über Jahre gemacht habe, ist im Großen und Ganzen sehr, sehr unerquicklich, weil man, wenn, dann im besten Fall meistens eine Absage bekommt. Es gibt auch natürlich, und das habe ich auch erlebt, andere Situationen, aber es ist einfach ein immenser Aufwand und man muss dann meistens auch sehr, sehr lange warten. Erstens auf eine Antwort, dann auf einen Veröffentlichungstermin. Und dann passieren zwischendurch einige Sachen, dieses und jenes. Und dann ist die Band eventuell schon gar nicht mehr existent, wenn die Platte rauskommt.

0: Umland Records war anfangs noch ein kollektiv betriebenes Projekt. Aus Jan Klares Sicht hat sich dieses Modell allerdings nicht vollständig bewährt, weshalb er die Organisationsstrukturen verschlankt hat und auch längst nicht mehr so viel Musik auf dem Label rausbringt wie noch am Anfang.
1: Im Moment veröffentliche ich fast nur noch meine eigene Musik, beziehungsweise wir sind jetzt nur noch zwei, Florian Walter und ich mit dem Umland-Label. Und wir haben das Ganze so umgestellt, dass sozusagen die Label-Idee, die ursprüngliche Idee, also eine Community zu formen und darzustellen, doch sehr in den Hintergrund geraten ist, weil wir das nicht durchhalten können. Und weil es da, ja, keine Ahnung, zu viele Divergenzen und Probleme gibt und das einfach eine wahnsinnige Zeit in Anspruch nimmt. Und das habe ich persönlich mit The Dorf und, sagen wir mal, einer Band wie Kind schon im Genüge, zu Genüge.
0: Jan Klare konzentriert sich in seiner Labelarbeit inzwischen also verstärkt auf seine eigenen Projekte. Und von denen gibt es genug, weswegen bei Umland Records immer noch jede Menge los ist. Nur kurz, nachdem das neue Album Spell seiner Band Kind erschienen ist, legte Jan Klare mit einem weiteren Projekt nach, Tunnel and Meadow. Intensive, sehr dichte und mit vielen Wiederholungen arbeitende Musik. Lange Spannungsbögen werden aufgebaut, die sich am Ende aber auflösen. Ganz so, als würde man am Ende eines langen, dunklen Tunnels auf eine lichtüberflutete Wiese treten. Tunnel and Meadow halt. Hier mal ein kurzer Eindruck.

Musik von Jan Klares Projekt Tunnel and Meadow. Das aktuelle Album der Band ist gerade bei Klares Label Umland Records erschienen. Auch der Kölner Posaunist Janning Truhmann betreibt seit einigen Jahren ein eigenes Label. Tangible Music heißt es. 2024 erschien darauf Truhmanns aktuelles Album Divide the Zero. Eingespielt hat er es mit seinem New York Quartett. Dazu gehören außer ihm die Saxophonistin Caroline Davis, Drew Grass am Kontrabass und der seit langem in New York lebende, aber aus Köln stammende Schlagzeuger Jochen Rückert. Hier ist die Band mit der Komposition Complex Anomaly.

0: Yanning Truman und sein New York Quartett. Divide the Zero ist das aktuelle Album von Yanning Truman auf seinem Label Tangible Music. Ich wollte von ihm wissen, ob er darauf ausschließlich seine eigene Musik rausbringt.
1: Nein, mittlerweile habe ich ja auch die Musik meiner Umgebung mit veröffentlicht. Ich sage bewusst Umgebung, weil ich niemals derjenige sein wollte, der entscheidet über andere Veröffentlichungen und sagt, das gefällt mir nicht. Das wollte ich bei mir selber nicht haben. Deswegen habe ich auch nur meine engsten Musikerfreundinnen quasi mit auf dem Label und das wird auch so bleiben.
0: Und zu seinen Musikerfreunden zählen, wie könnte es anders sein, natürlich auch Posaunisten. Gleich vier von ihnen sind auf der aktuellen Veröffentlichung von Tangible Music zu hören. Characters heißt das Album, eingespielt vom Millennium Trombone Quartet. Das sind Nikolai Wolf, Philipp Heiduk, Moritz Renner und Kai Baumgarten, der sogar Bassposaune spielt. Hier sind sie mit der Komposition Snowscapes.

0: Das Millennium Trombone Quartet mit Musik vom Album Characters, der aktuellen Veröffentlichung von Janning Trumanns Label Tangible Music. Janning Trumann ist einer der meistbeschäftigten Akteure der aktuellen Kölner Jazzszene. Künstlerischer Leiter der Cologne Jazz Week, Professor für Posaune, Vorstandsmitglied der Deutschen Jazzunion und des Kölner Stadtgartens. Die Liste ließe sich noch länger fortsetzen. Was motiviert ihn, neben all diesen Aktivitäten auch noch ein eigenes Label zu betreiben?
1: Ich habe Tangible Music 2018 gegründet, aus dem Grund heraus, dass ich unabhängig sein wollte. Ich wollte wirklich ein Label haben, das meine Musik veröffentlicht und von Freundinnen und Freunden, ganz bewusst, weil ich nicht wollte, überall anzufragen für die verschiedenen Veröffentlichungen, um dann vielleicht ein Ja, vielleicht ein Nein, vielleicht ein Ja mit Aber, das kostet so und so viel, zu kassieren. Und mir war es viel wichtiger zu der Zeit damals, selber zu entscheiden, wann meine Musik veröffentlicht wird und vor allem auch, weil ich so viele Veröffentlichungen in der Zeit hatte. Das wollte ich wirklich einfach rausbringen. Das war der primäre Fokus.
0: Da stellt sich bei all dem nur die Frage, lohnt sich das denn auch finanziell?
1: Ich glaube, bis auf die großen Majors für Jazz und improvisierte Musik, also das ist jetzt ECM, Universal, Warner, vielleicht noch Act, zahlt kein einziges Label mehr für deine Musik. Das heißt, wir alle würden uns einkaufen müssen bei allen Labels. Das heißt, mindestens die Promotionskosten, aber eigentlich wahrscheinlich auch die Produktionskosten. Oder man kauft halt für den Fixpreis CDs ab und dafür produziert es das Label. Also finanziell lohnt es sich wirklich nicht. Und das würde ich jetzt einfach mal aus der Hüfte schießen, sagen, für 95-98% aller Musikschaffenden. Es ist ein Draufzahlgeschäft und es ist die Sichtbarkeit, die wir haben. Also wir haben eine Sichtbarkeit, die bekommen wir durch unsere Veröffentlichung. Das ist wie unsere Visitenkarte und das Geld verdienen wir dann dadurch, dass wir Konzerte spielen, Gagen da verdienen und dort auch vielleicht ein paar CDs verkaufen.

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0: Tamara Lukaschewa mit einem Stück aus ihrem aktuellen Album Rilke vertont Solo. Die aus der Ukraine stammende Sängerin und Pianistin, die seit vielen Jahren in Köln lebt, gehört längst zu den wichtigsten Stimmen der Kölner Jazzszene und weit darüber hinaus. Auch sie hat sich vor einiger Zeit dafür entschieden, ein eigenes Label zu gründen. Es heißt Wolf Hunter. Ihre Aufnahmen veröffentlicht sie ausschließlich digital über Bandcamp. Die Gründe für diesen Schritt decken sich weitestgehend mit denen ihrer Kollegen. Aber für Tamara Lukaschewa hat ein eigenes Label durchaus auch seine Schattenseiten. Und sie würde auch nicht jedem uneingeschränkt empfehlen, diesen Weg zu gehen.
1: Ich glaube, weil man dann sehr viel alleine macht, fehlt so ein Gefühl vom Team, dass man mit jemandem in Austausch ist. Wobei, wenn ich dann mit Promoter zusammenarbeite, dann ist es wiederum dieses Teamgefühl da. Und das ist vielleicht, das könnte man sagen, dass es ein Nachteil ist. Aber ein Vorteil ist, dass der gesamte Prozess ist mir wesentlich transparenter geworden. Und ich bin weniger abhängig von den Rückmeldungen oder von den vielleicht Spezialitäten, was jeder Label hat. Ich kann da frei entscheiden und das ist für mich schon eine wichtige Sache. Ich glaube, es ist wiederum anders, wenn man gerade in der Szene neu ist und man fängt an und man weiß gar nicht so viel, wie das läuft und muss man sich etwas auskennen und da hilft schon ein fremder Label sehr, weil das nimmt erstmal ganz viel Arbeit weg. Man ist sowieso wahnsinnig überfordert als Neuling. Und dann später, wenn man schon etwas Erfahrung hat, ich meine, nach wie vor, diese Produktion, die ich jetzt veröffentlicht habe, das ist meine 10. Produktion ungefähr. Also ich hab über viele Jahre mit anderen Labels gearbeitet und das war schön, das war toll. Ich habe mich jedes Mal gefreut natürlich. Ne? Aber ja, das Leben geht neue Wege und ich versuche es mitzumachen.

WDR 3 Jazz, heute auf eigene Rechnung. Musikerlabels aus NRW. Das jüngste Label dieser Sendung heißt Furusato Records. Gegründet hat es der Kölner Saxophonist Fabian Dudek. Wobei, das stimmt nicht ganz, denn er hat eine Geschäftspartnerin, Esther Weikel, die hauptamtlich das Förderprogramm Nika Artist Development am Kölner Stadtgarten leitet. Dort hat sie bereits eng mit Fabian Dudek zusammengearbeitet, der einige Jahre Nika-Stipendiat gewesen ist. Das erste Album auf Furusato Records ist im Juni 2026 erschienen. Recent vom Fabian Dudek Quartett. Hier ist die Band.

0: Das Fabian Dudek-Quartett mit dem Eröffnungsstück seines aktuellen Albums Recent, der ersten Veröffentlichung auf Furusato Records, dem neuen Label von Dudek und Esther Weikel. Für Dudek ist das alles noch Neuland, das er sich Stück für Stück erschließen muss.
1: Die Veröffentlichung meines letzten Albums war für mich jetzt ein riesiger Lernprozess und die Erfahrung nehme ich mit in die Veröffentlichung meines nächsten Albums und die Erfahrung nehme ich dann mit in die Veröffentlichung meines Albums da drauf. Und so wird das immer mehr und mehr hoffentlich den Bedürfnissen, die ich auch selbst habe, den Veröffentlichungen gegenüber angepasst und weiterentwickelt.
0: Eine Sache, die mir bereits Janning Truman erzählt hat, bestätigt auch Fabian Dudek. Gerade am Anfang ist es nötig, viel Zeit in den Aufbau eines neuen Labels zu investieren. Das bekommen er und Esther Weikel aktuell deutlich zu spüren.
1: Der Arbeitsaufwand ist schon sehr hoch. Also wir treffen uns regelmäßig, erarbeiten alles selbst und bekommen auch nur Arbeit abgenommen, wenn wir einen Förderantrag bewilligt bekommen und dann mit dem Geld andere professionelle Leute zum Beispiel bezüglich Promotion oder so gehen können.
0: Hier spricht Fabian Dudek einen wichtigen Aspekt der Labelarbeit an. Das Komponieren und Aufnehmen der Musik ist erst der Anfang einer ganzen Reihe weiterer Aufgaben. CDs oder Vinyls müssen gepresst, Cover gestaltet werden. Wenn das fertige Produkt endlich vorliegt, geht es an die Promotion, also die Bewerbung des Albums. Dafür ist es wichtig, ein gut funktionierendes Netzwerk zur Presse aufzubauen und zu pflegen. Alles Dinge, die Zeit brauchen und für die Unterstützung von außen sehr hilfreich ist, aber auch kostet.
1: Ansonsten arbeiten wir alles selbst, haben das Label jetzt selbst gegründet, die Platte selbst veröffentlicht und alles, was dazugehört. Das wird hoffentlich in der Zukunft ein bisschen einfacher werden, weil wir darin auch routinierter werden. Allerdings ist unser Ziel auch, nie immer das Gleiche machen zu wollen, sondern auch immer nach neuen Möglichkeiten schauen zu können, was wir tun können. Und damit tun sich natürlich dann auch neue Aufgaben auf.

0: Das war nochmal das Fabian Dudek Quartett mit einem weiteren Stück aus dem Album Recent, der ersten Veröffentlichung auf Furusato Records, dem eigenen Label von Dudek und Esther Weikel. Musik von hoher Dringlichkeit, mitreißend umgesetzt von Dudeks großartiger Band. Felix Hauptmann an Klavier und Keyboards, Ruth Goller Ebers, Leifberger Schlagzeug und Fabian Dudek am Altsaxophon. Von einem der jüngsten Musikerlabels aus NRW jetzt zu einem Label, das bereits seit vielen Jahren existiert und sich fest in der Jazzszene etabliert hat. Klang Records. Seit 2014 wird es betrieben vom Kölner Klang Kollektiv. Eins der Gründungsmitglieder ist der Gitarrist Tobias Hoffmann. Er nennt einen der wichtigsten Grundsätze von Klang Records.
1: Unser Label arbeitet nicht profitorientiert. Alle Einnahmen gehen zu 100% an die Künstlerinnen und Künstler. Diese müssen pro Veröffentlichung bei uns einen kleinen Beitrag bezahlen, damit wir die Arbeit an unserem Online-Shop, wo wir jemand extern für beauftragt haben, unseren Steuerberater und Kontoführungsgebühren, damit wir das decken können und am Ende kommen wir dann bei plus minus null raus.
0: Musikerinnen und Musiker, die auf Klang Records veröffentlichen wollen, müssen also bereit sein, einen guten Teil der organisatorischen Arbeit zu übernehmen, sofern sie denn von den Klang-Mitgliedern grünes Licht für eine Veröffentlichung erhalten haben. Dafür genießen sie dann aber auch sämtliche künstlerische Freiheiten.
1: Die Vorteile sind sicherlich, dass die Künstlerinnen und Künstler alles selber in der Hand haben, selber bestimmen können, angefangen natürlich bei der Musik, dann über das Design und Layout der Alben bis hin zum eigentlichen Format, also ob man eine CD machen will, ein Vinyl, Kassette hatten wir auch schon, oder eine rein digitale Veröffentlichung machen will, dann übernehmen die Künstlerinnen und Künstler auch selber den Vertrieb, also das Verschicken der Produkte. Da sind wir da unheimlich nah dran und dafür kriegen wir auch regelmäßig positive Rückmeldungen. Die Nachteile sind sicherlich, dass dadurch, dass wir keinen Gewinn machen, haben wir auch nie ein Budget und können also keine Werbung schalten, was natürlich bedeutet, dass unsere Reichweite begrenzt ist.
0: Tobias Hoffmann. Hier jetzt Musik aus einer aktuellen Klang-Veröffentlichung. Dark, das neue Album des Trompeters Matthias Schwengler und seiner Band Soul Crane. Als Gast außerdem dabei der französische Akkordeonist Laurent Durache.

Quiet Little Place von Matthias Schwenglers Trio Soul Crane featuring Laurent Derache, gerade erschienen bei Klang Records. Im Oktober steht die nächste Veröffentlichung des musikergeführten Kölner Labels an. Gründungsmitglied Tobias Hoffmann war mit seinem neuen Quartett im Studio. Hoffmanns drei Mitspieler sind Benjamin Omerzell an der Hammond-Orgel und seine langjährigen musikalischen Partner Frank Schönhofer am Bass und Jan-Philipp Schlagzeug. Herrlich entspannt klingt die Musik, die die vier eingespielt haben. Fast so, als wäre man direkt bei einer Jam-Session dabei. Mit Musik vom neuen Album Makes You endet die heutige Ausgabe von WDR 3 Jazz über Musikerlabels aus NRW. 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Machen Sie es gut und tschüss bis demnächst. Thomas Löffner.

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1: Er ist einer der vollendetsten Bassisten des Jazz. Dave Holland feierte gestern, am 1.10., seinen 80. Geburtstag. Ein außerordentlich vielseitiger Musiker, der vom Solo bis zur Big Band in allen erdenklichen Formaten gearbeitet hat und der in Free Jazz, Fusion und Post-Bop gleichermaßen zu Hause ist. Ich habe mit Dave Holland gesprochen und zu Lieblingsaufnahmen aus seiner gut 60-jährigen Karriere ausgewählt. Los geht es mit einer neuen Veröffentlichung, die das Label Edition zum 80. aufgelegt hat. Eine Box mit 3 CDs mit dem schönen Titel Freedom Call. Bisher unveröffentlichte Live-Aufnahmen in 3 verschiedenen Besetzungen, darunter auch ein Sextett mit dem 2013 verstorbenen Pianisten Mulgrew Miller. Hier ist daraus das Stück Fast Track.

0: Fast Track von Dave Holland, der Bandleader am treibenden Walking Bass, mit Alex Sipiagin Trompete, Antonio Hart Altsaxophon, Robin Eubanks Posaune, Eric Harlan Schlagzeug und Mulgrew Miller Klavier. Gerade die Interaktion zwischen Harland, Holland und Miller ist hier fulminant eingefangen. Ein Hauch Post-Bop der späten 1960er Jahre weht durch diese Live-Aufnahme. Entstanden 2008, heute veröffentlicht als Teil des Boxsets Freedom Call. Eine bittersüße Hörerfahrung. Pianist Mulgrew Miller ist 2013 mit nur 57 Jahren verstorben. Seinem Andenken hat Dave Holland diese 3-CD-Box gewidmet. Holland selbst hat am 1.10. seinen 80. Geburtstag gefeiert und er blickt auf eine außerordentlich erfüllte und vielseitige Karriere zurück. Geboren wurde er in Wolverhampton in den englischen Midlands. Als Teenager kommt er zur Musik und wenig später auch zum Bass, zunächst zum elektrischen.
1: Ich bin in den späten 50er Jahren zur Musik gekommen, mit dem Rock'n'Roll von Chuck Berry, Bo Diddley, dann den Beatles. So mit 14, 15 kam der Jazz. Platten vom Oscar-Peterson-Trio mit Ray Brown am Bass, kurz darauf dann Charles Mingus und John Coltrane. Ich fing gleichzeitig mit

0: zahlreiche internationale Jazzstars mit lokalen Rhythmusgruppen spielen und in einer Menge informeller Spielorte, in denen Musiker wie der Schlagzeuger John Stevens oder der Gitarrist Derek Bailey gerade die freie Improvisation entwickeln. Eine radikal heruntergebrochene, in kleinste Details und ins Geräusch fragmentierte Spielweise, in der Rhythmus und Harmonik aufgelöst sind. Gerade diese Musik findet damals häufig in Verbindung mit bildender Kunst, mit Ausstellungen und Performances statt. Der Saxophonist John Sermon ist ein früher Weggefährte von Dave Holland und er erinnert sich an die Stimmung im London dieser Zeit.
1: We used to have things called happenings. Someone would rent an old warehouse and people would be around doing different things.
2: Es gab andauernd Happenings. Man konnte problemlos irgendeine alte Fabrik mieten und darin wurden dann Performances gemacht. Und es kamen richtig viele Leute, um sich diese merkwürdigen Sachen anzusehen und anzuhören. Kunst war angesagt. Ob es Musik, Tanz oder Theater war, das war echt aufregend. Es gab eine regelrechte Explosion der Kreativität. Was, wenn wir es einfach machen? Wenn wir die Ketten sprengen? Das waren die großen Fragen, die im Raum standen. Natürlich ist so eine Zeit auch mit extremen Exzessen verbunden.
0: John Sermon über die Londoner Improvisationsszene der späten 1960er Jahre. Dave Holland ist als Bassist in einem der einflussreichsten Projekte dieser Szene mit dabei, im Spontaneous Music Ensemble um den Schlagzeuger John Stevens. Die Platte Carrie Obin entstand 1968 und zählt zu Dave Hollands allerersten Studioaufnahmen, gemeinsam mit einem Musiker, mit dem er noch gut 30 Jahre zusammenspielen wird, dem Trompeter Kenny Wheeler.

Caryobin Part 4 vom Spontaneous Music Ensemble. Eine von zahlreichen Versionen dieser Gruppe um den Schlagzeuger John Stevens. Vielleicht die klassische Besetzung, die 1968 diese Studioaufnahme gemacht hat. Mit freien Improvisationen, die asketisch, aber auch sanft lyrisch wirken. Die engen Dialoge von Evan Parkers Sopransaxophon und Kenny Wheelers Trompete, die drahtige Gitarre von Derek Bailey, der satte, aber agile Kontrabass von Dave Holland und die unaufdringliche Koloratur von John Stevens Schlagzeug. Bass und Drums befreien sich aus ihrer Begleiterrolle. Sie liefern weder festen Rhythmus noch durchgängigen Puls unter den Solisten, sondern sie agieren genauso als eigenständige Stimmen wie der Rest der Band. Eine frühe Studioaufnahme des damals gerade 21-jährigen Dave Holland, der sich in diesem offenen Rahmen sehr sicher und selbstbewusst bewegt. 1968, als diese Aufnahme entsteht, ist ein entscheidendes Jahr in Hollands noch junger Karriere. Star-Trompeter Miles Davis sieht ihn in London im Ronnie Scott's und lässt ihm ausrichten, dass er ihn in seine Band holen wolle. Und ist auch gleich wieder weg. 2 Wochen später klingelt das Telefon. Dave Holland hat 3 Tage Zeit, um in New York zu seinem ersten Gig mit Miles zu erscheinen. Der Rest ist Geschichte. Dave Holland bleibt bis 1970 in Miles' Band, auf der Bühne und auch im Studio und ist bei vielen epochalen Alben von Davis elektrischer Phase beteiligt. Ihre erste gemeinsame Aufnahme ist das kunstvoll montierte In a Silent Way.

0: wie Miles mit der Band umging, wie verbunden er mit der Musik war, seine Bühnenpräsenz, all das hat mich sehr geprägt. Er hat uns Musikern vertraut und uns viel Spielraum zum Erkunden gelassen und kaum eingegriffen. Wenn er etwas sagte, dann war es oft sehr kryptisch und man musste erst einmal entziffern. Und irgendwann kam man dahinter und alles machte Sinn. An vieles von dem, was er gesagt hat, muss ich heute noch denken. Die Zeit mit ihm war wirklich ein Meilenstein für mich.
1: Dave Holland über seine Zeit in den Bands von Miles Davis. Sie gastieren häufig in Rock-Venues vor einem großen Crossover-Publikum aus Hippies, beim Isle of Wight Festival etwa oder in der Fillmore East in New York City. In dieser Band spielen auch zwei von Dave Hollands später wichtigsten Mitmusikern, der Pianist Chick Corea und der Schlagzeuger Jack DeJohnette. Vor allem im Trio sind sie bei Miles für überraschend wilde und freie Parts zuständig. Tempo und tonale Bezüge lösen sich häufig komplett auf in einen elektrifizierten Free-Jazz-Strudel. Quasi die akustische Version dieses freien Spiels haben Chick Corea und Dave Holland im Trio mit dem Schlagzeuger Barry Altschul wunderbar plastisch eingefangen. Ihr erstes Trio-Album heißt The Song of Singing und entstand 1969. Hier ist daraus das Stück Toy Room.

Toy Room, Chick Corea, Klavier, Dave Holland, Kontrabass und Barry Altschul, Schlagzeug. Ein kurzes Thema und anschließend eine Improvisation in freiem Tempo, die sich ganz lose an der Struktur des Themas orientiert, in engen Dialogen. Dave Hollands so charakteristischer Stil ist hier schon sehr gut zu hören, auch wenn er bei dieser Aufnahme gerade mal 22 Jahre alt ist. Der warme und bisweilen sehnige Ton, die grummelnden, etwas scheppernden, kurzen Einschübe, perkussive Toncluster, die sehr flinken Läufe bis ins hohe Register. Bei aller Virtuosität und bei aller Abstraktion spielt Dave Holland hier auch sehr lyrisch. Der Saxophonist Anthony Braxton vervollständigt wenig später das Trio aus Corea, Holland und Altschul zum Quartett Circle, eine Band, die gut 2 Jahre zusammen sperrige, aber ziemlich originelle Musik schaffen sollte, zwischen Free Jazz und zeitgenössischer Kammermusik. Als sich Chick Corea der Church of Scientology anschließt, wirft er sein bisheriges Musikkonzept über Bord und wendet sich mit Return to Forever dem Jazzrock zu. Holland, Braxton und Altschul wiederum bleiben ihrem Konzept der kontrollierten Freiheit treu und arbeiten noch viele Jahre zusammen. 1972 etwa auf Dave Hollands Album Conference of the Birds. Ein frühes Werk auf seinem langjährigen Stammlabel ECM, das damals noch ganz am Anfang steht. Hier ist das sanfte Titelstück der Platte.

Ein eigenwillig folkloristisch anmutendes Stück. Die Linien der Flöten und des Sopransaxophons umschwirren einander wie Vögel im Flug. Conference of the Birds, das Titelstück des Albums von Dave Holland von 1972. Der Bandleader am Kontrabass, begleitet von Anthony Braxton und Sam Rivers an den Holzblasinstrumenten und Barry Altschul an Schlagzeug und Percussion. Musiker, mit denen Dave Holland in den 1970er Jahren in vielen verschiedenen Projekten zusammenarbeiten wird. Im Quartett von Braxton, in Duos und vielen anderen Besetzungen mit Sam Rivers. Sein Studio Riv Beer, ein Fabrikloft in Lower Manhattan, war einer der Hotspots der freien New Yorker Szene. Dave Holland zog zu Beginn der 1970er Jahre nach Woodstock, an diesen idyllischen Ort in Upstate New York, wo auch einer seiner engsten musikalischen Partner lebte, der Drummer Jack DeJohnette. Mit ihm hatte er schon in den Bands von Miles Davis gespielt und zusammen blieben sie noch lange eines der gefragtesten Rhythmusgespanne des Jazz. Zwei Virtuosen, die sich kongenial ergänzten, in den unterschiedlichsten Kontexten. Ein schönes Beispiel ihrer Zusammenarbeit ist das Trio Gateway mit dem Gitarristen John Abercrombie. Hier ist der Opener ihres Debütalbums, der Backwoods Song, mit seinem unwiderstehlichen Folk-Groove.

Backwoods Song von Gateway. John Abercrombie Gitarre, Dave Holland Bass und Jack DeJohnette Schlagzeug. Aus ihrem Debütalbum von 1975. Gestern wurde Dave Holland 80 Jahre alt und Jack DeJohnette war er bis zu dessen Tod im vergangenen Jahr eng verbunden. Spannend, eine solch intensive Zusammenarbeit über die Jahre anhand von Platten verfolgen zu können. 1988 taten sich die beiden mit dem jungen Saxophonisten Steve Coleman zusammen. Das Album Triplicate birst nur so vor Energie und Spielfreude. Hier ist daraus das African Lullaby mit seinen eng verwobenen Grooves.

African Lullaby von Steve Coleman, Altsaxophon, Dave Holland, Bass und Jack DeJohnette, Schlagzeug. Quasi ein Generationentreffen. Steve Coleman ist gut 10 Jahre jünger als Dave Holland und er war in den 1980er Jahren eine der aufregendsten Stimmen der Jazzszene. Als Kopf des M-Bass-Kollektivs und seiner Band Five Elements. Mit seinen komplexen Strukturen, voller krummer Funk-Grooves und seinem trockenen, kantigen Saxophonspiel. In den Bands von Dave Holland wird Steve Coleman ab den frühen 1980er Jahren einem internationalen Publikum bekannt. In Hollands Quintett noch deutlich mehr als in diesem gerade gehörten Trio. Das Dave Holland Quintett zu hören ist auch heute noch gut 40 Jahre nach den Aufnahmen eine elektrisierende Erfahrung. Kurze, konzise Themen und straffe, energische Improvisationen. Etwa auf Seeds of Time, erschienen 1985. Die Rhythmusgruppe aus Dave Holland und dem fulminanten Schlagzeuger Marvin Smitty Smith treibt die Solisten zu Höchstleistungen an. Steve Coleman am Saxophon, Julian Priester an der Posaune und Hollands Freund aus Londoner Tagen, der Trompeter Kenny Wheeler. Dieses Stück heißt Homecoming.

0: Homecoming, eine Fanfare, ein feierliches Stück wie ein triumphaler Ritt von Dave Holland und seinem Quintett, zu dem der Bandleader auch selbst am Kontrabass ein agiles Solo beisteuert. In seinen Händen klingt der sonst so schwerfällige Kontrabass ganz leicht und klar. Die Geschwindigkeit und Beweglichkeit auf dem Griffbrett und der warme, resonante Ton sind auch Ergebnis eines hohen Übepensums, das Dave Holland bis heute aufrechterhält. Dazu gehören auch Überrituale, die aufs erste Hören fast ein bisschen esoterisch anmuten. Etwa das Spielen unter freiem Himmel oder tief im Wald.
1: In der Natur zu spielen ist schön, weil man keinen Raum hat, der den Klang zurückwirft. Es hilft dir, deinen Sound zu entwickeln. Es klingt sehr natürlich. Ich habe ein Stück geschrieben mit dem Titel Under Redwoods. Damals, Mitte der 1970er Jahre, war ich mit meiner Frau im Urlaub in Kalifornien. Freunde von uns hatten eine kleine Hütte in den Redwoods. Ich bin jeden Tag auf die Terrasse gegangen und habe gespielt. Die Redwoods oder Sequoias, wie sie auch heißen, sind riesige Bäume und es wirkt, als würde man in einer Kathedrale spielen. Der Klang des Basses geht in die Höhe und die Bäume reflektieren ihn. So ist dieses Stück entstanden.
2: And the sound of the instrument just goes up and the trees kind of reflect it back, and so that song came from there.

Under Redwoods von Dave Holland, ein gründelndes Stück aus seinem Soloalbum Emerald Tears von 1977. Es bedarf schon einer großen gestalterischen Kraft, ein komplettes unbegleitetes Album für den Kontrabass einzuspielen. Das ist Dave Holland auf dieser Platte beeindruckend und durchweg spannend gelungen, mit meisterlicher Kontrolle seines Tons. Quasi am anderen Ende des Spektrums seines Schaffens steht die Arbeit mit seiner Big Band. 2005 ist das Album Overtime erschienen, eingespielt in einer All-Star-Besetzung, unter anderem mit Robin Eubanks an der Posaune und Steve Nelson an Vibraphon und Marimbaphon. Und auch diese große Palette weiß Dave Holland meisterlich zu bedienen, mit reichen, üppigen Farben. Etwa in der eleganten Ballade A Time Remembered. Eine weitere spannende Facette dieses so außergewöhnlich vollendeten Musikers, der am 1.10. seinen 80. Geburtstag gefeiert hat. A Time Remembered ist das letzte Stück der heutigen Sendung. Das war WDR 3 Jazz. 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Mein Name ist Niklas Wandt. Tschüss und auf Wiederhören.

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1: 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Guten Abend und herzlich willkommen zum Jazz in WDR 3. An den kommenden beiden Wochenenden bieten gleich drei renommierte nordrhein-westfälische Jazzfestivals ein vielversprechendes Programm. Das internationale Jazzfestival Viersen, das New Colors Festival in Gelsenkirchen und das Peng Festival in Essen. Beginnen möchte ich mit dem New Colors Festival in Gelsenkirchen, das heute Abend im Musiktheater im Revier eröffnet worden ist. Dieses Festival ist vergleichsweise jung. Es entstand etwa Anfang der 2020er Jahre aus der Initiative einiger lokaler Kulturschaffender und Jazz-Enthusiasten. Und zum Konzept dieses Festivals gehört es, den Begriff Jazz gar nicht so besonders hervorzuheben, weil es eben ein Festival sein will mit einem stilistisch offenen Anspruch zwischen Avantgarde, Elektronik, Weltmusik und improvisierter Musik. Einen kleinen Schwerpunkt im Programm bietet in diesem Jahr die skandinavische Szene. So gibt es am Samstag ein Doppelkonzert mit dem Tingvall-Trio um den schwedischen Pianisten Martin Tingvall und dem Eivind Aarseth-Quartett aus Norwegen.

Das Eyewind Orset Quartett mit Snow Crack, dem Eröffnungsstück des aktuellen Albums Strange Hands. Es ist ein Song voller klanglicher Überraschungen mit einem starken Indie-Rock-Charakter. Sie haben es gehört. Eyewind Orset tritt mit seiner Band im Stadtbauraum auf, einer ehemaligen Maschinenhalle, die ursprünglich der Bewetterung der Zeche diente, damit die Bergleute genug Frischluft hatten. Dass solche besonderen Räume in Gelsenkirchen bespielt werden, gehört zum Konzept des New Color Festivals. Es soll auch eine architektonische Stadterkundung sein. In der Kaue, der ehemaligen Zeche Wilhelmine Victoria im Stadtteil Schalke, tritt das schweizerisch-australische Duo Bruce auf. Ein bezauberndes Miteinander von Schaar alias Stefan Haslebacher, dem Bassklarinettisten aus Nick Bertschs Band Ronin und dem australischen Pedal-Steel-Gitarristen James Gilligan.

Man kommt nicht sofort darauf, die ungewöhnliche Kombination aus Bassklarinette und Pedal-Steel-Gitarre, ganz jenseits von Country-Romantik und Country-Schmalz. Das Duo Bruce mit dem Stück Breezy Johnson aus dem Album The Language of Love, am Samstag live in der Kaue beim New Colors Festival in Gelsenkirchen zu hören.

tatsächlich aus reinem Zufall hat er am selben Tag auch sein neuestes Album veröffentlicht, Perspective. Jetzt hat er die Gelegenheit, beim Jazz Festival Viersen das Album ausführlich vorzustellen.

Post-Democracy hat der Gitarrist Hanno Busch dieses Stück aus seinem aktuellen Album Perspective genannt. Am Samstag stellt er es beim Internationalen Jazzfestival Viersen in der Festhalle mit seinem Quartett vor. Bei der WDR Jazzpreisverleihung im Frühjahr hatte der Gitarrist seine Musik in großer Besetzung mit der WDR Big Band dort aufgeführt. Und auch die ist jetzt beim Jazzfestival zu Gast. Sie spielt morgen unter der Leitung von Bob Minzer ein Programm zum 100. Geburtstag des großen Saxophonisten John Coltrane, und dessen Rolle sozusagen übernimmt als Solist Chris Potter. Auf dem Programm in Viersen steht übrigens auch der aus Viersen stammende Trompeter Till Brönner im Trio. Eine besondere Rolle während des gesamten Festivals spielt die Kölner Sängerin Simin Tander. Sie ist in diesem Jahr dort Artist in Residence. Gleich in drei unterschiedlichen Konstellationen tritt sie in der Festhalle auf. Mit ihrem Soloprogramm, im Duo mit dem Drummer Jens Düppe und mit der eigens für das Festival zusammengestellten Band Arman. Hier ist ein Stück aus ihrem aktuellen Album The Wind, Broken Dreams.

Simintander, ein Stück aus dem Album The Wind. Sie ist in diesem Jahr Artist in Residence beim internationalen Jazzfestival Viersen. Ihre drei Projekte präsentiert sie morgen im Ernst-Klusen-Saal hintereinander weg. Drei Programme, das ist auch konditionell eine Herausforderung. Respekt. WDR3-Jazz ist hier mit einer Vorausschau auf drei Jazzfestivals in Nordrhein-Westfalen an den beiden kommenden Wochenenden. Am Mikrofon Thomas Mau. Am ersten Wochenende im Oktober feiert das Peng-Festival im Maschinenhaus der Zeche Karl seinen 10. Geburtstag. Diesem Ort in Essen ist das Festival seit Beginn verbunden, als vor 10 Jahren 7 Sängerinnen das Peng-Kollektiv gründeten. Das Ziel der Alumni der Jazzabteilung an der Folkwang-Universität der Künste war es, Flinter-Personen ein Podium zu geben, die ansonsten auf den Bühnen des Festivals oder der Festivals und Spielstätten unterrepräsentiert waren. Das Jubiläumsprogramm jetzt am nächsten Wochenende ist so divers wie die Menschen, die das Festival machen. So spielt am Samstag die Berliner Band So Sorry um die Sängerin Zuza Jasinska.

Contemporary Jazz, alternativen Pop und R&B nennt die Berliner Band So Sorry als Inspiration für den Sound ihrer Band. Sie spielen am Samstag beim Peng Festival in der Maschinenhalle der Zeche Karl, bevor dann die Peng Party zum 10-jährigen Bestehen des Festivals losgeht. In den letzten Jahren haben die Aktivistinnen des Peng-Kollektivs auch das Konzept etwas modifiziert nach den Erfahrungen, die sie da gesammelt haben. In der Zwischenzeit betrachten sie die Benachteiligung von Flinterpersonen nur noch als ein Beispiel für patriarchale, rassistische, ökonomische und andere Strukturen der Herrschaft. Mit dem Peng Festival wollen sie einen Rahmen schaffen, der frei ist von solchen Strukturen der Unterdrückung. Und das vor, hinter und auf der Bühne. Sicher einer der Höhepunkte dieses Festivals wird der Auftritt des Duos Capriccio. Die Geigerin Fabiana Striffler trifft auf die 40 Jahre ältere Pianistin Aki Takase. Hier ein kleiner Konzertausschnitt.

Faszinierend, welche Energie und Intensität diese beiden Frauen auf die Bühne bringen. Fabiana Striffler, Geige, und Akita Kase, Klavier. Eine Aufnahme aus dem Kulturhaus Rufinpark in Eberswalde, nördlich von Berlin, aus dem vorigen Jahr. Am Samstag sind sie zu Gast beim Peng Festival in Essen, einem Festival, das im vorigen Jahr mit dem Deutschen Jazzpreis ausgezeichnet worden ist. Soweit diese Vorausschau in WDR 3 Jazz auf die Jazzfestivals in Nordrhein-Westfalen an den kommenden beiden Wochenenden. Zum Ausklang dieser Sendung habe ich noch ein Stück des Trios SVM3, wenn man es denn so deutsch ausspricht, um die aus Moskau stammende Pianistin und Keyboarderin Svetlana Marinchenko ausgesucht. Dieses Stück heißt Something to Ride Your Bicycle With und stammt aus dem aktuellen Album Torture Met oder so ähnlich. Svetlana Marinchenko Klavier und Synthesizer, Felix Henkelhausen Bass und Olli Steidle Schlagzeug. Eine interessante, großartige Besetzung. 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Mein Name ist Thomas Mau. Ich wünsche Ihnen noch einen schönen Abend.

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1: Feminismus und Jazz, das ist ein Thema, was unter anderem in den 1970er Jahren in Europa seinen Anfang nahm. Die 1977 gegründete Feminist Improvising Group war nicht nur das erste rein weibliche Ensemble der europäischen Free Jazz- und Improvisationsszene. Sie gilt als historischer Meilenstein feministischer Musikgeschichte. Heute, fast 50 Jahre später, ist es noch immer ein politischer Akt, Frauenkollektive im Jazz zu gründen. Warum? Ganz einfach. Jazz war und ist bis heute strukturell überwiegend männlich geprägt. Wenn marginalisierte Gruppen Räume einnehmen, die ihnen strukturell erschwert werden, besitzt das daher eine politische Dimension. Herzlich willkommen hier bei WDR 3 Jazz, heute mit dem Thema Die Kraft weiblicher Kollektive. Ein kurzer Ausblick mit internationalen Stationen, unter anderem in der Schweiz, UK und in NRW. Mein Name ist Manuela Krause und ich freue mich, dass Sie da sind.

0: Anspruchsvoller Post-Bop mit einer modalen Ausrichtung, komponiert von der Schlagzeugerin Alison Miller. Bow and Arrow, Pfeil und Bogen, so heißt diese Nummer. Und das sind die wichtigsten Werkzeuge der griechischen Göttin des Waldes und der Jagd, nach der dieses fantastische Kollektiv benannt wurde. Artemis hier bei WDR 3. Jazz. Das Stück stammt vom vor 3 Jahren auf Blue Note Records erschienenen 2. Artemis-Album In Real Time, gespielt von den Gründungsmitgliedern dieser Band, der Pianistin Renee Roseness, zusammen mit Alison Miller Schlagzeug, Ingrid Jensen Trompete und am Bass Noriko Ueda sowie 2 neuen Mitgliedern, Nicole Grover am Tenorsaxophon und Alexa Tarantino Flöte. Damit begrüße ich Sie nochmal ganz herzlich zu dieser Sendung, heute mit dem Thema Die Kraft weiblicher Kollektive im Jazz. Der Jazzbetrieb, angefangen von Bands über Clubbesitzer bis hin zu Festivalbookern, ist historisch männlich dominiert. Instrumentalistinnen, insbesondere an Schlagzeug-, Bass- oder Blasinstrumenten, stießen auf viele Vorurteile bezüglich ihrer technischen Fähigkeiten. Ein reines Frauenkollektiv untergräbt diese patriarchalen Strukturen und schafft eigene unabhängige Netzwerke abseits der etablierten Boys-Clubs. Und auch wenn sich inzwischen viel getan hat, die Quote stimmt noch lange nicht. Es geht also um das Aufbrechen männlicher Dominanz und Seilschaften. Dabei gab es selten so viele gute Instrumentalistinnen im Jazz wie aktuell. Sichtbarkeit allein reicht jedoch nicht, wie Barbara Barth, Mitbegründerin vom Peng Jazz Kollektiv aus Essen, einem feministischen Kollektiv zur Förderung von Gleichstellung im Jazz, betont.
1: Also die sind heutzutage erstmal sichtbar, das heißt aber noch lange nicht, dass die Strukturen, die dazu geführt haben, dass sie so lange nicht sichtbar waren, komplett weg sind.
0: Der Weg zu wahrer Gleichberechtigung ist ein Prozess. Ein Weg, der von den ersten feministischen Jazzmusikerinnen in der Vergangenheit beschritten wurde. Unter anderem in den 1970er Jahren in London. Dort gründen 1977 die schottische Sängerin Maggie Nichols und die englische Fagottistin und Komponistin Lindsay Cooper, frustriert über die mangelnde Präsenz von Frauen in der improvisierten Musik, ein internationales Ensemble für freie Improvisation, Avantgarde-Jazz und experimentelle Musik, die Feminist Improvising Group. Die Struktur des Ensembles ist mit 5 bis 8 Mitgliedern fluide. Zu den Kern- und zeitweisen Mitgliedern gehören neben Maggie Nichols und Lindsay Cooper weitere bedeutende Avantgarde-Künstlerinnen, wie zum Beispiel die Schweizer Free-Jazz-Pionierin Irene Schweizer. Das weibliche Kollektiv unterscheidet sich drastisch von den damals dominierenden rein männlichen Free-Jazz-Formationen. Statt verbissenen, technikfokussierten Pathos nutzt die Feminist Improvising Group gezielt Humor, Ironie und stimmliche Theatralik, um Abhängigkeiten und gesellschaftliche Zwänge vorzuführen. Ihre Auftritte sind interdisziplinär und kombinieren Free-Jazz, Avantgarde-Rock, Theater und Parodie. Um die traditionellen Geschlechterrollen zu persiflieren, beziehen sie Haushaltsgegenstände mit ein und nicht selten landen Staubsauger, Besen, Kochtöpfe und Eierschneider auf der Bühne als Bestandteil der freien Improvisationen.

Der Opening Track der Feminist Improvising Group, live aufgenommen am 29. April 1978 beim International Women's Music Festival in Kopenhagen. Eine der raren Aufnahmen des Kollektivs von ihrem selbstbetitelten Debütalbum aus dem Jahr 1979. Da war der Walkman gerade schwer im Kommen und das ist vielleicht einer der Gründe, warum das Album ausschließlich als limitierte Kassette erschien. Hier habe ich für Sie noch ein wichtiges historisches Dokument der feministischen Musikbewegung der späten 1970er Jahre. Und zwar aus Skandinavien. Die Compilation Bara Brudar, das ist schwedisch und heißt nur Bräute, sprich nur Frauen, versammelt ausschließlich weibliche Acts und feministische Musikprojekte aus dem skandinavischen Raum sowie internationale Gäste. Dazu gehört auch ein Beitrag der bahnbrechenden Feminist Improvising Group. Eine Aufnahme, die ihre radikale, unbändige Energie perfekt eingefangen hat. Maggie Nichols Gesang, Lindsay Cooper Sopransaxophon, Annemarie Röloffs Posaune und Angele Feldmeier, Tenorsaxophon. Live aufgenommen 1978 beim Frauenmusikfestival in Stockholm.

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Die Kraft weiblicher Kollektive im Jazz, das ist mein Thema in dieser Sendung hier auf WDR 3 Jazz. Und wir bleiben noch für eine weitere Nummer bei den feministischen Avantgarde-Pionierinnen und folgen diesen in die Schweiz. Dort wird in den 1980er Jahren das erste Festival von Musikerinnen für frei improvisierte Musik veranstaltet. Das zweitägige Frauenmusikfestival Kanai am 17. und 18. Oktober 1986 in der Roten Fabrik in Zürich. An den beiden Abenden sind 13 Musikerinnen der aktuellen europäischen Improvisationsmusikszene in unterschiedlichen Formationen zu hören und bringen ihren feministischen Protest auf die Bühne. Darunter unter anderem Irene Schweizer, Joelle Leandre, Maggie Nichols und Lindsay Cooper. Dieses legendäre Festival ist auf dem Schweizer Label Intakt dokumentiert und verdeutlicht nicht nur die musikalische Vielfalt der Frauenimprovisationsszene in Europa, sondern auch das einzigartige Talent und die musikalische Bandbreite der Musikerinnen. Dass diese breite Szene frei improvisierender Musikerinnen auf der Bildfläche erscheint, ist ein außergewöhnlicher Moment. Vielleicht sogar einer der innovativsten Momente der 1980er Jahre in der Geschichte der freien Improvisation. Und in diesen innovativen Moment der Geschichte des Jazz tauchen wir nun ein. Live aufgenommen 1986 in der Roten Fabrik Zürich. Vom Album Kanai hören wir den Auftakt. 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

0: völlig neuen Welt kreativer Selbstermächtigung und fungiert bis heute als direkter Impulsgeber für verschiedene fortbestehende, rein weiblich besetzte und feministische Musikensembles. Das Essener Peng-Kollektiv oder auch Peng e.V. verfolgt diesen Weg. Nicht als Bandensemble, sondern in der Festivalorganisation. Gegründet vor genau 10 Jahren von 7 Absolventinnen der Folkwang-Universität der Künste. Seitdem setzt sich das Kollektiv, das unter anderem schon den WDR Jazzpreis 2021 in der Kategorie Ehrenpreis und den Deutschen Jazzpreis 2025 in der Kategorie Festival des Jahres erhalten hat, für die Sichtbarkeit und Förderung von Frauen sowie Flinterpersonen im Jazz und der improvisierten Musik ein. Barbara Barth ist eine der Gründerinnen von Peng. Die Motivation zur Gründung eines feministischen Kollektivs war bei den 7 jungen Jazzmusikerinnen nicht nur Wut.
1: Wir haben ja alle an der Folkwang, Universität der Künste, Jazz studiert und daher kennen wir uns alle und haben dann irgendwann festgestellt, dass wir doch gerade ja sehr viel machen und auf die Beine stellen. Wir hatten alle unsere eigenen Projekte, teilweise schon Alben veröffentlicht, also sehr aktiv. Und uns ist aber aufgefallen, dass man in der Szene um einen drum herum hauptsächlich männliche Musiker eben auf der Bühne sieht. Und das hat uns so ein bisschen erstmal gewundert. Wie kann das sein? Und was können wir denn für uns tun, ne, dass wir mal sichtbarer werden mit dem, was wir alles machen? Und dann wurde ein Treffen initiiert und da sind so Ideen entstanden und ein Austausch darüber. Und dann, ach, wir können ja auch ein Festival machen, auf dem wir spielen. Und so kam das.

0: Berührende Klänge aus NRW, hier bei WDR 3 Jazz von Lydia Schiller, Melissa Muther und Rosa Kremp alias Morley, einer Band, die hier fest in der Kölner Szene verwurzelt ist. So Clearly live gespielt und gesungen beim Peng Festival 2022. Vor 10 Jahren ging das erste Peng Festival in Essen an den Start und Anfang Oktober ist es wieder soweit. Damals wie heute ist Kuration ein wichtiges Thema. Hierzu noch einmal Barbara Barth.
1: Bei der Kuration legen wir besonders viel Wert darauf, dass wir eben SängerInnen und InstrumentalistInnen dabei haben und dass das ausgewogen ist. Also Frauen an Trompete, Frauen an Schlagzeug, an Kontrabass und so weiter eben an allen Instrumenten auch zeigen. Und ich erinnere mich da noch sehr an eine Ansage von Eva Klesse, der Schlagzeugerin, die bei uns auf dem Festival gespielt hat. Sie hat davon erzählt, von einem Workshop, den sie gegeben hat, eben als Schlagzeugerin. Und danach ist auch ein junges Mädchen auf sie zugekommen und hat gesagt, ich wusste vorher gar nicht, dass das Mädchen Schlagzeug spielen können, dass ich das auch machen kann. Und dann wollte sie auch Schlagzeug spielen. Und ja, das hat so einen riesen Effekt, einfach nur dieses Bild zu zeigen. Und ja, dann kommen andere junge Mädchen, Frauen erst überhaupt mal auf die Idee.
0: Viele herausragende Role Models gibt es auch auf dem diesjährigen Peng Festival, das vom 2. bis 4. Oktober wieder in Essen stattfindet. Die in Berlin lebende Violinistin Fabiana Striefler zum Beispiel wird im Duo mit der legendären japanischen Pianistin Aki Takase zu hören sein. Genauso wie die Carla Kölner Big Band. Das Programm für alle 3 Tage finden Sie auf der Webseite von Peng, peng-festival.de. WDR 3 Jazz, heute mit dem Thema Die Kraft weiblicher Kollektive. Jetzt mit Musik aus UK. Ein rein weibliches, 9-köpfiges Kollektiv aus Großbritannien, das hochenergetischen Afro-Latin-Jazz mit modernen Jazz-Arrangements und politischen Botschaften verbindet. Kollektiva. Wir hören 2 mitreißende Stücke von ihrer selbstbetitelten EP. How Do You Like Your Ladies? Und vorher Are You, Are You?

Melancholische Klänge aus London von einem weiblichen Septett, das Stars der zeitgenössischen britischen Jazzszene vereint, Neria. Das sind Nubia Garcia, Tenorsaxophon, Sheila Morris Gray, Trompete, Cassie Kinoshi, Altsaxophon, Rosie Turton, Posaune, Shirley Tatty, Gitarre und Lizzie Axel, Drums, sowie Ryo Kai, Kontrabass. Der gleichnamige Titeltrack von ihrem Album Blume. Wir sind fast am Ende dieser Sendung hier auf WDR 3 Jazz angelangt. 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Die Kraft weiblicher Kollektive, das war mein Thema und ich weiß nicht, wie es Ihnen geht, aber mir macht es Mut zu sehen und zu hören, wie sich junge Frauen heutzutage im Jazz engagieren, zusammenschließen und vor allem gegenseitig unterstützen, um die Gleichberechtigung voranzubringen. In weiblichen Kollektiven können sie sich ohne den Druck männlicher Bewertung entfalten und experimentieren. Die Schaffung solcher Schutzräume ist ein zutiefst emanzipatorischer und damit politischer Prozess. Und ich hoffe, dass noch viele junge Jazzmusikerinnen folgen, diesen Weg einschlagen und sich solidarisieren. Mein Name ist Manuela Krause. Danke fürs Zuhören und zum Ausklang noch einmal die zu Beginn der Stunde gehörte Band Artemis, Goddess of the Hunt.

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1: Dazu begrüßt Sie ganz herzlich Thomas Löfner. Guten Abend. Was wäre die Jazzszene ohne Musikerlabels? Bereits seit 50 Jahren gibt es beispielsweise Jazzhausmusik. Gegründet wurde das Label 1980 und ist aus der Initiative Kölner Jazzhaus heraus entstanden, genauso wie auch später der Stadtgarten, der ja gerade 40-jähriges Jubiläum gefeiert hat. Weitere internationale Beispiele sind etwa Debut Records, bereits 1952 von Charles Mingus gegründet, oder John Zorns Zadek Label. In den letzten Jahren hat es einen auffälligen Zuwachs musikereigener Labels gegeben. Auch an NRW ist dieser Trend nicht vorübergegangen. In WDR 3 Jazz stelle ich Ihnen heute 5 aktuelle Beispiele vor. Dafür habe ich die Label-Gründerinnen und Gründer unter anderem gefragt, warum sie diesen Schritt gegangen sind. Hier ein erstes klares Statement.
2: Es gibt halt einfach gerade kein Label auf dem Markt, was sagt, ich pumpe jetzt in dich Geld rein mit der Musik, die du machst, und mach dich zum Star, so ganz blöd gesagt. Dann halt lieber selbst versuchen.
1: Das sagt Fabian Dudek, Saxophonist aus Köln und Mitbetreiber des frisch gegründeten Labels Furusato Records. Von ihm gibt's später mehr zu hören. Jetzt aber erstmal Musik von einem anderen Musikerlabel aus NRW.

0: WDR3 Jazz mit Musik von Kind, einem der zahlreichen Bandprojekte des Münsteraner Saxophonisten Jan Klare. Gerade ist das neue Album von Kind bei Umland Records erschienen, dessen Mitbegründer Jan Klare ist.
1: Wir haben das Label 2015 zu dritt gegründet, um vorrangig unsere eigene Musik, die Musik von The Dorf und vom Umland des Dorfes, also vom Umfeld, Bands, Splitterbands, die persönliche Beziehungen zum Dorf haben, abzubilden, womöglich einen eigenen Sound, den Sound des Ruhrgebiets, hieß es damals, zu formen oder zu dokumentieren.
0: Umland Records zählt zu den fest etablierten und beständigsten musikergeführten Jazzlabels in NRW. Um die Großformation The Dorf hat Jan Klare über die Jahre ein in sich geschlossenes musikalisches Biotop aufgebaut, das völlig unabhängig von etablierten Labelstrukturen funktioniert. Dafür gibt es aus seiner Sicht bis heute gute Gründe.
1: Naja, man hat direkte Kontrolle. Man kann das Artwork wählen, wie es ist, den Veröffentlichungstermin. Man kann und man muss sich nicht mit jemandem absprechen, von jemandem sich bewerten lassen in der Musik. Und sagen mal, relevante Labels, also das ist entweder eine Frage des Geldes zum Teil, also nicht nur, also die wollen natürlich auch gute Musik veröffentlichen, aber das Versenden von Tonträgern an Labels, was ich sicherlich auch über Jahre gemacht habe, ist im Großen und Ganzen sehr, sehr unerquicklich, weil man, wenn, dann im besten Fall meistens eine Absage bekommt. Es gibt auch natürlich, und das habe ich auch erlebt, andere Situationen, aber es ist einfach ein immenser Aufwand und man muss dann meistens auch sehr, sehr lange warten. Erstens auf eine Antwort, dann auf einen Veröffentlichungstermin. Und dann passieren zwischendurch einige Sachen, dieses und jenes. Und dann ist die Band eventuell schon gar nicht mehr existent, wenn die Platte rauskommt.

0: Umland Records war anfangs noch ein kollektiv betriebenes Projekt. Aus Jan Klares Sicht hat sich dieses Modell allerdings nicht vollständig bewährt, weshalb er die Organisationsstrukturen verschlankt hat und auch längst nicht mehr so viel Musik auf dem Label rausbringt wie noch am Anfang.
1: Im Moment veröffentliche ich fast nur noch meine eigene Musik, beziehungsweise wir sind jetzt nur noch zwei, Florian Walter und ich mit dem Umland-Label. Und wir haben das Ganze so umgestellt, dass sozusagen die Label-Idee, die ursprüngliche Idee, also eine Community zu formen und darzustellen, doch sehr in den Hintergrund geraten ist, weil wir das nicht durchhalten können. Und weil es da, ja, keine Ahnung, zu viele Divergenzen und Probleme gibt und das einfach eine wahnsinnige Zeit in Anspruch nimmt. Und das habe ich persönlich mit The Dorf und, sagen wir, einer Band wie Kind schon zu Genüge.
0: Jan Klare konzentriert sich in seiner Labelarbeit inzwischen also verstärkt auf seine eigenen Projekte. Und von denen gibt es genug, weswegen bei Umland Records immer noch jede Menge los ist. Nur kurz, nachdem das neue Album Spell seiner Band Kind erschienen ist, legte Jan Klare mit einem weiteren Projekt nach, Tunnel and Meadow. Intensive, sehr dichte und mit vielen Wiederholungen arbeitende Musik. Lange Spannungsbögen werden aufgebaut, die sich am Ende aber auflösen. Ganz so, als würde man am Ende eines langen, dunklen Tunnels auf eine lichtüberflutete Wiese treten. Tunnel and Meadow halt. Hier mal ein kurzer Eindruck.

Musik von Jan Klares Projekt Tunnel and Meadow. Das aktuelle Album der Band ist gerade bei Klares Label Umland Records erschienen. Auch der Kölner Posaunist Janning Truhmann betreibt seit einigen Jahren ein eigenes Label. Tangible Music heißt es. 2024 erschien darauf Truhmanns aktuelles Album Divide the Zero. Eingespielt hat er es mit seinem New York Quartett. Dazu gehören außer ihm die Saxophonistin Caroline Davis, Drew Grass am Kontrabass und der seit langem in New York lebende, aber aus Köln stammende Schlagzeuger Jochen Rückert. Hier ist die Band mit der Komposition Complex Anomaly.

0: Yannick Truman und sein New York Quartet. Divide the Zero ist das aktuelle Album von Yannick Truman auf seinem Label Tangible Music. Ich wollte von ihm wissen, ob er darauf ausschließlich seine eigene Musik rausbringt.
1: Nein, mittlerweile habe ich ja auch die Musik meiner Umgebung mit veröffentlicht. Ich sage bewusst Umgebung, weil ich niemals derjenige sein wollte, der entscheidet über andere Veröffentlichungen und sagt, das gefällt mir nicht. Das wollte ich bei mir selber nicht haben. Deswegen habe ich auch nur meine engsten Musikerfreundinnen quasi mit auf dem Label und das wird auch so bleiben.
0: Und zu seinen Musikerfreunden zählen, wie könnte es anders sein, natürlich auch Posaunisten. Gleich vier von ihnen sind auf der aktuellen Veröffentlichung von Tangible Music zu hören. Characters heißt das Album, eingespielt vom Millennium Trombone Quartet. Das sind Nikolai Wolf, Philipp Heiduk, Moritz Renner und Kai Baumgarten, der sogar Bassposaune spielt. Hier sind sie mit der Komposition Snowscapes.

0: Das Millennium Trombone Quartet mit Musik vom Album Characters, der aktuellen Veröffentlichung von Janning Trumanns Label Tangible Music. Janning Trumann ist einer der meistbeschäftigten Akteure der aktuellen Kölner Jazzszene. Künstlerischer Leiter der Cologne Jazz Week, Professor für Posaune, Vorstandsmitglied der Deutschen Jazzunion und des Kölner Stadtgartens. Die Liste ließe sich noch länger fortsetzen. Was motiviert ihn, neben all diesen Aktivitäten auch noch ein eigenes Label zu betreiben?
1: Ich habe Tangible Music 2018 gegründet, aus dem Grund heraus, dass ich unabhängig sein wollte. Ich wollte wirklich ein Label haben, das meine Musik veröffentlicht und von Freundinnen und Freunden, ganz bewusst, weil ich nicht wollte, überall anzufragen für die verschiedenen Veröffentlichungen, um dann vielleicht ein Ja, vielleicht ein Nein, vielleicht ein Ja mit Aber, das kostet so und so viel, zu kassieren. Und mir war es viel wichtiger zu der Zeit damals, selber zu entscheiden, wann meine Musik veröffentlicht wird und vor allem auch, weil ich so viele Veröffentlichungen in der Zeit hatte. Das wollte ich wirklich einfach rausbringen. Das war der primäre Fokus.
0: Da stellt sich bei all dem nur die Frage, lohnt sich das denn auch finanziell?
1: Ich glaube, bis auf die großen Majors für Jazz und improvisierte Musik, also das ist jetzt ECM, Universal, Warner, vielleicht noch ACT, zahlt kein einziges Label mehr für deine Musik. Das heißt, wir alle würden uns einkaufen müssen bei allen Labels. Das heißt, mindestens die Promotionskosten, aber eigentlich wahrscheinlich auch die Produktionskosten. Oder man kauft halt für den Fixpreis CDs ab und dafür produziert es das Label. Also finanziell lohnt es sich wirklich nicht. Und das würde ich jetzt einfach mal aus der Hüfte schießen, sagen, für 95-98% aller Musikschaffenden. Es ist ein Draufzahlgeschäft und es ist die Sichtbarkeit, die wir haben. Also wir haben eine Sichtbarkeit, die bekommen wir durch unsere Veröffentlichung. Das ist wie unsere Visitenkarte und das Geld verdienen wir dann dadurch, dass wir Konzerte spielen, Gagen da verdienen und dort auch vielleicht ein paar CDs verkaufen.

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0: Tamara Lukaschewa mit einem Stück aus ihrem aktuellen Album Rilke vertont Solo. Die aus der Ukraine stammende Sängerin und Pianistin, die seit vielen Jahren in Köln lebt, gehört längst zu den wichtigsten Stimmen der Kölner Jazzszene und weit darüber hinaus. Auch sie hat sich vor einiger Zeit dafür entschieden, ein eigenes Label zu gründen. Es heißt Wolf Hunter. Ihre Aufnahmen veröffentlicht sie ausschließlich digital über Bandcamp. Die Gründe für diesen Schritt decken sich weitestgehend mit denen ihrer Kollegen. Aber für Tamara Lukaschewa hat ein eigenes Label durchaus auch seine Schattenseiten. Und sie würde auch nicht jedem uneingeschränkt empfehlen, diesen Weg zu gehen.
1: Ich glaube, weil man dann sehr viel alleine macht, fehlt so ein Gefühl vom Team, dass man mit jemandem in Austausch ist. Wobei, wenn ich dann mit Promoter zusammenarbeite, dann es ist wiederum dieses Teamgefühl da. Und das ist vielleicht, das könnte man sagen, dass es ein Nachteil ist. Aber ein Vorteil ist, dass der gesamte Prozess ist mir wesentlich transparenter geworden. Und ich bin weniger abhängig von den Rückmeldungen oder von den vielleicht Spezialitäten, was jeder Label hat. Ich kann da frei entscheiden und das ist für mich schon eine wichtige Sache. Ich glaube, es ist wiederum anders, wenn man gerade in der Szene neu ist und man fängt an und man weiß gar nicht so viel, wie das läuft und muss man sich etwas auskennen und da hilft schon ein fremder Label sehr, weil das nimmt erstmal ganz viel Arbeit weg. Man ist sowieso wahnsinnig überfordert als Neuling. Und dann später, wenn man schon etwas Erfahrung hat, ich meine, nach wie vor, diese Produktion, die ich jetzt veröffentlicht habe, das ist meine 10. Produktion ungefähr. Also ich hab über viele Jahre mit anderen Labels gearbeitet und das war schön, das war toll. Ich habe mich jedes Mal gefreut natürlich. Ne? Aber ja. Das Leben geht neue Wege und ich versuche es mitzumachen.

WDR 3 Jazz, heute auf eigene Rechnung. Musikerlabels aus NRW. Das jüngste Label dieser Sendung heißt Furusato Records. Gegründet hat es der Kölner Saxophonist Fabian Dudek. Wobei, das stimmt nicht ganz, denn er hatte eine Geschäftspartnerin, Esther Weikel, die hauptamtlich das Förderprogramm Nika Artist Development am Kölner Stadtgarten leitet. Dort hat sie bereits eng mit Fabian Dudek zusammengearbeitet, der einige Jahre Nika-Stipendiat gewesen ist. Das erste Album auf Furusato Records ist im Juni 2026 erschienen. Recent vom Fabian Dudek Quartett. Hier ist die Band.

0: Das Fabian Dudek-Quartett mit dem Eröffnungsstück seines aktuellen Albums Recent, der ersten Veröffentlichung auf Furusato Records, dem neuen Label von Dudek und Esther Weikel. Für Dudek ist das alles noch Neuland, das er sich Stück für Stück erschließen muss.
1: Die Veröffentlichung meines letzten Albums war für mich jetzt ein riesiger Lernprozess und die Erfahrung nehme ich mit in die Veröffentlichung meines nächsten Albums und die Erfahrung nehme ich dann mit in die Veröffentlichung meines Albums da drauf. Und so wird das immer mehr und mehr hoffentlich den Bedürfnissen, die ich auch selbst habe, den Veröffentlichungen gegenüber angepasst und weiterentwickelt.
0: Eine Sache, die mir bereits Janning Truman erzählt hat, bestätigt auch Fabian Dudek. Gerade am Anfang ist es nötig, viel Zeit in den Aufbau eines neuen Labels zu investieren. Das bekommen er und Esther Weikel aktuell deutlich zu spüren.
1: Der Arbeitsaufwand ist schon sehr hoch. Also wir treffen uns regelmäßig, erarbeiten alles selbst und bekommen auch nur Arbeit abgenommen, wenn wir einen Förderantrag bewilligt bekommen und dann mit dem Geld andere professionelle Leute zum Beispiel bezüglich Promotion oder so gehen können.
0: Hier spricht Fabian Dudek einen wichtigen Aspekt der Labelarbeit an. Das Komponieren und Aufnehmen der Musik ist erst der Anfang einer ganzen Reihe weiterer Aufgaben. CDs oder Vinyls müssen gepresst, Cover gestaltet werden. Wenn das fertige Produkt endlich vorliegt, geht es an die Promotion, also die Bewerbung des Albums. Dafür ist es wichtig, ein gut funktionierendes Netzwerk zur Presse aufzubauen und zu pflegen. Alles Dinge, die Zeit brauchen und für die Unterstützung von außen sehr hilfreich ist, aber auch kostet.
1: Ansonsten arbeiten wir alles selbst, haben das Label jetzt selbst gegründet, die Platte selbst veröffentlicht und alles, was dazugehört. Das wird hoffentlich in der Zukunft ein bisschen einfacher werden, weil wir darin auch routinierter werden. Allerdings ist unser Ziel auch, nie immer das Gleiche machen zu wollen, sondern auch immer nach neuen Möglichkeiten schauen zu können, was wir tun können. Und damit tun sich natürlich dann auch neue Aufgaben auf.

0: Das war nochmal das Fabian Dudek Quartett mit einem weiteren Stück aus dem Album Recent, der ersten Veröffentlichung auf Furusato Records, dem eigenen Label von Dudek und Esther Weikel. Musik von hoher Dringlichkeit, mitreißend umgesetzt von Dudeks großartiger Band. Felix Hauptmann an Klavier und Keyboards, Ruth Goller Ebers, Leifberger Schlagzeug und Fabian Dudek am Altsaxophon. Von einem der jüngsten Musikerlabels aus NRW jetzt zu einem Label, das bereits seit vielen Jahren existiert und sich fest in der Jazzszene etabliert hat. Klang Records. Seit 2014 wird es betrieben vom Kölner Klang Kollektiv. Eins der Gründungsmitglieder ist der Gitarrist Tobias Hoffmann. Er nennt einen der wichtigsten Grundsätze von Klang Records.
1: Unser Label arbeitet nicht profitorientiert. Alle Einnahmen gehen zu 100% an die Künstlerinnen und Künstler. Diese müssen pro Veröffentlichung bei uns einen kleinen Beitrag bezahlen, damit wir die Arbeit an unserem Online-Shop, wo wir jemand extern für beauftragt haben, unseren Steuerberater und Kontoführungsgebühren, damit wir das decken können und am Ende kommen wir dann bei plus minus null raus.
0: Musikerinnen und Musiker, die auf Klang Records veröffentlichen wollen, müssen also bereit sein, einen guten Teil der organisatorischen Arbeit zu übernehmen, sofern sie denn von den Klang-Mitgliedern grünes Licht für eine Veröffentlichung erhalten haben. Dafür genießen sie dann aber auch sämtliche künstlerische Freiheiten.
1: Die Vorteile sind sicherlich, dass die Künstlerinnen und Künstler alles selber in der Hand haben, selber bestimmen können, angefangen natürlich bei der Musik, dann über das Design und Layout der Alben bis hin zum eigentlichen Format, also ob man eine CD machen will, ein Vinyl, Kassette hatten wir auch schon, oder eine rein digitale Veröffentlichung machen will, dann übernehmen die Künstlerinnen und Künstler auch selber den Vertrieb, also das Verschicken der Produkte. Da sind wir da unheimlich nah dran und dafür kriegen wir auch regelmäßig positive Rückmeldungen. Die Nachteile sind sicherlich, dass dadurch, dass wir keinen Gewinn machen, haben wir auch nie ein Budget und können also keine Werbung schalten, was natürlich bedeutet, dass unsere Reichweite begrenzt ist.
0: Tobias Hoffmann. Hier jetzt Musik aus einer aktuellen Klang-Veröffentlichung. Dark, das neue Album des Trompeters Matthias Schwengler und seiner Band Soul Crane. Als Gast außerdem dabei der französische Akkordeonist Laurent Durache.

Quiet Little Place von Matthias Schwenglers Trio Soul Crane featuring Laurent Derache, gerade erschienen bei Klang Records. Im Oktober steht die nächste Veröffentlichung des musikergeführten Kölner Labels an. Gründungsmitglied Tobias Hoffmann war mit seinem neuen Quartett im Studio. Hoffmanns drei Mitspieler sind Benjamin Omerzell an der Hammond-Orgel und seine langjährigen musikalischen Partner Frank Schönhofer am Bass und Jan-Philipp Schlagzeug. Herrlich entspannt klingt die Musik, die die vier eingespielt haben. Fast so, als wäre man direkt bei einer Jam-Session dabei. Mit Musik vom neuen Album Makes You endet die heutige Ausgabe von WDR 3 Jazz über Musikerlabels aus NRW. 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Machen Sie es gut und tschüss bis demnächst. Thomas Löffner.

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1: Er ist einer der vollendetsten Bassisten des Jazz. Dave Holland feierte gestern, am 1.10., seinen 80. Geburtstag. Ein außerordentlich vielseitiger Musiker, der vom Solo bis zur Big Band in allen erdenklichen Formaten gearbeitet hat und der in Free Jazz, Fusion und Post-Bop gleichermaßen zu Hause ist. Ich habe mit Dave Holland gesprochen und zu Lieblingsaufnahmen aus seiner gut 60-jährigen Karriere ausgewählt. Los geht es mit einer neuen Veröffentlichung, die das Label Edition zum 80. aufgelegt hat. Eine Box mit 3 CDs mit dem schönen Titel Freedom Call. Bisher unveröffentlichte Live-Aufnahmen in 3 verschiedenen Besetzungen, darunter auch ein Sextett mit dem 2013 verstorbenen Pianisten Mulgrew Miller. Hier ist daraus das Stück Fast Track.

0: Fast Track von Dave Holland, der Bandleader am treibenden Walking Bass, mit Alex Sipiagin Trompete, Antonio Hart Altsaxophon, Robin Eubanks Posaune, Eric Harland Schlagzeug und Mulgrew Miller Klavier. Gerade die Interaktion zwischen Harland, Holland und Miller ist hier fulminant eingefangen. Ein Hauch Post-Bop der späten 1960er Jahre weht durch diese Live-Aufnahme. Entstanden 2008, heute veröffentlicht als Teil des Boxsets Freedom Call. Eine bittersüße Hörerfahrung. Pianist Mulgrew Miller ist 2013 mit nur 57 Jahren verstorben. Seinem Andenken hat Dave Holland diese 3-CD-Box gewidmet. Holland selbst hat am 1.10. seinen 80. Geburtstag gefeiert und er blickt auf eine außerordentlich erfüllte und vielseitige Karriere zurück. Geboren wurde er in Wolverhampton, in den englischen Midlands. Als Teenager kommt er zur Musik und wenig später auch zum Bass, zunächst zum elektrischen.
1: Ich bin in den späten 50er Jahren zur Musik gekommen, mit dem Rock'n'Roll von Chuck Berry, Bo Diddley, dann den Beatles. So mit 14, 15 kam der Jazz. Platten vom Oscar-Peterson-Trio mit Ray Brown am Bass, kurz drauf dann Charles Mingus und John Coltrane. Ich fing gleichzeitig mit Pop, R&B und Jazz an. Meine erste Band, bevor ich nach London zog, war eine Coverband, in der ich noch E-Bass spielte.
0: Für Dave Holland beginnt die Musikkarriere sehr früh und sehr schnell. Mit 15 bricht er die Schule ab, 1964 zieht er mit gerade mal 17 Jahren nach London. Hier lernt der Autodidakt überhaupt erst Musiktheorie und das Notenlesen und er ergattert einen Studienplatz an der renommierten Guildhall School of Music and Drama. Daneben findet Holland schnell einen festen Platz in der lebhaften Londoner Jazzszene der Zeit, um den Club Ronnie Scott's, in dem zahlreiche internationale Jazzstars mit lokalen Rhythmusgruppen spielen, und in einer Menge informeller Spielorte, in denen Musiker wie der Schlagzeuger John Stevens oder der Gitarrist Derek Bailey gerade die freie Improvisation entwickeln. Eine radikal heruntergebrochene, in kleinste Details und ins Geräusch fragmentierte Spielweise, in der Rhythmus und Harmonik aufgelöst sind. Gerade diese Musik findet damals häufig in Verbindung mit bildender Kunst, mit Ausstellungen und Performances statt. Der Saxophonist John Sermon ist ein früher Weggefährte von Dave Holland und er erinnert sich an die Stimmung im London dieser Zeit.
2: We used to have things called happenings. Someone would rent an old warehouse and people would be around doing different things.
3: Es gab andauernd Happenings. Man konnte problemlos irgendeine alte Fabrik mieten und darin wurden dann Performances gemacht. Und es kamen richtig viele Leute, um sich diese merkwürdigen Sachen anzusehen und anzuhören. Kunst war angesagt. Ob es Musik, Tanz oder Theater war, das war echt aufregend. Es gab eine regelrechte Explosion der Kreativität. Was, wenn wir es einfach machen? Wenn wir die Ketten sprengen? Das waren die großen Fragen, die im Raum standen. Natürlich ist so eine Zeit auch mit extremen Exzessen verbunden.
2: As always, there's a great deal of excess that comes in at those times.
0: John Sermon über die Londoner Improvisationsszene der späten 1960er Jahre. Dave Holland ist als Bassist in einem der einflussreichsten Projekte dieser Szene mit dabei, im Spontaneous Music Ensemble um den Schlagzeuger John Stevens. Die Platte Carrie Obin entstand 1968 und zählt zu Dave Hollands allerersten Studioaufnahmen, gemeinsam mit einem Musiker, mit dem er noch gut 30 Jahre zusammenspielen wird, dem Trompeter Kenny Wheeler.

Caryobin Part 4 vom Spontaneous Music Ensemble. Eine von zahlreichen Versionen dieser Gruppe um den Schlagzeuger John Stevens. Vielleicht die klassische Besetzung, die 1968 diese Studioaufnahme gemacht hat. Mit freien Improvisationen, die asketisch, aber auch sanft lyrisch wirken. Die engen Dialoge von Evan Parkers Sopransaxophon und Kenny Wheelers Trompete, die drahtige Gitarre von Derek Bailey, der satte, aber agile Kontrabass von Dave Holland und die unaufdringliche Koloratur von John Stevens Schlagzeug. Bass und Drums befreien sich aus ihrer Begleiterrolle. Sie liefern weder festen Rhythmus noch durchgängigen Puls unter den Solisten, sondern sie agieren genauso als eigenständige Stimmen wie der Rest der Band. Eine frühe Studioaufnahme des damals gerade 21-jährigen Dave Holland, der sich in diesem offenen Rahmen sehr sicher und selbstbewusst bewegt. 1968, als diese Aufnahme entsteht, ist ein entscheidendes Jahr in Hollands noch junger Karriere. Star-Trompeter Miles Davis sieht ihn in London im Ronnie Scott's und lässt ihm ausrichten, dass er ihn in seine Band holen wolle. Und ist auch gleich wieder weg. 2 Wochen später klingelt das Telefon. Dave Holland hat 3 Tage Zeit, um in New York zu seinem ersten Gig mit Miles zu erscheinen. Der Rest ist Geschichte. Dave Holland bleibt bis 1970 in Miles' Band, auf der Bühne und auch im Studio und erst bei vielen epochalen Alben von Davis' elektrischer Phase beteiligt. Ihre erste gemeinsame Aufnahme ist das kunstvoll montierte In a Silent Way.

0: Wie Miles mit der Band umging, wie verbunden er mit der Musik war, seine Bühnenpräsenz, all das hat mich sehr geprägt. Er hat uns Musikern vertraut und uns viel Spielraum zum Erkunden gelassen und kaum eingegriffen. Wenn er etwas sagte, dann war es oft sehr kryptisch und man musste erst einmal entziffern. Und irgendwann kam man dahinter und alles machte Sinn. An vieles von dem, was er gesagt hat, muss ich heute noch denken. Die Zeit mit ihm war wirklich ein Meilenstein für mich.
1: Dave Holland über seine Zeit in den Bands von Miles Davis. Sie gastieren häufig in Rock-Venues vor einem großen Crossover-Publikum aus Hippies, beim Isle of Wight Festival etwa oder in der Fillmore East in New York City. In dieser Band spielen auch zwei von Dave Hollands später wichtigsten Mitmusikern, der Pianist Chick Corea und der Schlagzeuger Jack DeJohnette. Vor allem im Trio sind sie bei Miles für überraschend wilde und freie Parts zuständig. Tempo und tonale Bezüge lösen sich häufig komplett auf in einen elektrifizierten Free-Jazz-Strudel. Quasi die akustische Version dieses freien Spiels haben Chick Corea und Dave Holland im Trio mit dem Schlagzeuger Barry Altschul wunderbar plastisch eingefangen. Ihr erstes Trio-Album heißt The Song of Singing und entstand 1969. Hier ist daraus das Stück Toy Room.

Toy Room, Chick Corea Klavier, Dave Holland Kontrabass und Barry Altschul Schlagzeug. Ein kurzes Thema und anschließend eine Improvisation in freiem Tempo, die sich ganz lose an der Struktur des Themas orientiert, in engen Dialogen. Dave Hollands so charakteristischer Stil ist hier schon sehr gut zu hören, auch wenn er bei dieser Aufnahme gerade mal 22 Jahre alt ist. Der warme und bisweilen sehnige Ton, die grummelnden, etwas scheppernden, kurzen Einschübe, perkussive Toncluster, die sehr flinken Läufe bis ins hohe Register. Bei aller Virtuosität und bei aller Abstraktion spielt Dave Holland hier auch sehr lyrisch. Der Saxophonist Anthony Braxton vervollständigt wenig später das Trio aus Corea, Holland und Altschul zum Quartett Circle, eine Band, die gut 2 Jahre zusammen sperrige, aber ziemlich originelle Musik schaffen sollte. Zwischen

Free Jazz und zeitgenössischer Kammermusik. Als sich Chick Corea der Church of Scientology anschließt, wirft er sein bisheriges Musikkonzept über Bord und wendet sich mit Return to Forever, dem Jazzrock, zu. Holland, Braxton und Altschul wiederum bleiben ihrem Konzept der kontrollierten Freiheit treu und arbeiten noch viele Jahre zusammen. 1972 etwa auf Dave Hollands Album Conference of the Birds. Ein frühes Werk auf seinem langjährigen Stammlabel ECM, das damals noch ganz am Anfang steht. Hier ist das sanfte Titelstück der Platte.

Ein Fabrikloft in Lower Manhattan war einer der Hotspots der freien New Yorker Szene. Dave Holland zog zu Beginn der 1970er Jahre nach Woodstock, an diesen idyllischen Ort in Upstate New York, wo auch einer seiner engsten musikalischen Partner lebte, der Drummer Jack DeJohnette. Mit ihm hatte er schon in den Bands von Miles Davis gespielt und zusammen blieben sie noch lange eines der gefragtesten Rhythmusgespanne des Jazz. Zwei Virtuosen, die sich kongenial ergänzten, in den unterschiedlichsten Kontexten. Ein schönes Beispiel ihrer Zusammenarbeit ist das Trio Gateway mit dem Gitarristen John Abercrombie. Hier ist der Opener ihres Debütalbums, der Backwoods Song, mit seinem unwiderstehlichen Folk-Groove.

Backwoods Song von Gateway. John Abercrombie, Gitarre, Dave Holland, Bass und Jack DeJohnette, Schlagzeug. Aus ihrem Debütalbum von 1975. Gestern wurde Dave Holland 80 Jahre alt und Jack DeJohnette war er bis zu dessen Tod im vergangenen Jahr eng verbunden. Spannend, eine solch intensive Zusammenarbeit über die Jahre anhand von Platten verfolgen zu können. 1988 taten sich die beiden mit dem jungen Saxophonisten Steve Coleman zusammen. Das Album Triplicate birst nur so vor Energie und Spielfreude. Hier ist daraus das African Lullaby mit seinen eng verwobenen Grooves.

African Lullaby von Steve Coleman, Altsaxophon, Dave Holland, Bass und Jack DeJohnette, Schlagzeug. Quasi ein Generationentreffen. Steve Coleman ist gut 10 Jahre jünger als Dave Holland und er war in den 1980er Jahren eine der aufregendsten Stimmen der Jazzszene. Als Kopf des M-Bass-Kollektivs und seiner Band Five Elements, mit seinen komplexen Strukturen, voller krummer Funk-Grooves und seinem trockenen, kantigen Saxophonspiel. In den Bands von Dave Holland wird Steve Coleman ab den frühen 1980er Jahren einem internationalen Publikum bekannt. In Hollands Quintett noch deutlich mehr als in diesem gerade gehörten Trio. Das Dave Holland Quintett zu hören, ist auch heute noch, gut 40 Jahre nach den Aufnahmen, eine elektrisierende Erfahrung. Kurze, konzise Themen und straffe, energische Improvisationen. Etwa auf Seeds of Time, erschienen 1985. Die Rhythmusgruppe aus Dave Holland und dem fulminanten Schlagzeuger Marvin Smitty Smith treibt die Solisten zu Höchstleistungen an. Steve Coleman am Saxophon, Julian Priester an der Posaune und Hollands Freund aus Londoner Tagen, der Trompeter Kenny Wheeler. Dieses Stück heißt Homecoming.

0: Homecoming, eine Fanfare, ein feierliches Stück wie ein triumphaler Ritt von Dave Holland und seinem Quintett, zu dem der Bandleader auch selbst am Kontrabass ein agiles Solo beisteuert. In seinen Händen klingt der sonst so schwerfällige Kontrabass ganz leicht und klar. Die Geschwindigkeit und Beweglichkeit auf dem Griffbrett und der warme, resonante Ton sind auch Ergebnis eines hohen Übepensums, das Dave Holland bis heute aufrechterhält. Dazu gehören auch Überrituale, die aufs erste Hören fast ein bisschen esoterisch anmuten. Etwa das Spielen unter freiem Himmel oder tief im Wald.
1: In der Natur zu spielen ist schön, weil man keinen Raum hat, der den Klang zurückwirft. Es hilft dir, deinen Sound zu entwickeln. Es klingt sehr natürlich. Ich habe ein Stück geschrieben mit dem Titel Under Redwoods. Damals, Mitte der 1970er Jahre, war ich mit meiner Frau im Urlaub in Kalifornien. Freunde von uns hatten eine kleine Hütte in den Redwoods. Ich bin jeden Tag auf die Terrasse gegangen und habe gespielt. Die Redwoods oder Sequoias, wie sie auch heißen, sind riesige Bäume und es wirkt, als würde man in einer Kathedrale spielen. Der Klang des Basses geht in die Höhe und die Bäume reflektieren ihn. So ist dieses Stück entstanden.
2: And the sound of the instrument just goes up and the trees kind of reflect it back, and so that song came from there.

Under Redwoods von Dave Holland, ein gründelndes Stück aus seinem Soloalbum Emerald Tears von 1977. Es bedarf schon einer großen gestalterischen Kraft, ein komplettes unbegleitetes Album für den Kontrabass einzuspielen. Das ist Dave Holland auf dieser Platte beeindruckend und durchweg spannend gelungen, mit meisterlicher Kontrolle seines Tons. Quasi am anderen Ende des Spektrums seines Schaffens steht die Arbeit mit seiner Big Band. 2005 ist das Album Overtime erschienen, eingespielt in einer All-Star-Besetzung, unter anderem mit Robin Eubanks an der Posaune und Steve Nelson an Vibraphon und Marimbaphon. Und auch diese große Palette weiß Dave Holland meisterlich zu bedienen, mit reichen, üppigen Farben. Etwa in der eleganten Ballade A Time Remembered. Eine weitere spannende Facette dieses so außergewöhnlich vollendeten Musikers, der am 1.10. seinen 80. Geburtstag gefeiert hat. A Time Remembered ist das letzte Stück der heutigen Sendung. Das war WDR 3 Jazz. 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Mein Name ist Niklas Wandt. Tschüss und auf Wiederhören.

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1: mit Thomas Mauer, Mikrofon, guten Abend und herzlich willkommen zum Jazz in WDR 3. An den kommenden beiden Wochenenden bieten gleich drei renommierte nordrhein-westfälische Jazzfestivals ein vielversprechendes Programm. Das internationale Jazzfestival Viersen, das New Colors Festival in Gelsenkirchen und das Peng Festival in Essen. Beginnen möchte ich mit dem New Colors Festival in Gelsenkirchen, das heute Abend im Musiktheater im Revier eröffnet worden ist. Dieses Festival ist vergleichsweise jung. Es entstand etwa Anfang der 2020er Jahre aus der Initiative einiger lokaler Kulturschaffender und Jazz-Enthusiasten. Und zum Konzept dieses Festivals gehört es, den Begriff Jazz gar nicht so besonders hervorzuheben, weil es eben ein Festival sein will mit einem stilistisch offenen Anspruch zwischen Avantgarde, Elektronik, Weltmusik und improvisierter Musik. Einen kleinen Schwerpunkt im Programm bietet in diesem Jahr die skandinavische Szene. So gibt es am Samstag ein Doppelkonzert mit dem Tingvall-Trio um den schwedischen Pianisten Martin Tingvall und dem Eivind Aarseth-Quartett aus Norwegen.

Das Eyewind Orset Quartett mit Snow Crack, dem Eröffnungsstück des aktuellen Albums Strange Hands. Es ist ein Song voller klanglicher Überraschungen mit einem starken Indie-Rock-Charakter. Sie haben es gehört. Eyewind Orset tritt mit seiner Band im Stadtbauraum auf, einer ehemaligen Maschinenhalle, die ursprünglich der Bewetterung der Zeche diente, damit die Bergleute genug Frischluft hatten. Dass solche besonderen Räume in Gelsenkirchen bespielt werden, gehört zum Konzept des New Color Festivals. Es soll auch eine architektonische Stadterkundung sein. In der Kaue, der ehemaligen Zeche Wilhelmine Victoria im Stadtteil Schalke, tritt das schweizerisch-australische Duo Bruce auf. Ein bezauberndes Miteinander von Schaar alias Stefan Haslebacher, dem Bassklarinettisten aus Nick Bertschs Band Ronin und dem australischen Pedal-Steel-Gitarristen James Gilligan.

Man kommt nicht sofort darauf. Die ungewöhnliche Kombination aus Bassklarinette und Pedal-Steel-Gitarre, ganz jenseits von Country-Romantik und Country-Schmalz. Das Duo Bruce mit dem Stück Breezy Johnson aus dem Album The Language of Love am Samstag live in der Kaue beim New Colors Festival in Gelsenkirchen zu hören. Soweit ein kurzer Blick auf das Programm dieses Festivals, das bis Sonntag 13 Bands an 10 verschiedenen Orten in Gelsenkirchen präsentiert. Ich hatte es zu Beginn dieser Ausgabe von WDR 3 Jazz schon angedeutet, dass das Festival heute Abend im Musiktheater im Revier eröffnet worden ist. Das Konzert mit der Band um den Gitarristen Hanno Busch dürfte mittlerweile schon zu Ende sein. Am Samstag aber tritt Hanno Busch mit seinem Quartett auch beim Internationalen Jazzfestival in der Festhalle in Viersen auf. Genau an dem Ort, wo er am 27. März dieses Jahres mit dem WDR Jazzpreis ausgezeichnet worden ist. Tatsächlich aus reinem Zufall hat er am selben Tag auch sein neuestes Album veröffentlicht, Perspective. Jetzt hat er die Gelegenheit, beim Jazz Festival Viersen das Album ausführlich vorzustellen.

Post-Democracy hat der Gitarrist Hanno Busch dieses Stück aus seinem aktuellen Album Perspective genannt. Am Samstag stellt er es beim Internationalen Jazzfestival Viersen in der Festhalle mit seinem Quartett vor. Bei der WDR Jazzpreisverleihung im Frühjahr hatte der Gitarrist seine Musik in großer Besetzung mit der WDR Big Band dort aufgeführt. Und auch die ist jetzt beim Jazzfestival zu Gast. Sie spielt morgen unter der Leitung von Bob Minzer ein Programm zum 100. Geburtstag des großen Saxophonisten John Coltrane, und dessen Rolle sozusagen übernimmt als Solist Chris Potter. Auf dem Programm in Viersen steht übrigens auch der aus Viersen stammende Trompeter Till Brönner im Trio. Eine besondere Rolle während des gesamten Festivals spielt die Kölner Sängerin Simin Tander. Sie ist in diesem Jahr dort Artist in Residence. Gleich in drei unterschiedlichen Konstellationen tritt sie in der Festhalle auf. Mit ihrem Soloprogramm, im Duo mit dem Drummer Jens Düppe und mit der eigens für das Festival zusammengestellten Band Arman. Hier ist ein Stück aus ihrem aktuellen Album The Wind, Broken Dreams.

Simin Tander, ein Stück aus dem Album The Wind. Sie ist in diesem Jahr Artist in Residence beim Internationalen Jazzfestival Viersen. Ihre drei Projekte präsentiert sie morgen im Ernst-Klusen-Saal hintereinander weg. Drei Programme, das ist auch konditionell eine Herausforderung. Respekt. WDR 3 Jazz ist hier mit einer Vorausschau auf drei Jazzfestivals in Nordrhein-Westfalen an den beiden kommenden Wochenenden. Am Mikrofon Thomas Mau. Am ersten Wochenende im Oktober feiert das Peng Festival im Maschinenhaus der Zeche Karl seinen 10. Geburtstag. Diesem Ort in Essen ist das Festival seit Beginn verbunden, als vor 10 Jahren 7 Sängerinnen das Peng-Kollektiv gründeten. Das Ziel der Alumni der Jazzabteilung an der Folkwang-Universität der Künste war es, Flinter-Personen ein Podium zu geben, die ansonsten auf den Bühnen des Festivals oder der Festivals und Spielstätten unterrepräsentiert waren. Das Jubiläumsprogramm jetzt am nächsten Wochenende ist so divers wie die Menschen, die das Festival machen. So spielt am Samstag die Berliner Band So Sorry um die Sängerin Susa Jasinska.

Contemporary Jazz, alternativen Pop und R&B nennt die Berliner Band So Sorry als Inspiration für den Sound ihrer Band. Sie spielen am Samstag beim Peng Festival in der Maschinenhalle der Zeche Karl, bevor dann die Peng Party zum 10-jährigen Bestehen des Festivals losgeht. In den letzten Jahren haben die Aktivistinnen des Peng-Kollektivs auch das Konzept etwas modifiziert nach den Erfahrungen, die sie da gesammelt haben. In der Zwischenzeit betrachten sie die Benachteiligung von Flinterpersonen nur noch als ein Beispiel für patriarchale, rassistische, ökonomische und andere Strukturen der Herrschaft. Mit dem Peng Festival wollen sie einen Rahmen schaffen, der frei ist von solchen Strukturen der Unterdrückung. Und das vor, hinter und auf der Bühne. Sicher einer der Höhepunkte dieses Festivals wird der Auftritt des Duos Capriccio. Die Geigerin Fabiana Striffler trifft auf die 40 Jahre ältere Pianistin Aki Takase. Hier ein kleiner Konzertausschnitt.

Faszinierend, welche Energie und Intensität diese beiden Frauen auf die Bühne bringen. Fabiana Striffler, Geige, und Aki Takase, Klavier. Eine Aufnahme aus dem Kulturhaus Rufin Park in Eberswalde, nördlich von Berlin, aus dem vorigen Jahr. Am Samstag sind sie zu Gast beim Peng Festival in Essen, einem Festival, das im vorigen Jahr mit dem Deutschen Jazzpreis ausgezeichnet worden ist. Soweit diese Vorausschau in WDR3 Jazz auf die Jazzfestivals in Nordrhein-Westfalen an den kommenden beiden Wochenenden. Zum Ausklang dieser Sendung habe ich noch ein Stück des Trios SVM3, wenn man es denn so deutsch ausspricht, um die aus Moskau stammende Pianistin und Keyboarderin Svetlana Marinchenko ausgesucht. Dieses Stück heißt Something to Ride Your Bicycle With und stammt aus dem aktuellen Album Torture Met oder so ähnlich. Svetlana Marinchenko, Klavier und Synthesizer, Felix Henkelhausen, Bass und Olli Steidle, Schlagzeug. Eine interessante, großartige Besetzung. 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Mein Name ist Thomas Mau. Ich wünsche Ihnen noch einen schönen Abend.

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1: Feminismus und Jazz, das ist ein Thema, was unter anderem in den 1970er Jahren in Europa seinen Anfang nahm. Die 1977 gegründete Feminist Improvising Group war nicht nur das erste rein weibliche Ensemble der europäischen Free Jazz- und Improvisationsszene. Sie gilt als historischer Meilenstein feministischer Musikgeschichte. Heute, fast 50 Jahre später, ist es noch immer ein politischer Akt, Frauenkollektive im Jazz zu gründen. Warum? Ganz einfach. Jazz war und ist bis heute strukturell überwiegend männlich geprägt. Wenn marginalisierte Gruppen Räume einnehmen, die ihnen strukturell erschwert werden, besitzt das daher eine politische Dimension. Herzlich willkommen hier bei WDR 3 Jazz, heute mit dem Thema Die Kraft weiblicher Kollektive. Ein kurzer Ausblick mit internationalen Stationen, unter anderem in der Schweiz, UK und in NRW. Mein Name ist Manuela Krause und ich freue mich, dass Sie da sind.

0: Anspruchsvoller Post-Bop mit einer modalen Ausrichtung, komponiert von der Schlagzeugerin Alison Miller. Bow and Arrow, Pfeil und Bogen, so heißt diese Nummer. Und das sind die wichtigsten Werkzeuge der griechischen Göttin des Waldes und der Jagd, nach der dieses fantastische Kollektiv benannt wurde. Artemis hier bei WDR 3. Jazz. Das Stück stammt vom vor 3 Jahren auf Blue Note Records erschienenen 2. Artemis-Album In Real Time, gespielt von den Gründungsmitgliedern dieser Band, der Pianistin Renee Rosnes, zusammen mit Alison Miller Schlagzeug, Ingrid Jensen Trompete und am Bass Noriko Ueda sowie 2 neuen Mitgliedern, Nicole Grover am Tenorsaxophon und Alexa Tarantino Flöte. Damit begrüße ich Sie nochmal ganz herzlich zu dieser Sendung, heute mit dem Thema Die Kraft weiblicher Kollektive im Jazz. Der Jazzbetrieb, angefangen von Bands über Clubbesitzer bis hin zu Festivalbookern, ist historisch männlich dominiert. Instrumentalistinnen, insbesondere an Schlagzeug-, Bass- oder Blasinstrumenten, stießen auf viele Vorurteile bezüglich ihrer technischen Fähigkeiten. Ein reines Frauenkollektiv untergräbt diese patriarchalen Strukturen und schafft eigene unabhängige Netzwerke abseits der etablierten Boys-Clubs. Und auch wenn sich inzwischen viel getan hat, die Quote stimmt noch lange nicht. Es geht also um das Aufbrechen männlicher Dominanz und Seilschaften. Dabei gab es selten so viele gute Instrumentalistinnen im Jazz wie aktuell. Sichtbarkeit allein reicht jedoch nicht, wie Barbara Barth, Mitbegründerin vom Peng Jazz Kollektiv aus Essen, einem feministischen Kollektiv zur Förderung von Gleichstellung im Jazz, betont.
1: Also die sind heutzutage erstmal sichtbar, das heißt aber noch lange nicht, dass die Strukturen, die dazu geführt haben, dass sie so lange nicht sichtbar waren, komplett weg sind.
0: Der Weg zu wahrer Gleichberechtigung ist ein Prozess. Ein Weg, der von den ersten feministischen Jazzmusikerinnen in der Vergangenheit beschritten wurde. Unter anderem in den 1970er Jahren in London. Dort gründen 1977 die schottische Sängerin Maggie Nichols und die englische Fagottistin und Komponistin Lindsay Cooper, frustriert über die mangelnde Präsenz von Frauen in der improvisierten Musik, ein internationales Ensemble für freie Improvisation, Avantgarde-Jazz und experimentelle Musik, die Feminist Improvising Group. Die Struktur des Ensembles ist mit 5 bis 8 Mitgliedern fluide. Zu den Kern- und zeitweisen Mitgliedern gehören neben Maggie Nichols und Lindsay Cooper weitere bedeutende Avantgarde-Künstlerinnen, wie zum Beispiel die Schweizer Free-Jazz-Pionierin Irene Schweizer. Das weibliche Kollektiv unterscheidet sich drastisch von den damals dominierenden rein männlichen Free-Jazz-Formationen. Statt verbissenen, technikfokussierten Pathos nutzt die Feminist Improvising Group gezielt Humor, Ironie und stimmliche Theatralik, um Abhängigkeiten und gesellschaftliche Zwänge vorzuführen. Ihre Auftritte sind interdisziplinär und kombinieren Free-Jazz, Avantgarde-Rock, Theater und Parodie. Um die traditionellen Geschlechterrollen zu persiflieren, beziehen sie Haushaltsgegenstände mit ein und nicht selten landen Staubsauger, Besen, Kochtöpfe und Eierschneider auf der Bühne als Bestandteil der freien Improvisationen.

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Der Opening Track der Feminist Improvising Group, live aufgenommen am 29. April 1978 beim International Women's Music Festival in Kopenhagen. Eine der raren Aufnahmen des Kollektivs von ihrem selbstbetitelten Debütalbum aus dem Jahr 1979. Da war der Walkman gerade schwer im Kommen und das ist vielleicht einer der Gründe, warum das Album ausschließlich als limitierte Kassette erschien. Hier habe ich für Sie noch ein wichtiges historisches Dokument der feministischen Musikbewegung der späten 1970er Jahre. Und zwar aus Skandinavien. Die Compilation Bara Brudar, das ist schwedisch und heißt nur Bräute, sprich nur Frauen, versammelt ausschließlich weibliche Acts und feministische Musikprojekte aus dem skandinavischen Raum sowie internationale Gäste. Dazu gehört auch ein Beitrag der bahnbrechenden Feminist Improvising Group. Eine Aufnahme, die ihre radikale, unbändige Energie perfekt eingefangen hat. Maggie Nichols Gesang, Lindsay Cooper Sopransaxophon, Annemarie Röloffs Posaune und Angele Feldmeier, Tenorsaxophon. Live aufgenommen 1978 beim Frauenmusikfestival in Stockholm.

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Die Kraft weiblicher Kollektive im Jazz, das ist mein Thema in dieser Sendung hier auf WDR3 Jazz und wir bleiben noch für eine weitere Nummer bei den feministischen Avantgarde-Pionierinnen und folgen diesen in die Schweiz. Dort wird in den 1980er Jahren das erste Festival von Musikerinnen für frei improvisierte Musik veranstaltet. Das zweitägige Frauenmusikfestival Kanai am 17. und 18. Oktober 1986 in der Roten Fabrik in Zürich. An den beiden Abenden sind 13 Musikerinnen der aktuellen europäischen Improvisationsmusikszene in unterschiedlichen Formationen zu hören und bringen ihren feministischen Protest auf die Bühne. Darunter unter anderem Irene Schweizer, Joëlle Leandre, Maggie Nichols und Lindsay Cooper. Dieses legendäre Festival ist auf dem Schweizer Label Intakt dokumentiert und verdeutlicht nicht nur die musikalische Vielfalt der Frauenimprovisationsszene in Europa, sondern auch das einzigartige Talent und die musikalische Bandbreite der Musikerinnen. Dass diese breite Szene frei improvisierender Musikerinnen auf der Bildfläche erscheint, ist ein außergewöhnlicher Moment. Vielleicht sogar einer der innovativsten Momente der 1980er Jahre in der Geschichte der freien Improvisation. Und in diesen innovativen Moment der Geschichte des Jazz tauchen wir nun ein. Live aufgenommen 1986 in der Roten Fabrik Zürich. Vom Album Kanai hören wir den Auftakt. Nur zu, meine Damen.

0: Die Feminist Improvising Group eröffnet den Zugang zu einer völlig neuen Welt kreativer Selbstermächtigung und fungiert bis heute als direkter Impulsgeber für verschiedene fortbestehende, rein weiblich besetzte und feministische Musikensembles. Das Essener Peng-Kollektiv oder auch Peng e.V. verfolgt diesen Weg. Nicht als Bandensemble, sondern in der Festivalorganisation. Gegründet vor genau 10 Jahren von 7 Absolventinnen der Folkwang-Universität der Künste. Seitdem setzt sich das Kollektiv, das unter anderem schon den WDR Jazzpreis 2021 in der Kategorie Ehrenpreis und den Deutschen Jazzpreis 2025 in der Kategorie Festival des Jahres erhalten hat, für die Sichtbarkeit und Förderung von Frauen sowie Flinterpersonen im Jazz und der improvisierten Musik ein. Barbara Barth ist eine der Gründerinnen von Peng. Die Motivation zur Gründung eines feministischen Kollektivs war bei den 7 jungen Jazzmusikerinnen nicht nur Wut.
1: Wir haben ja alle an der Folkwang, Universität der Künste, Jazz studiert und daher kennen wir uns alle und haben dann irgendwann festgestellt, dass wir doch gerade ja sehr viel machen und auf die Beine stellen. Wir hatten alle unsere eigenen Projekte, teilweise schon Alben veröffentlicht, also sehr aktiv. Und uns ist aber aufgefallen, dass man in der Szene um einen drumherum hauptsächlich männliche Musiker eben auf der Bühne sieht. Und das hat uns so ein bisschen erstmal gewundert. Wie kann das sein? Und was können wir denn für uns tun, ne, dass wir mal sichtbarer werden mit dem, was wir alles machen? Und dann wurde ein Treffen initiiert und da sind so Ideen entstanden und ein Austausch darüber. Und dann, ach, wir können ja auch ein Festival machen, auf dem wir spielen. Und so kam das.

0: Berührende Klänge aus NRW, hier bei WDR 3 Jazz von Lydia Schiller, Melissa Muther und Rosa Kremp alias Morley, einer Band, die hier fest in der Kölner Szene verwurzelt ist. So Clearly live gespielt und gesungen beim Peng Festival 2022. Vor 10 Jahren ging das erste Peng-Festival in Essen an den Start und Anfang Oktober ist es wieder soweit. Damals wie heute ist Kuration ein wichtiges Thema. Hierzu noch einmal Barbara Barth.
1: Bei der Kuration legen wir besonders viel Wert darauf, dass wir eben SängerInnen und InstrumentalistInnen dabei haben und dass das ausgewogen ist. Also Frauen an Trompete, Frauen an Schlagzeug, an Kontrabass und so weiter eben an allen Instrumenten auch zeigen. Und ich erinnere mich da noch sehr an eine Ansage von Eva Klesse, der Schlagzeugerin, die bei uns auf dem Festival gespielt hat. Sie hat davon erzählt, von einem Workshop, den sie gegeben hat, eben als Schlagzeugerin, und danach ist auch ein junges Mädchen auf sie zugekommen und hat gesagt, ich wusste vorher gar nicht, dass das Mädchen Schlagzeug spielen können, dass ich das auch machen kann. Und dann wollte sie auch Schlagzeug spielen. Und ja, das hat so einen riesen Effekt, einfach nur dieses Bild zu zeigen. Und ja, dann kommen andere junge Mädchen, Frauen erst überhaupt mal auf die Idee.
0: Viele herausragende Role Models gibt es auch auf dem diesjährigen Peng Festival, das vom 2. bis 4. Oktober wieder in Essen stattfindet. Die in Berlin lebende Violinistin Fabiana Striefler zum Beispiel wird im Duo mit der legendären japanischen Pianistin Aki Takase zu hören sein. Genauso wie die Carla Kölner Big Band. Das Programm für alle 3 Tage finden Sie auf der Webseite von Peng, peng-festival.de. WDR 3 Jazz, heute mit dem Thema Die Kraft weiblicher Kollektive. Jetzt mit Musik aus UK. Ein rein weibliches, 9-köpfiges Kollektiv aus Großbritannien, das hochenergetischen Afro-Latin-Jazz mit modernen Jazz-Arrangements und politischen Botschaften verbindet. Kollektiver. Wir hören 2 mitreißende Stücke von ihrer selbstbetitelten EP. How Do You Like Your Ladies? Und vorher Are You, Are You?

Melancholische Klänge aus London von einem weiblichen Septett, das Stars der zeitgenössischen britischen Jazzszene vereint, Neria. Das sind Nubia Garcia, Tenorsaxophon, Sheila Morris Gray, Trompete, Cassie Kinoshi, Altsaxophon, Rosie Turton, Posaune, Shirley Tatty, Gitarre und Lizzie Axel, Drums, sowie Ryo Kai, Kontrabass. Der gleichnamige Titeltrack von ihrem Album Blume. Wir sind fast am Ende dieser Sendung hier auf WDR 3 Jazz angelangt. 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Die Kraft weiblicher Kollektive, das war mein Thema und ich weiß nicht, wie es Ihnen geht, aber mir macht es Mut zu sehen und zu hören, wie sich junge Frauen heutzutage im Jazz engagieren, zusammenschließen und vor allem gegenseitig unterstützen, um die Gleichberechtigung voranzubringen. In weiblichen Kollektiven können sie sich ohne den Druck männlicher Bewertung entfalten und experimentieren. Die Schaffung solcher Schutzräume ist ein zutiefst emanzipatorischer und damit politischer Prozess. Und ich hoffe, dass noch viele junge Jazzmusikerinnen folgen, diesen Weg einschlagen und sich solidarisieren. Mein Name ist Manuela Krause. Danke fürs Zuhören und zum Ausklang noch einmal die zu Beginn der Stunde gehörte Band Artemis, Goddess of the Hunt.

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1: Dazu begrüßt Sie ganz herzlich Thomas Löfner. Guten Abend. Was wäre die Jazzszene ohne Musikerlabels? Bereits seit 50 Jahren gibt es beispielsweise Jazzhausmusik. Gegründet wurde das Label 1980 und ist aus der Initiative Kölner Jazzhaus heraus entstanden, genauso wie auch später der Stadtgarten, der ja gerade 40-jähriges Jubiläum gefeiert hat. Weitere internationale Beispiele sind etwa Debut Records, bereits 1952 von Charles Mingus gegründet, oder John Zorns Zadek Label. In den letzten Jahren hat es einen auffälligen Zuwachs musikereigener Labels gegeben. Auch an NRW ist dieser Trend nicht vorübergegangen. In WDR 3 Jazz stelle ich Ihnen heute 5 aktuelle Beispiele vor. Dafür habe ich die Label-Gründerinnen und Gründer unter anderem gefragt, warum sie diesen Schritt gegangen sind. Hier ein erstes klares Statement.
2: Es gibt halt einfach gerade kein Label auf dem Markt, was sagt, ich pumpe jetzt in dich Geld rein mit der Musik, die du machst, und mach dich zum Star, so ganz blöd gesagt. Dann halt lieber selbst versuchen.
1: Das sagt Fabian Dudek, Saxophonist aus Köln und Mitbetreiber des frisch gegründeten Labels Furusato Records. Von ihm gibt später mehr zu hören. Jetzt aber erstmal Musik von einem anderen Musikerlabel aus NRW.

0: WDR3 Jazz mit Musik von Kind, einem der zahlreichen Bandprojekte des Münsteraner Saxophonisten Jan Klare. Gerade ist das neue Album von Kind bei Umland Records erschienen, dessen Mitbegründer Jan Klare ist.
1: Wir haben das Label 2015 zu dritt gegründet, um vorrangig unsere eigene Musik, die Musik von The Dorf und vom Umland des Dorfes, also vom Umfeld, Bands, Splitterbands, die persönliche Beziehungen zum Dorf haben, abzubilden, womöglich einen eigenen Sound, den Sound des Ruhrgebiets, hieß es damals, zu formen oder zu dokumentieren.
0: Umland Records zählt zu den fest etablierten und beständigsten musikergeführten Jazzlabels in NRW. Um die Großformation The Dorf hat Jan Klare über die Jahre ein in sich geschlossenes musikalisches Biotop aufgebaut, das völlig unabhängig von etablierten Labelstrukturen funktioniert. Dafür gibt es aus seiner Sicht bis heute gute Gründe.
1: Naja, man hat direkte Kontrolle. Man kann das Artwork wählen, wie es ist, den Veröffentlichungstermin. Man kann und man muss sich nicht mit jemandem absprechen, von jemandem sich bewerten lassen in der Musik. Und sagen wir mal, relevante Labels, also das ist entweder eine Frage des Geldes zum Teil, also nicht nur, also die wollen natürlich auch gute Musik veröffentlichen, aber das Versenden von Tonträgern an Labels, was ich sicherlich auch über Jahre gemacht habe, ist im Großen und Ganzen sehr, sehr unerquicklich, weil man, wenn, dann im besten Fall meistens eine Absage bekommt. Es gibt auch natürlich, und das habe ich auch erlebt, andere Situationen, aber es ist einfach ein immenser Aufwand und man muss dann meistens auch sehr, sehr lange warten. Erstens auf eine Antwort, dann auf einen Veröffentlichungstermin. Und dann passieren zwischendurch einige Sachen, dieses und jenes. Und dann ist die Band eventuell schon gar nicht mehr existent, wenn die Platte rauskommt.

0: Umland Records war anfangs noch ein kollektiv betriebenes Projekt. Aus Jan Klares Sicht hat sich dieses Modell allerdings nicht vollständig bewährt, weshalb er die Organisationsstrukturen verschlankt hat und auch längst nicht mehr so viel Musik auf dem Label rausbringt wie noch am Anfang.
1: Im Moment veröffentliche ich fast nur noch meine eigene Musik, beziehungsweise wir sind jetzt nur noch zwei, Florian Walter und ich mit dem Umland-Label. Und wir haben das Ganze so umgestellt, dass sozusagen die Label-Idee, die ursprüngliche Idee, also eine Community zu formen und darzustellen, doch sehr in den Hintergrund geraten ist, weil wir das nicht durchhalten können. Und weil es da, ja, keine Ahnung, zu viele Divergenzen und Probleme gibt und das einfach eine wahnsinnige Zeit in Anspruch nimmt. Und das habe ich persönlich mit The Dorf und, sagen wir, einer Band wie Kind schon zu Genüge.
0: Jan Klare konzentriert sich in seiner Labelarbeit inzwischen also verstärkt auf seine eigenen Projekte. Und von denen gibt es genug, weswegen bei Umland Records immer noch jede Menge los ist. Nur kurz, nachdem das neue Album Spell seiner Band Kind erschienen ist, legte Jan Klare mit einem weiteren Projekt nach, Tunnel and Meadow. Intensive, sehr dichte und mit vielen Wiederholungen arbeitende Musik. Lange Spannungsbögen werden aufgebaut, die sich am Ende aber auflösen. Ganz so, als würde man am Ende eines langen, dunklen Tunnels auf eine lichtüberflutete Wiese treten. Tunnel and Meadow halt. Hier mal ein kurzer Eindruck.

Musik von Jan Klares Projekt Tunnel and Meadow. Das aktuelle Album der Band ist gerade bei Klares Label Umland Records erschienen. Auch der Kölner Posaunist Janning Truhmann betreibt seit einigen Jahren ein eigenes Label. Tangible Music heißt es. 2024 erschien darauf Truhmanns aktuelles Album Divide the Zero. Eingespielt hat er es mit seinem New York Quartett. Dazu gehören außer ihm die Saxophonistin Caroline Davis, Drew Grass am Kontrabass und der seit langem in New York lebende, aber aus Köln stammende Schlagzeuger Jochen Rückert. Hier ist die Band mit der Komposition Complex Anomaly.

0: Yanning Truman und sein New York Quartet. Divide the Zero ist das aktuelle Album von Yanning Truman auf seinem Label Tangible Music. Ich wollte von ihm wissen, ob er darauf ausschließlich seine eigene Musik rausbringt.
1: Nein, mittlerweile habe ich ja auch die Musik meiner Umgebung mit veröffentlicht. Ich sage bewusst Umgebung, weil ich niemals derjenige sein wollte, der entscheidet über andere Veröffentlichungen und sagt, das gefällt mir nicht. Das wollte ich bei mir selber nicht haben. Deswegen habe ich auch nur meine engsten Musikerfreundinnen quasi mit auf dem Label und das wird auch so bleiben.
0: Und zu seinen Musikerfreunden zählen, wie könnte es anders sein, natürlich auch Posaunisten. Gleich vier von ihnen sind auf der aktuellen Veröffentlichung von Tangible Music zu hören. Characters heißt das Album, eingespielt vom Millennium Trombone Quartet. Das sind Nikolai Wolf, Philipp Heiduk, Moritz Renner und Kai Baumgarten, der sogar Bassposaune spielt. Hier sind sie mit der Komposition Snowscapes.

0: Das Millennium Trombone Quartet mit Musik vom Album Characters, der aktuellen Veröffentlichung von Janning Trumanns Label Tangible Music. Janning Trumann ist einer der meistbeschäftigten Akteure der aktuellen Kölner Jazzszene. Künstlerischer Leiter der Cologne Jazz Week, Professor für Posaune, Vorstandsmitglied der Deutschen Jazzunion und des Kölner Stadtgartens. Die Liste ließe sich noch länger fortsetzen. Was motiviert ihn, neben all diesen Aktivitäten auch noch ein eigenes Label zu betreiben?
1: Ich habe Tangible Music 2018 gegründet, aus dem Grund heraus, dass ich unabhängig sein wollte. Ich wollte wirklich ein Label haben, das meine Musik veröffentlicht und von Freundinnen und Freunden, ganz bewusst, weil ich nicht wollte, überall anzufragen für die verschiedenen Veröffentlichungen, um dann vielleicht ein Ja, vielleicht ein Nein, vielleicht ein Ja mit Aber, das kostet so und so viel, zu kassieren. Und mir war es viel wichtiger zu der Zeit damals, selber zu entscheiden, wann meine Musik veröffentlicht wird und vor allem auch, weil ich so viele Veröffentlichungen in der Zeit hatte. Das wollte ich wirklich einfach rausbringen. Das war der primäre Fokus.
0: Da stellt sich bei all dem nur die Frage, lohnt sich das denn auch finanziell?
1: Ich glaube, bis auf die großen Majors für Jazz und improvisierte Musik, also das ist jetzt ECM, Universal, Warner, vielleicht noch Act, zahlt kein einziges Label mehr für deine Musik. Das heißt, wir alle würden uns einkaufen müssen bei allen Labels. Das heißt, mindestens die Promotionskosten, aber eigentlich wahrscheinlich auch die Produktionskosten. Oder man kauft halt für den Fixpreis CDs ab und dafür produziert es das Label. Also finanziell lohnt es sich wirklich nicht. Und das würde ich jetzt einfach mal aus der Hüfte schießen, sagen, für 95-98% aller Musikschaffenden. Es ist ein Draufzahlgeschäft und es ist die Sichtbarkeit, die wir haben. Also wir haben eine Sichtbarkeit, die bekommen wir durch unsere Veröffentlichung. Das ist wie unsere Visitenkarte und das Geld verdienen wir dann dadurch, dass wir Konzerte spielen, Gagen da verdienen und dort auch vielleicht ein paar CDs verkaufen.

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0: Tamara Lukaschewa mit einem Stück aus ihrem aktuellen Album Rilke vertont Solo. Die aus der Ukraine stammende Sängerin und Pianistin, die seit vielen Jahren in Köln lebt, gehört längst zu den wichtigsten Stimmen der Kölner Jazzszene und weit darüber hinaus. Auch sie hat sich vor einiger Zeit dafür entschieden, ein eigenes Label zu gründen. Es heißt Wolf Hunter. Ihre Aufnahmen veröffentlicht sie ausschließlich digital über Bandcamp. Die Gründe für diesen Schritt decken sich weitestgehend mit denen ihrer Kollegen. Aber für Tamara Lukaschewa hat ein eigenes Label durchaus auch seine Schattenseiten und sie würde auch nicht jedem uneingeschränkt empfehlen, diesen Weg zu gehen.
1: Ich glaube, weil man dann sehr viel alleine macht, fehlt so ein Gefühl vom Team, dass man mit jemandem in Austausch ist. Wobei, wenn ich dann mit Promoter zusammenarbeite, dann ist es wiederum dieses Teamgefühl da. Und das ist vielleicht, das könnte man sagen, dass es ein Nachteil ist, aber ein Vorteil ist, dass der gesamte Prozess ist mir wesentlich transparenter geworden und ich bin weniger abhängig von den Rückmeldungen oder von den vielleicht Spezialitäten, was jeder Label hat. Ich kann da frei entscheiden und das ist für mich schon eine wichtige Sache. Ich glaube, es ist wiederum anders, wenn man gerade in der Szene neu ist und man fängt an und man weiß gar nicht so viel, wie das läuft und muss man sich etwas auskennen und da hilft schon ein fremder Label sehr, weil das nimmt erstmal ganz viel Arbeit weg. Man ist sowieso wahnsinnig überfordert als Neuling. Und dann später, wenn man schon etwas Erfahrung hat, ich meine, nach wie vor, diese Produktion, die ich jetzt veröffentlicht habe, das ist meine 10. Produktion ungefähr. Also ich hab über viele Jahre mit anderen Labels gearbeitet und das war schön, das war toll. Ich habe mich jedes Mal gefreut natürlich. Ne? Aber ja, das Leben geht neue Wege und ich versuche es mitzumachen.

WDR 3 Jazz, heute auf eigene Rechnung. Musikerlabels aus NRW. Das jüngste Label dieser Sendung heißt Furusato Records. Gegründet hat es der Kölner Saxophonist Fabian Dudek. Wobei, das stimmt nicht ganz, denn er hatte eine Geschäftspartnerin, Esther Weikel, die hauptamtlich das Förderprogramm Nika Artist Development am Kölner Stadtgarten leitet. Dort hat sie bereits eng mit Fabian Dudek zusammengearbeitet, der einige Jahre Nika-Stipendiat gewesen ist. Das erste Album auf Furusato Records ist im Juni 2026 erschienen. Recent vom Fabian Dudek Quartett. Hier ist die Band.

0: Das Fabian Dudek-Quartett mit dem Eröffnungsstück seines aktuellen Albums Recent, der ersten Veröffentlichung auf Furusato Records, dem neuen Label von Dudek und Esther Weikel. Für Dudek ist das alles noch Neuland, das er sich Stück für Stück erschließen muss.
1: Die Veröffentlichung meines letzten Albums war für mich jetzt ein riesiger Lernprozess und die Erfahrung nehme ich mit in die Veröffentlichung meines nächsten Albums und die Erfahrung nehme ich dann mit in die Veröffentlichung meines Albums da drauf. Und so wird das immer mehr und mehr hoffentlich den Bedürfnissen, die ich auch selbst habe, den Veröffentlichungen gegenüber angepasst und weiterentwickelt.
0: Eine Sache, die mir bereits Janning Truman erzählt hat, bestätigt auch Fabian Dudek. Gerade am Anfang ist es nötig, viel Zeit in den Aufbau eines neuen Labels zu investieren. Das bekommen er und Esther Weikel aktuell deutlich zu spüren.
1: Der Arbeitsaufwand ist schon sehr hoch. Also wir treffen uns regelmäßig, erarbeiten alles selbst und bekommen auch nur Arbeit abgenommen, wenn wir einen Förderantrag bewilligt bekommen und dann mit dem Geld andere professionelle Leute zum Beispiel bezüglich Promotion oder so gehen können.
0: Hier spricht Fabian Dudek einen wichtigen Aspekt der Labelarbeit an. Das Komponieren und Aufnehmen der Musik ist erst der Anfang einer ganzen Reihe weiterer Aufgaben. CDs oder Vinyls müssen gepresst, Cover gestaltet werden. Wenn das fertige Produkt endlich vorliegt, geht es an die Promotion, also die Bewerbung des Albums. Dafür ist es wichtig, ein gut funktionierendes Netzwerk zur Presse aufzubauen und zu pflegen. Alles Dinge, die Zeit brauchen und für die Unterstützung von außen sehr hilfreich ist, aber auch kostet.
1: Ansonsten arbeiten wir alles selbst, haben das Label jetzt selbst gegründet, die Platte selbst veröffentlicht und alles, was dazugehört. Das wird hoffentlich in der Zukunft ein bisschen einfacher werden, weil wir darin auch routinierter werden. Allerdings ist unser Ziel auch, nie immer das Gleiche machen zu wollen, sondern auch immer nach neuen Möglichkeiten schauen zu können, was wir tun können. Und damit tun sich natürlich dann auch neue Aufgaben auf.

0: Das war nochmal das Fabian Dudek Quartett mit einem weiteren Stück aus dem Album Recent, der ersten Veröffentlichung auf Furusato Records, dem eigenen Label von Dudek und Esther Weikel. Musik von hoher Dringlichkeit, mitreißend umgesetzt von Dudeks großartiger Band. Felix Hauptmann an Klavier und Keyboards, Ruth Goller Ebers, Leifberger Schlagzeug und Fabian Dudek am Altsaxophon. Von einem der jüngsten Musikerlabels aus NRW jetzt zu einem Label, das bereits seit vielen Jahren existiert und sich fest in der Jazzszene etabliert hat. Klang Records. Seit 2014 wird es betrieben vom Kölner Klang Kollektiv. Eins der Gründungsmitglieder ist der Gitarrist Tobias Hoffmann. Er nennt einen der wichtigsten Grundsätze von Klang Records.
1: Unser Label arbeitet nicht profitorientiert. Alle Einnahmen gehen zu 100% an die Künstlerinnen und Künstler. Diese müssen pro Veröffentlichung bei uns einen kleinen Beitrag bezahlen, damit wir die Arbeit an unserem Online-Shop, wo wir jemand extern für beauftragt haben, unseren Steuerberater und Kontoführungsgebühren, damit wir das decken können und am Ende kommen wir dann bei plus minus null raus.
0: Musikerinnen und Musiker, die auf Klang Records veröffentlichen wollen, müssen also bereit sein, einen guten Teil der organisatorischen Arbeit zu übernehmen, sofern sie denn von den Klang-Mitgliedern grünes Licht für eine Veröffentlichung erhalten haben. Dafür genießen sie dann aber auch sämtliche künstlerische Freiheiten.
1: Die Vorteile sind sicherlich, dass die Künstlerinnen und Künstler alles selber in der Hand haben, selber bestimmen können, angefangen natürlich bei der Musik, dann über das Design und Layout der Alben bis hin zum eigentlichen Format, also ob man eine CD machen will, ein Vinyl, Kassette hatten wir auch schon, oder eine rein digitale Veröffentlichung machen will. Dann übernehmen die Künstlerinnen und Künstler auch selber den Vertrieb, also das Verschicken der Produkte. Da sind wir da unheimlich nah dran und dafür kriegen wir auch regelmäßig positive Rückmeldungen. Die Nachteile sind sicherlich, dass dadurch, dass wir keinen Gewinn machen, haben wir auch nie ein Budget und können also keine Werbung schalten, was natürlich bedeutet, dass unsere Reichweite begrenzt ist.
0: Tobias Hoffmann. Hier jetzt Musik aus einer aktuellen Klang-Veröffentlichung. Dark, das neue Album des Trompeters Matthias Schwengler und seiner Band Soul Crane. Als Gast außerdem dabei der französische Akkordeonist Laurent Durache.

Quiet Little Place von Matthias Schwenglers Trio Soul Crane featuring Laurent Derache, gerade erschienen bei Klang Records. Im Oktober steht die nächste Veröffentlichung des musikergeführten Kölner Labels an. Gründungsmitglied Tobias Hoffmann war mit seinem neuen Quartett im Studio. Hoffmanns drei Mitspieler sind Benjamin Omerzell an der Hammond-Orgel und seine langjährigen musikalischen Partner Frank Schönhofer am Bass und Jan-Philipp Schlagzeug. Herrlich entspannt klingt die Musik, die die vier eingespielt haben. Fast so, als wäre man direkt bei einer Jam-Session dabei. Mit Musik vom neuen Album Makes You endet die heutige Ausgabe von WDR 3 Jazz über Musikerlabels aus NRW. 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Machen Sie's gut und tschüss bis demnächst. Thomas Löffner.

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1: Er ist einer der vollendetsten Bassisten des Jazz. Dave Holland feierte gestern, am 1.10., seinen 80. Geburtstag. Ein außerordentlich vielseitiger Musiker, der vom Solo bis zur Big Band in allen erdenklichen Formaten gearbeitet hat und der in Free Jazz, Fusion und Post-Bop gleichermaßen zu Hause ist. Ich habe mit Dave Holland gesprochen und zu Lieblingsaufnahmen aus seiner gut 60-jährigen Karriere ausgewählt. Los geht es mit einer neuen Veröffentlichung, die das Label Edition zum 80. aufgelegt hat. Eine Box mit drei CDs mit dem schönen Titel Freedom Call. Bisher unveröffentlicht

0: Fast Track von Dave Holland, der Bandleader am treibenden Walking Bass, mit Alex Sipiagin Trompete, Antonio Hart als Saxophon, Robin Eubanks Posaune, Eric Harlan Schlagzeug und Mulgrew Miller Klavier. Gerade die Interaktion zwischen Harland, Holland und Miller ist hier fulminant eingefangen. Ein Hauch Post-Bop der späten 1960er Jahre weht durch diese Live-Aufnahme. Entstanden 2008, heute veröffentlicht als Teil des Boxsets Freedom Call. Eine bittersüße Hörerfahrung. Pianist Mulgrew Miller ist 2013 mit nur 57 Jahren verstorben. Seinem Andenken hat Dave Holland diese 3-CD-Box gewidmet. Holland selbst hat am 1.10. seinen 80. Geburtstag gefeiert und er blickt auf eine außerordentlich erfüllte und vielseitige Karriere zurück. Geboren wurde er in Wolverhampton in den englischen Midlands. Als Teenager kommt er zur Musik und wenig später auch zum Bass, zunächst zum elektrischen.
1: Ich bin in den späten 50er Jahren zur Musik gekommen, mit dem Rock'n'Roll von Chuck Berry, Bo Diddley, dann den Beatles. So mit 14, 15 kam der Jazz. Platten vom Oscar-Peterson-Trio mit Ray Brown am Bass, kurz darauf dann Charles Mingus und John Coltrane. Ich fing gleichzeitig mit Pop, R&B und Jazz an. Meine erste Band, bevor ich nach London zog, war eine Coverband, in der ich noch E-Bass spielte.
0: Für Dave Holland beginnt die Musikkarriere sehr früh und sehr schnell. Mit 15 bricht er die Schule ab, 1964 zieht er mit gerade mal 17 Jahren nach London. Hier lernt der Autodidakt überhaupt erst Musiktheorie und das Notenlesen und er ergattert einen Studienplatz an der renommierten Guildhall School of Music and Drama. Daneben findet Holland schnell einen festen Platz in der lebhaften Londoner Jazzszene der Zeit, um den Club Ronnie Scott's, in dem zahlreiche internationale Jazzstars mit lokalen Rhythmusgruppen spielen, und in einer Menge informeller Spielorte, in denen Musiker wie der Schlagzeuger John Stevens oder der Gitarrist Derek Bailey gerade die freie Improvisation entwickeln. Eine radikal heruntergebrochene, in kleinste Details und ins Geräusch fragmentierte Spielweise, in der Rhythmus und Harmonik aufgelöst sind. Gerade diese Musik findet damals häufig in Verbindung mit bildender Kunst, mit Ausstellungen und Performances statt. Der Saxophonist John Sermon ist ein früher Weggefährte von Dave Holland und er erinnert sich an die Stimmung im London dieser Zeit.
2: We used to have things called happenings. Someone would rent an old warehouse and people would be around doing different things.
3: Es gab andauernd Happenings. Man konnte problemlos irgendeine alte Fabrik mieten und darin wurden dann Performances gemacht. Und es kamen richtig viele Leute, um sich diese merkwürdigen Sachen anzusehen und anzuhören. Kunst war angesagt. Ob es Musik, Tanz oder Theater war, das war echt aufregend. Es gab eine regelrechte Explosion der Kreativität. Was, wenn wir es einfach machen? Wenn wir die Ketten sprengen? Das waren die großen Fragen, die im Raum standen. Natürlich ist so eine Zeit auch mit extremen Exzessen verbunden.
0: John Sermon über die Londoner Improvisationsszene der späten 1960er Jahre. Dave Holland ist als Bassist in einem der einflussreichsten Projekte dieser Szene mit dabei, im Spontaneous Music Ensemble um den Schlagzeuger John Stevens. Die Platte Caryobin entstand 1968 und zählt zu Dave Hollands allerersten Studioaufnahmen, gemeinsam mit einem Musiker, mit dem er noch gut 30 Jahre zusammenspielen wird, dem Trompeter Kenny Wheeler.

Carrie Aubin Part 4 vom Spontaneous Music Ensemble. Eine von zahlreichen Versionen dieser Gruppe um den Schlagzeuger John Stevens. Vielleicht die klassische Besetzung, die 1968 diese Studioaufnahme gemacht hat. Mit freien Improvisationen, die asketisch, aber auch sanft lyrisch wirken. Die engen Dialoge von Evan Parkers Sopransaxophon und Kenny Wheelers Trompete. Die drahtige Gitarre von Derek Bailey. Der satte, aber agile Kontrabass von Dave Holland und die unaufdringliche Koloratur von John Stevens Schlagzeug. Bass und Drums befreien sich aus ihrer Begleiterrolle. Sie liefern weder festen Rhythmus noch durchgängigen Puls unter den Solisten, sondern sie agieren genauso als eigenständige Stimmen wie der Rest der Band. Eine frühe Studioaufnahme des damals gerade 21-jährigen Dave Holland, der sich in diesem offenen Rahmen sehr sicher und selbstbewusst bewegt. 1968, als diese Aufnahme entsteht, ist ein entscheidendes Jahr in Hollands noch junger Karriere. Star-Trompeter Miles Davis sieht ihn in London im Ronnie Scott's und lässt ihm ausrichten, dass er ihn in seine Band holen wolle. Und ist auch gleich wieder weg. 2 Wochen später klingelt das Telefon. Dave Holland hat 3 Tage Zeit, um in New York zu seinem ersten Gig mit Miles zu erscheinen. Der Rest ist Geschichte. Dave Holland bleibt bis 1970 in Miles' Band, auf der Bühne und auch im Studio und ist bei vielen epochalen Alben von Davis' elektrischer Phase beteiligt. Ihre erste gemeinsame Aufnahme ist das kunstvoll montierte In a Silent Way.

0: Wie Miles mit der Band umging, wie verbunden er mit der Musik war, seine Bühnenpräsenz, all das hat mich sehr geprägt. Er hat uns Musikern vertraut und uns viel Spielraum zum Erkunden gelassen und kaum eingegriffen. Wenn er etwas sagte, dann war es oft sehr kryptisch und man musste erst einmal entziffern. Und irgendwann kam man dahinter und alles machte Sinn. An vieles von dem, was er gesagt hat, muss ich heute noch denken. Die Zeit mit ihm war wirklich ein Meilenstein für mich.
1: Dave Holland über seine Zeit in den Bands von Miles Davis. Sie gastieren häufig in Rock-Venues vor einem großen Crossover-Publikum aus Hippies, beim Isle of Wight Festival etwa oder in der Fillmore East in New York City. In dieser Band spielen auch zwei von Dave Hollands später wichtigsten Mitmusikern, der Pianist Chick Corea und der Schlagzeuger Jack DeJohnette. Vor allem im Trio sind sie bei Miles für überraschend wilde und freie Parts zuständig. Tempo und tonale Bezüge lösen sich häufig komplett auf in einen elektrifizierten Free-Jazz-Strudel. Quasi die akustische Version dieses freien Spiels haben Chick Corea und Dave Holland im Trio mit dem Schlagzeuger Barry Altschul wunderbar plastisch eingefangen. Ihr erstes Trio-Album heißt The Song of Singing und entstand 1969. Hier ist daraus das Stück Toy Room.

Toy Room, Chick Corea Klavier, Dave Holland Kontrabass und Barry Altschul Schlagzeug. Ein kurzes Thema und anschließend eine Improvisation in freiem Tempo, die sich ganz lose an der Struktur des Themas orientiert, in engen Dialogen. Dave Hollands so charakteristischer Stil ist hier schon sehr gut zu hören, auch wenn er bei dieser Aufnahme gerade mal 22 Jahre alt ist. Der warme und bisweilen sehnige Ton, die grummelnden, etwas scheppernden, kurzen Einschübe, perkussive Toncluster, die sehr flinken Läufe bis ins hohe Register. Bei aller Virtuosität und bei aller Abstraktion spielt Dave Holland hier auch sehr lyrisch. Der Saxophonist Anthony Braxton vervollständigt wenig später das Trio aus Corea, Holland und Altschul zum Quartett Circle, eine Band, die gut 2 Jahre zusammen sperrige, aber ziemlich originelle Musik schaffen sollte, zwischen Free Jazz und zeitgenössischer Kammermusik. Als sich Chick Corea der Church of Scientology anschließt, wirft er sein bisheriges Musikkonzept über Bord und wendet sich mit Return to Forever dem Jazzrock zu. Holland, Braxton und Altschul wiederum bleiben ihrem Konzept der kontrollierten Freiheit treu und arbeiten noch viele Jahre zusammen. 1972 etwa auf Dave Hollands Album Conference of the Birds. Ein frühes Werk auf seinem langjährigen Stammlabel ECM, das damals noch ganz am Anfang steht. Hier ist das sanfte Titelstück der Platte.

Ein eigenwillig folkloristisch anmutendes Stück. Die Linien der Flöten und des Sopransaxophons umschwirren einander wie Vögel im Flug. Conference of the Birds, das Titelstück des Albums von Dave Holland von 1972. Der Bandleader am Kontrabass, begleitet von Anthony Braxton und Sam Rivers an den Holzblasinstrumenten und Barry Altschul an Schlagzeug und Percussion. Musiker, mit denen Dave Holland in den 1970er Jahren in vielen verschiedenen Projekten zusammenarbeiten wird. Im Quartett von Braxton, in Duos und vielen anderen Besetzungen mit Sam Rivers. Sein Studio Riv Beer, ein Fabrikloft in Lower Manhattan, war einer der Hotspots der freien New Yorker Szene. Dave Holland zog zu Beginn der 1970er Jahre nach Woodstock, an diesen idyllischen Ort in Upstate New York, wo auch einer seiner engsten musikalischen Partner lebte, der Drummer Jack DeJohnette. Mit ihm hatte er schon in den Bands von Miles Davis gespielt und zusammen blieben sie noch lange eines der gefragtesten Rhythmusgespanne des Jazz. Zwei Virtuosen, die sich kongenial ergänzten, in den unterschiedlichsten Kontexten. Ein schönes Beispiel ihrer Zusammenarbeit ist das Trio Gateway mit dem Gitarristen John Abercrombie. Hier ist der Opener ihres Debütalbums, der Backwoods Song, mit seinem unwiderstehlichen Folk-Groove.

Backwoods Song von Gateway. John Abercrombie Gitarre, Dave Holland Bass und Jack DeJohnette Schlagzeug. Aus ihrem Debütalbum von 1975. Gestern wurde Dave Holland 80 Jahre alt und Jack DeJohnette war er bis zu dessen Tod im vergangenen Jahr eng verbunden. Spannend, eine solch intensive Zusammenarbeit über die Jahre anhand von Platten verfolgen zu können. 1988 taten sich die beiden mit dem jungen Saxophonisten Steve Coleman zusammen. Das Album Triplicate birst nur so vor Energie und Spielfreude. Hier ist daraus das African Lullaby mit seinen eng verwobenen Grooves.

African Lullaby von Steve Coleman, Altsaxophon, Dave Holland, Bass und Jack DeJohnette, Schlagzeug. Quasi ein Generationentreffen. Steve Coleman ist gut 10 Jahre jünger als Dave Holland und er war in den 1980er Jahren eine der aufregendsten Stimmen der Jazzszene. Als Kopf des M-Bass-Kollektivs und seiner Band Five Elements, mit seinen komplexen Strukturen voller krummer Funk-Grooves und seinem trockenen, kantigen Saxophonspiel. In den Bands von Dave Holland wird Steve Coleman ab den frühen 1980er Jahren einem internationalen Publikum bekannt. In Hollands Quintett noch deutlich mehr als in diesem gerade gehörten Trio. Das Dave Holland Quintett zu hören, ist auch heute noch, gut 40 Jahre nach den Aufnahmen, eine elektrisierende Erfahrung. Kurze, konzise Themen und straffe, energische Improvisationen. Etwa auf Seeds of Time, erschienen 1985. Die Rhythmusgruppe aus Dave Holland und dem fulminanten Schlagzeuger Marvin Smitty Smith treibt die Solisten zu Höchstleistungen an. Steve Coleman am Saxophon, Julian Priester an der Posaune und Hollands Freund aus Londoner Tagen, der Trompeter Kenny Wheeler. Dieses Stück heißt Homecoming.

0: Homecoming, eine Fanfare, ein feierliches Stück wie ein triumphaler Ritt von Dave Holland und seinem Quintett, zu dem der Bandleader auch selbst am Kontrabass ein agiles Solo beisteuert. In seinen Händen klingt der sonst so schwerfällige Kontrabass ganz leicht und klar. Die Geschwindigkeit und Beweglichkeit auf dem Griffbrett und der warme, resonante Ton sind auch Ergebnis eines hohen Übepensums, das Dave Holland bis heute aufrechterhält. Dazu gehören auch Überrituale, die aufs erste Hören fast ein bisschen esoterisch anmuten. Etwa das Spielen unter freiem Himmel oder tief im Wald.
1: In der Natur zu spielen ist schön, weil man keinen Raum hat, der den Klang zurückwirft. Es hilft dir, deinen Sound zu entwickeln. Es klingt sehr natürlich. Ich habe ein Stück geschrieben mit dem Titel Under Redwoods. Damals, Mitte der 1970er Jahre, war ich mit meiner Frau im Urlaub in Kalifornien. Freunde von uns hatten eine kleine Hütte in den Redwoods. Ich bin jeden Tag auf die Terrasse gegangen und habe gespielt. Die Redwoods oder Sequoias, wie sie auch heißen, sind riesige Bäume und es wirkt, als würde man in einer Kathedrale spielen. Der Klang des Basses geht in die Höhe und die Bäume reflektieren ihn. So ist dieses Stück entstanden.
2: And the sound of the instrument just goes up and the trees kind of reflect it back, and so that song came from there.

Under Redwoods von Dave Holland, ein gründelndes Stück aus seinem Soloalbum Emerald Tears von 1977. Es bedarf schon einer großen gestalterischen Kraft, ein komplettes unbegleitetes Album für den Kontrabass einzuspielen. Das ist Dave Holland auf dieser Platte beeindruckend und durchweg spannend gelungen, mit meisterlicher Kontrolle seines Tons. Quasi am anderen Ende des Spektrums seines Schaffens steht die Arbeit mit seiner Big Band. 2005 ist das Album Overtime erschienen, eingespielt in einer All-Star-Besetzung, unter anderem mit Robin Eubanks an der Posaune und Steve Nelson an Vibraphon und Marimbaphon. Und auch diese große Palette weiß Dave Holland meisterlich zu bedienen, mit reichen, üppigen Farben. Etwa in der eleganten Ballade A Time Remembered. Eine weitere spannende Facette dieses so außergewöhnlich vollendeten Musikers, der am 1.10. seinen 80. Geburtstag gefeiert hat. A Time Remembered ist das letzte Stück der heutigen Sendung. Das war WDR 3 Jazz. 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Mein Name ist Niklas Wandt. Tschüss und auf Wiederhören.

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1: mit Thomas Mauer, Mikrofon, guten Abend und herzlich willkommen zum Jazz in WDR 3. An den kommenden beiden Wochenenden bieten gleich drei renommierte nordrhein-westfälische Jazzfestivals ein vielversprechendes Programm. Das internationale Jazzfestival Viersen, das New Colors Festival in Gelsenkirchen und das Peng Festival in Essen. Beginnen möchte ich mit dem New Colors Festival in Gelsenkirchen, das heute Abend im Musiktheater im Revier eröffnet worden ist. Dieses Festival ist vergleichsweise jung. Es entstand etwa Anfang der 2020er Jahre aus der Initiative einiger lokaler Kulturschaffender und Jazz-Enthusiasten. Und zum Konzept dieses Festivals gehört es, den Begriff Jazz gar nicht so besonders hervorzuheben, weil es eben ein Festival sein will mit einem stilistisch offenen Anspruch zwischen Avantgarde, Elektronik, Weltmusik und improvisierter Musik. Einen kleinen Schwerpunkt im Programm bietet in diesem Jahr die skandinavische Szene. So gibt es am Samstag ein Doppelkonzert mit dem Tingvall-Trio um den schwedischen Pianisten Martin Tingvall und dem Eivind Aarseth-Quartett aus Norwegen.

Das Eyewind-Orset-Quartett mit Snow Crack, dem Eröffnungsstück des aktuellen Albums Strange Hands. Es ist ein Song voller klanglicher Überraschungen mit einem starken Indie-Rock-Charakter. Sie haben es gehört. Eyewind-Orset tritt mit seiner Band im Stadtbauraum auf, einer ehemaligen Maschinenhalle, die ursprünglich der Bewetterung der Zeche diente, damit die Bergleute genug Frischluft hatten. Dass solche besonderen Räume in Gelsenkirchen bespielt werden, gehört zum Konzept des New Color Festivals. Es soll auch eine architektonische Stadterkundung sein. In der Kaue, der ehemaligen Zeche Wilhelmine Victoria im Stadtteil Schalke, tritt das schweizerisch-australische Duo Bruce auf. Ein bezauberndes Miteinander von Schaar alias Stefan Haslebacher, dem Bassklarinettisten aus Nick Bertschs Band Ronin und dem australischen Pedal-Steel-Gitarristen James Gilligan.

Man kommt nicht sofort darauf, die ungewöhnliche Kombination aus Bassklarinette und Pedal-Steel-Gitarre, ganz jenseits von Country-Romantik und Country-Schmalz. Das Duo Bruce mit dem Stück Breezy Johnson aus dem Album The Language of Love am Samstag live in der Kaue beim New Colors Festival in Gelsenkirchen zu hören. Soweit ein kurzer Blick auf das Programm dieses Festivals, das bis Sonntag 13 Bands an 10 verschiedenen Orten in Gelsenkirchen präsentiert. Ich hatte es zu Beginn dieser Ausgabe von WDR 3 Jazz schon angedeutet, dass das Festival heute Abend im Musiktheater im Revier eröffnet worden ist. Das Konzert mit der Band um den Gitarristen Hanno Busch dürfte mittlerweile schon zu Ende sein. Am Samstag aber tritt Hanno Busch mit seinem Quartett auch beim Internationalen Jazzfestival in der Festhalle in Viersen auf. Genau an dem Ort, wo er am 27. März dieses Jahres mit dem WDR Jazzpreis ausgezeichnet worden ist. Tatsächlich aus reinem Zufall hat er am selben Tag auch sein neuestes Album veröffentlicht, Perspective. Jetzt hat er die Gelegenheit, beim Jazz Festival Viersen das Album ausführlich vorzustellen.

Post-Democracy hat der Gitarrist Hanno Busch dieses Stück aus seinem aktuellen Album Perspective genannt. Am Samstag stellt er es beim Internationalen Jazzfestival Viersen in der Festhalle mit seinem Quartett vor. Bei der WDR Jazzpreisverleihung im Frühjahr hatte der Gitarrist seine Musik in großer Besetzung mit der WDR Big Band dort aufgeführt. Und auch die ist jetzt beim Jazzfestival zu Gast. Sie spielt morgen unter der Leitung von Bob Minzer ein Programm zum 100. Geburtstag des großen Saxophonisten John Coltrane, und dessen Rolle sozusagen übernimmt als Solist Chris Potter. Auf dem Programm in Viersen steht übrigens auch der aus Viersen stammende Trompeter Till Brönner im Trio. Eine besondere Rolle während des gesamten Festivals spielt die Kölner Sängerin Simin Tander. Sie ist in diesem Jahr dort Artist in Residence. Gleich in drei unterschiedlichen Konstellationen tritt sie in der Festhalle auf. Mit ihrem Soloprogramm, im Duo mit dem Drummer Jens Düppe und mit der eigens für das Festival zusammengestellten Band Arman. Hier ist ein Stück aus ihrem aktuellen Album The Wind, Broken Dreams.

Semintander, ein Stück aus dem Album The Wind. Sie ist in diesem Jahr Artist in Residence beim Internationalen Jazzfestival Viersen. Ihre drei Projekte präsentiert sie morgen im Ernst-Klusen-Saal hintereinander weg. Drei Programme, das ist auch konditionell eine Herausforderung. Respekt. WDR 3 Jazz ist hier mit einer Vorausschau auf drei Jazzfestivals in Nordrhein-Westfalen an den beiden kommenden Wochenenden. Am Mikrofon Thomas Mau. Am ersten Wochenende im Oktober feiert das Peng Festival im Maschinenhaus der Zeche Karl seinen 10. Geburtstag. Diesem Ort in Essen ist das Festival seit Beginn verbunden, als vor 10 Jahren 7 Sängerinnen das Peng-Kollektiv gründeten. Das Ziel der Alumni der Jazzabteilung an der Folkwang-Universität der Künste war es, Flinter-Personen ein Podium zu geben, die ansonsten auf den Bühnen des Festivals oder der Festivals und Spielstätten unterrepräsentiert waren. Das Jubiläumsprogramm jetzt am nächsten Wochenende ist so divers wie die Menschen, die das Festival machen. So spielt am Samstag die Berliner Band So Sorry um die Sängerin Susa Jasinska.

Contemporary Jazz, alternativen Pop und R&B nennt die Berliner Band So Sorry als Inspiration für den Sound ihrer Band. Sie spielen am Samstag beim Peng Festival in der Maschinenhalle der Zeche Karl, bevor dann die Peng Party zum 10-jährigen Bestehen des Festivals losgeht. In den letzten Jahren haben die Aktivistinnen des Peng-Kollektivs auch das Konzept etwas modifiziert nach den Erfahrungen, die sie da gesammelt haben. In der Zwischenzeit betrachten sie die Benachteiligung von Flinterpersonen nur noch als ein Beispiel für patriarchale, rassistische, ökonomische und andere Strukturen der Herrschaft. Mit dem Peng Festival wollen sie einen Rahmen schaffen, der frei ist von solchen Strukturen der Unterdrückung. Und das vor, hinter und auf der Bühne. Sicher einer der Höhepunkte dieses Festivals wird der Auftritt des Duos Capriccio. Die Geigerin Fabiana Striffler trifft auf die 40 Jahre ältere Pianistin Aki Takase. Hier ein kleiner Konzertausschnitt.

Faszinierend, welche Energie und Intensität diese beiden Frauen auf die Bühne bringen. Fabiana Striffler, Geige, und Aki Takase, Klavier. Eine Aufnahme aus dem Kulturhaus Rufin Park in Eberswalde, nördlich von Berlin, aus dem vorigen Jahr. Am Samstag sind sie zu Gast beim Peng Festival in Essen, einem Festival, das im vorigen Jahr mit dem Deutschen Jazzpreis ausgezeichnet worden ist. Soweit diese Vorausschau in WDR 3 Jazz auf die Jazzfestivals in Nordrhein-Westfalen an den kommenden beiden Wochenenden. Zum Ausklang dieser Sendung habe ich noch ein Stück des Trios SVM3, wenn man es denn so deutsch ausspricht, um die aus Moskau stammende Pianistin und Keyboarderin Svetlana Marinchenko ausgesucht. Dieses Stück heißt Something to Ride Your Bicycle With und stammt aus dem aktuellen Album Torture Met oder so ähnlich. Svetlana Marinchenko, Klavier und Synthesizer, Felix Henkelhausen, Bass und Olli Steidle, Schlagzeug. Eine interessante, großartige Besetzung. 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Mein Name ist Thomas Mau. Ich wünsche Ihnen noch einen schönen Abend.

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1: Feminismus und Jazz, das ist ein Thema, was unter anderem in den 1970er Jahren in Europa seinen Anfang nahm. Die 1977 gegründete Feminist Improvising Group war nicht nur das erste rein weibliche Ensemble der europäischen Free Jazz- und Improvisationsszene. Sie gilt als historischer Meilenstein feministischer Musikgeschichte. Heute, fast 50 Jahre später, ist es noch immer ein politischer Akt, Frauenkollektive im Jazz zu gründen. Warum? Ganz einfach. Jazz war und ist bis heute strukturell überwiegend männlich geprägt. Wenn marginalisierte Gruppen Räume einnehmen, die ihnen strukturell erschwert werden, besitzt das daher eine politische Dimension. Herzlich willkommen hier bei WDR 3 Jazz, heute mit dem Thema Die Kraft weiblicher Kollektive. Ein kurzer Ausblick mit internationalen Stationen, unter anderem in der Schweiz, UK und in NRW. Mein Name ist Manuela Krause und ich freue mich, dass Sie da sind.

0: Anspruchsvoller Post-Bop mit einer modalen Ausrichtung, komponiert von der Schlagzeugerin Alison Miller. Bow and Arrow, Pfeil und Bogen, so heißt diese Nummer. Und das sind die wichtigsten Werkzeuge der griechischen Göttin des Waldes und der Jagd, nach der dieses fantastische Kollektiv benannt wurde. Artemis hier bei WDR 3. Jazz. Das Stück stammt vom vor 3 Jahren auf Blue Note Records erschienenen 2. Artemis-Album In Real Time, gespielt von den Gründungsmitgliedern dieser Band, der Pianistin Renee Rosness, zusammen mit Alison Miller Schlagzeug, Ingrid Jensen Trompete und am Bass Noriko Ueda sowie 2 neuen Mitgliedern, Nicole Grover am Tenorsaxophon und Alexa Tarantino Flöte. Damit begrüße ich Sie nochmal ganz herzlich zu dieser Sendung, heute mit dem Thema Die Kraft weiblicher Kollektive im Jazz. Der Jazzbetrieb, angefangen von Bands über Clubbesitzer bis hin zu Festivalbookern, ist historisch männlich dominiert. Instrumentalistinnen, insbesondere an Schlagzeug-, Bass- oder Blasinstrumenten, stießen auf viele Vorurteile bezüglich ihrer technischen Fähigkeiten. Ein reines Frauenkollektiv untergräbt diese patriarchalen Strukturen und schafft eigene unabhängige Netzwerke abseits der etablierten Boys-Clubs. Und auch wenn sich inzwischen viel getan hat, die Quote stimmt noch lange nicht. Es geht also um das Aufbrechen männlicher Dominanz und Seilschaften. Dabei gab es selten so viele gute Instrumentalistinnen im Jazz wie aktuell. Sichtbarkeit allein reicht jedoch nicht. Wie Barbara Barth, Mitbegründerin vom Peng Jazz Kollektiv aus Essen, einem feministischen Kollektiv zur Förderung von Gleichstellung im Jazz, betont.
1: Also die sind heutzutage erstmal sichtbar, das heißt aber noch lange nicht, dass die Strukturen, die dazu geführt haben, dass sie so lange nicht sichtbar waren, komplett weg sind.
0: Der Weg zu wahrer Gleichberechtigung ist ein Prozess. Ein Weg, der von den ersten feministischen Jazzmusikerinnen in der Vergangenheit beschritten wurde. Unter anderem in den 1970er Jahren in London. Dort gründen 1977 die schottische Sängerin Maggie Nichols und die englische Fagottistin und Komponistin Lindsay Cooper, frustriert über die mangelnde Präsenz von Frauen in der improvisierten Musik, ein internationales Ensemble für freie Improvisation, Avantgarde-Jazz und experimentelle Musik, die Feminist Improvising Group. Die Struktur des Ensembles ist mit 5 bis 8 Mitgliedern fluide. Zu den Kern- und zeitweisen Mitgliedern gehören neben Maggie Nichols und Lindsay Cooper weitere bedeutende Avantgarde-Künstlerinnen, wie zum Beispiel die Schweizer Free-Jazz-Pionierin Irene Schweizer. Das weibliche Kollektiv unterscheidet sich drastisch von den damals dominierenden rein männlichen Free-Jazz-Formationen. Statt verbissenen, technikfokussierten Pathos nutzt die Feminist Improvising Group gezielt Humor, Ironie und stimmliche Theatralik, um Abhängigkeiten und gesellschaftliche Zwänge vorzuführen. Ihre Auftritte sind interdisziplinär und kombinieren Free-Jazz, Avantgarde-Rock, Theater und Parodie. Um die traditionellen Geschlechterrollen zu persiflieren, beziehen sie Haushaltsgegenstände mit ein und nicht selten landen Staubsauger, Besen, Kochtöpfe und Eierschneider auf der Bühne als Bestandteil der freien Improvisationen.

der Opening Track der Feminist Improvising Group, live aufgenommen am 29. April 1978 beim International Women's Music Festival in Kopenhagen. Eine der raren Aufnahmen des Kollektivs von ihrem selbstbetitelten Debütalbum aus dem Jahr 1979. Da war der Walkman gerade schwer im Kommen und das ist vielleicht einer der Gründe, warum das Album ausschließlich als limitierte Kassette erschien. Hier habe ich für Sie noch ein wichtiges historisches Dokument der feministischen Musikbewegung der späten 1970er Jahre. Und zwar aus Skandinavien. Die Compilation Bara Brudar, das ist schwedisch und heißt nur Bräute, sprich nur Frauen, versammelt ausschließlich weibliche Acts und feministische Musikprojekte aus dem skandinavischen Raum sowie internationale Gäste. Dazu gehört auch ein Beitrag der bahnbrechenden Feminist Improvising Group. Eine Aufnahme, die ihre radikale, unbändige Energie perfekt eingefangen hat. Maggie Nichols Gesang, Lindsay Cooper Sopransaxophon, Annemarie Röloffs Posaune und Angele Feldmeier, Tenorsaxophon. Live aufgenommen 1978 beim

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Die Kraft weiblicher Kollektive im Jazz, das ist mein Thema in dieser Sendung hier auf WDR 3 Jazz. Und wir bleiben noch für eine weitere Nummer bei den feministischen Avantgarde-Pionierinnen und folgen diesen in die Schweiz. Dort wird in den 1980er Jahren das erste Festival von Musikerinnen für frei improvisierte Musik veranstaltet. Das zweitägige Frauenmusikfestival

Kanei, am 17. und 18. Oktober 1986 in der Roten Fabrik in Zürich. An den beiden Abenden sind 13 Musikerinnen der aktuellen europäischen Improvisationsmusikszene in unterschiedlichen Formationen zu hören und bringen ihren feministischen Protest auf die Bühne. Darunter unter anderem Irene Schweizer, Joël Léandre, Maggie Nichols und Lindsay Cooper. Dieses legendäre Festival ist auf dem Schweizer Label Intakt dokumentiert und verdeutlicht nicht nur die musikalische Vielfalt der Frauenimprovisationsszene in Europa, sondern auch das einzigartige Talent und die musikalische Bandbreite der Musikerinnen. Dass diese breite Szene frei improvisierender Musikerinnen auf der Bildfläche erscheint, ist ein außergewöhnlicher Moment. Vielleicht sogar einer der innovativsten Momente der 1980er Jahre in der Geschichte der freien Improvisation. Und in diesen innovativen Moment der Geschichte des Jazz tauchen wir nun ein. Live aufgenommen 1986 in der Roten Fabrik Zürich. Vom Album Kanei hören wir den Auftakt. Nur zu, meine Damen.

0: Die Feminist Improvising Group eröffnet den Zugang zu einer völlig neuen Welt kreativer Selbstermächtigung und fungiert bis heute als direkter Impulsgeber für verschiedene fortbestehende, rein weiblich besetzte und feministische Musikensembles. Das Essener Peng-Kollektiv oder auch Peng e.V. verfolgt diesen Weg. Nicht als Bandensemble, sondern in der Festivalorganisation. Gegründet vor genau 10 Jahren von 7 Absolventinnen der Folkwang-Universität der Künste. Seitdem setzt sich das Kollektiv, das unter anderem schon den WDR Jazzpreis 2021 in der Kategorie Ehrenpreis und den Deutschen Jazzpreis 2025 in der Kategorie Festival des Jahres erhalten hat, für die Sichtbarkeit und Förderung von Frauen sowie Flinterpersonen im Jazz und der improvisierten Musik ein. Barbara Barth ist eine der Gründerinnen von Peng. Die Motivation zur Gründung eines feministischen Kollektivs war bei den 7 jungen Jazzmusikerinnen nicht nur Wut.
1: Wir haben ja alle an der Folkwang, Universität der Künste, Jazz studiert und daher kennen wir uns alle und haben dann irgendwann festgestellt, dass wir doch gerade ja sehr viel machen und auf die Beine stellen. Wir hatten alle unsere eigenen Projekte, teilweise schon Alben veröffentlicht, also sehr aktiv. Und uns ist aber aufgefallen, dass man in der Szene um einen drum herum hauptsächlich männliche Musiker eben auf der Bühne sieht. Und das hat uns so ein bisschen erstmal gewundert, wie kann das sein und was können wir denn für uns tun, ne, dass wir mal sichtbarer werden mit dem, was wir alles machen. Und dann wurde ein Treffen initiiert und da sind so Ideen entstanden und ein Austausch darüber. Und dann, ach, wir können ja auch ein Festival machen, auf dem wir spielen, und so kam das.

0: Berührende Klänge aus NRW, hier bei WDR 3 Jazz von Lydia Schiller, Melissa Muther und Rosa Kremp alias Morley, einer Band, die hier fest in der Kölner Szene verwurzelt ist. So Clearly live gespielt und gesungen beim Peng Festival 2022. Vor 10 Jahren ging das erste Peng Festival in Essen an den Start und Anfang Oktober ist es wieder soweit. Damals wie heute ist Kuration ein wichtiges Thema. Hierzu noch einmal Barbara Barth.
1: Bei der Kuration legen wir besonders viel Wert darauf, dass wir eben SängerInnen und InstrumentalistInnen dabei haben und dass das ausgewogen ist. Also Frauen an Trompete, Frauen an Schlagzeug, an Kontrabass und so weiter eben an allen Instrumenten auch zeigen. Und ich erinnere mich da noch sehr an eine Ansage von Eva Klesse, der Schlagzeugerin, die bei uns auf dem Festival gespielt hat. Sie hat davon erzählt, von einem Workshop, den sie gegeben hat, eben als Schlagzeugerin. Und danach ist auch ein junges Mädchen auf sie zugekommen und hat gesagt, ich wusste vorher gar nicht, dass das Mädchen Schlagzeug spielen können, dass ich das auch machen kann. Und dann wollte sie auch Schlagzeug spielen. Und ja, das hat so einen riesen Effekt, einfach nur dieses Bild zu zeigen. Und ja, dann kommen andere junge Mädchen, Frauen erst überhaupt mal auf die Idee.
0: Viele herausragende Role Models gibt es auch auf dem diesjährigen Peng Festival, das vom 2. bis 4. Oktober wieder in Essen stattfindet. Die in Berlin lebende Violinistin Fabiana Striefler zum Beispiel wird im Duo mit der legendären japanischen Pianistin Aki Takase zu hören sein. Genauso wie die Carla Kölner Big Band. Das Programm für alle 3 Tage finden Sie auf der Webseite von Peng, peng-festival.de. WDR 3 Jazz, heute mit dem Thema Die Kraft weiblicher Kollektive. Jetzt mit Musik aus UK. Ein rein weibliches, 9-köpfiges Kollektiv aus Großbritannien, das hochenergetischen Afro-Latin-Jazz mit modernen Jazz-Arrangements und politischen Botschaften verbindet. Kollektiva. Wir hören 2 mitreißende Stücke von ihrer selbstbetitelten EP. How Do You Like Your Ladies? Und vorher Are You, Are You?

Melancholische Klänge aus London von einem weiblichen Septett, das Stars der zeitgenössischen britischen Jazzszene vereint, Neria. Das sind Nubia Garcia, Tenorsaxophon, Sheila Morris Gray, Trompete, Cassie Kinoshi, Altsaxophon, Rosie Turton, Posaune, Shirley Tatty, Gitarre und Lizzie Axel, Drums, sowie Ryo Kai, Kontrabass. Der gleichnamige Titeltrack von ihrem Album Blume. Wir sind fast am Ende dieser Sendung hier auf WDR 3 Jazz angelangt. 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Die Kraft weiblicher Kollektive, das war mein Thema und ich weiß nicht, wie es Ihnen geht, aber mir macht es Mut zu sehen und zu hören, wie sich junge Frauen heutzutage im Jazz engagieren, zusammenschließen und vor allem gegenseitig unterstützen, um die Gleichberechtigung voranzubringen. In weiblichen Kollektiven können sie sich ohne den Druck männlicher Bewertung entfalten und experimentieren. Die Schaffung solcher Schutzräume ist ein zutiefst emanzipatorischer und damit politischer Prozess. Und ich hoffe, dass noch viele junge Jazzmusikerinnen folgen, diesen Weg einschlagen und sich solidarisieren. Mein Name ist Manuela Krause. Danke fürs Zuhören und zum Ausklang noch einmal die zu Beginn der Stunde gehörte Band Artemis, Goddess of the Hunt.

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1: Dazu begrüßt Sie ganz herzlich Thomas Löfner. Guten Abend. Was wäre die Jazzszene ohne Musikerlabels? Bereits seit 50 Jahren gibt es beispielsweise Jazzhausmusik. Gegründet wurde das Label 1980 und ist aus der Initiative Kölner Jazzhaus heraus entstanden, genauso wie auch später der Stadtgarten, der ja gerade 40-jähriges Jubiläum gefeiert hat. Weitere internationale Beispiele sind etwa Debut Records, bereits 1952 von Charles Mingus gegründet, oder John Zorns Zadig Label. In den letzten Jahren hat es einen auffälligen Zuwachs musikereigener Labels gegeben. Auch an NRW ist dieser Trend nicht vorübergegangen. In WDR 3 Jazz stelle ich Ihnen heute 5 aktuelle Beispiele vor. Dafür habe ich die Label-Gründerinnen und Gründer unter anderem gefragt, warum sie diesen Schritt gegangen sind. Hier ein erstes, klares Statement.
2: Es gibt halt einfach gerade kein Label auf dem Markt, was sagt, ich pumpe jetzt in dich Geld rein mit der Musik, die du machst, und mach dich zum Star, so ganz blöd gesagt. Dann halt lieber selbst versuchen.
1: Das sagt Fabian Dudek, Saxophonist aus Köln und Mitbetreiber des frisch gegründeten Labels Furusato Records. Von ihm gibt später mehr zu hören. Jetzt aber erstmal Musik von einem anderen Musikerlabel aus NRW.

0: WDR 3 Jazz mit Musik von Kind, einem der zahlreichen Bandprojekte des Münsteraner Saxophonisten Jan Klare. Gerade ist das neue Album von Kind bei Umland Records erschienen, dessen Mitbegründer Jan Klare ist.
1: Wir haben das Label 2015 zu dritt gegründet, um vorrangig unsere eigene Musik, die Musik von The Dorf und vom Umland des Dorfes, also vom Umfeld, Bands, Splitterbands, die persönliche Beziehungen zum Dorf haben, abzubilden, womöglich einen eigenen Sound, den Sound des Ruhrgebiets, hieß es damals, zu formen oder zu dokumentieren.
0: Umland Records zählt zu den fest etablierten und beständigsten musikergeführten Jazzlabels in NRW. Um die Großformation The Dorf hat Jan Klare über die Jahre ein in sich geschlossenes musikalisches Biotop aufgebaut, das völlig unabhängig von etablierten Labelstrukturen funktioniert. Dafür gibt es aus seiner Sicht bis heute gute Gründe.
1: Naja, man hat direkte Kontrolle. Man kann das Artwork wählen, wie es ist, den Veröffentlichungstermin. Man kann und man muss sich nicht mit jemandem absprechen, von jemandem sich bewerten lassen in der Musik. Und sagen wir mal, relevante Labels, also das ist entweder eine Frage des Geldes zum Teil, also nicht nur, also die wollen natürlich auch gute Musik veröffentlichen, aber das Versenden von Tonträgern an Labels, was ich sicherlich auch über Jahre gemacht habe, ist im Großen und Ganzen sehr, sehr unerquicklich, weil man, wenn, dann im besten Fall meistens eine Absage bekommt. Es gibt auch natürlich, und das habe ich auch erlebt, andere Situationen, aber es ist einfach ein immenser Aufwand und man muss dann meistens auch sehr, sehr lange warten. Erstens auf eine Antwort, dann auf einen Veröffentlichungstermin. Und dann passieren zwischendurch einige Sachen, dieses und jenes. Und dann ist die Band eventuell schon gar nicht mehr existent, wenn die Platte rauskommt.

0: Umland Records war anfangs noch ein kollektiv betriebenes Projekt. Aus Jan Klares Sicht hat sich dieses Modell allerdings nicht vollständig bewährt, weshalb er die Organisationsstrukturen verschlankt hat und auch längst nicht mehr so viel Musik auf dem Label rausbringt wie noch am Anfang.
1: Im Moment veröffentliche ich fast nur noch meine eigene Musik, beziehungsweise wir sind jetzt nur noch zwei, Florian Walter und ich mit dem Umland-Label. Und wir haben das Ganze so umgestellt, dass sozusagen die Label-Idee, die ursprüngliche Idee, also eine Community zu formen und darzustellen, doch sehr in den Hintergrund geraten ist, weil wir das nicht durchhalten können. Und weil es da, ja, keine Ahnung, zu viele Divergenzen und Probleme gibt und das einfach eine wahnsinnige Zeit in Anspruch nimmt. Und das habe ich persönlich mit The Dorf und, sagen wir mal, einer Band wie Kind schon im Genüge, zu Genüge.
0: Jan Klare konzentriert sich in seiner Labelarbeit inzwischen also verstärkt auf seine eigenen Projekte. Und von denen gibt es genug, weswegen bei Umland Records immer noch jede Menge los ist. Nur kurz, nachdem das neue Album Spell seiner Band Kind erschienen ist, legte Jan Klare mit einem weiteren Projekt nach, Tunnel and Meadow. Intensive, sehr dichte und mit vielen Wiederholungen arbeitende Musik. Lange Spannungsbögen werden aufgebaut, die sich am Ende aber auflösen. Ganz so, als würde man am Ende eines langen, dunklen Tunnels auf eine lichtüberflutete Wiese treten. Tunnel and Meadow halt. Hier mal ein kurzer Eindruck.

Musik von Jan Klares Projekt Tunnel and Meadow. Das aktuelle Album der Band ist gerade bei Klares Label Umland Records erschienen. Auch der Kölner Posaunist Janning Truhmann betreibt seit einigen Jahren ein eigenes Label. Tangible Music heißt es. 2024 erschien darauf Truhmanns aktuelles Album Divide the Zero. Eingespielt hat er es mit seinem New York Quartett. Dazu gehören außer ihm die Saxophonistin Caroline Davis, Drew Grass am Kontrabass und der seit langem in New York lebende, aber aus Köln stammende Schlagzeuger Jochen Rückert. Hier ist die Band mit der Komposition Complex Anomaly.

0: Yanning Truman und sein New York Quartett. Divide the Zero ist das aktuelle Album von Yanning Truman auf seinem Label Tangible Music. Ich wollte von ihm wissen, ob er darauf ausschließlich seine eigene Musik rausbringt.
1: Nein, mittlerweile habe ich ja auch die Musik meiner Umgebung mit veröffentlicht. Ich sage bewusst Umgebung, weil ich niemals derjenige sein wollte, der entscheidet über andere Veröffentlichungen und sagt, das gefällt mir nicht. Das wollte ich bei mir selber nicht haben. Deswegen habe ich auch nur meine engsten Musikerfreundinnen quasi mit auf dem Label und das wird auch so bleiben.
0: Und zu seinen Musikerfreunden zählen, wie könnte es anders sein, natürlich auch Posaunisten. Gleich vier von ihnen sind auf der aktuellen Veröffentlichung von Tangible Music zu hören. Characters heißt das Album, eingespielt vom Millennium Trombone Quartet. Das sind Nikolai Wolf, Philipp Heiduk, Moritz Renner und Kai Baumgarten, der sogar Bassposaune spielt. Hier sind sie mit der Komposition Snowscapes.

0: Das Millennium Trombone Quartet mit Musik vom Album Characters, der aktuellen Veröffentlichung von Janning Trumanns Label Tangible Music. Janning Trumann ist einer der meistbeschäftigten Akteure der aktuellen Kölner Jazzszene. Künstlerischer Leiter der Cologne Jazz Week, Professor für Posaune, Vorstandsmitglied der Deutschen Jazzunion und des Kölner Stadtgartens. Die Liste ließe sich noch länger fortsetzen. Was motiviert ihn, neben all diesen Aktivitäten auch noch ein eigenes Label zu betreiben?
1: Ich habe Tangible Music 2018 gegründet, aus dem Grund heraus, dass ich unabhängig sein wollte. Ich wollte wirklich ein Label haben, das meine Musik veröffentlicht und von Freundinnen und Freunden, ganz bewusst, weil ich nicht wollte, überall anzufragen für die verschiedenen Veröffentlichungen, um dann vielleicht ein Ja, vielleicht ein Nein, vielleicht ein Ja mit Aber, das kostet so und so viel, zu kassieren. Und mir war es viel wichtiger zu der Zeit damals, selber zu entscheiden, wann meine Musik veröffentlicht wird und vor allem auch, weil ich so viele Veröffentlichungen in der Zeit hatte. Das wollte ich wirklich einfach rausbringen. Das war der primäre Fokus.
0: Da stellt sich bei all dem nur die Frage, lohnt sich das denn auch finanziell?
1: Ich glaube, bis auf die großen Majors für Jazz und improvisierte Musik, also das ist jetzt ECM, Universal, Warner, vielleicht noch Act, zahlt kein einziges Label mehr für deine Musik. Das heißt, wir alle würden uns einkaufen müssen bei allen Labels. Das heißt, mindestens die Promotionskosten, aber eigentlich wahrscheinlich auch die Produktionskosten. Oder man kauft halt für den Fixpreis CDs ab und dafür produziert es das Label. Also finanziell lohnt es sich wirklich nicht. Und das würde ich jetzt einfach mal aus der Hüfte schießen, sagen, für 95-98% aller Musikschaffenden. Es ist ein Draufzahlgeschäft und es ist die Sichtbarkeit, die wir haben. Also wir haben eine Sichtbarkeit, die bekommen wir durch unsere Veröffentlichung. Das ist wie unsere Visitenkarte und das Geld verdienen wir dann dadurch, dass wir Konzerte spielen, Gagen da verdienen und dort auch vielleicht ein paar CDs verkaufen.

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0: Tamara Lukaschewa mit einem Stück aus ihrem aktuellen Album Rilke vertont Solo. Die aus der Ukraine stammende Sängerin und Pianistin, die seit vielen Jahren in Köln lebt, gehört längst zu den wichtigsten Stimmen der Kölner Jazzszene und weit darüber hinaus. Auch sie hat sich vor einiger Zeit dafür entschieden, ein eigenes Label zu gründen. Es heißt Wolf Hunter. Ihre Aufnahmen veröffentlicht sie ausschließlich digital über Bandcamp. Die Gründe für diesen Schritt decken sich weitestgehend mit denen ihrer Kollegen. Aber für Tamara Lukaschewa hat ein eigenes Label durchaus auch seine Schattenseiten. Und sie würde auch nicht jedem uneingeschränkt empfehlen, diesen Weg zu gehen.
1: Ich glaube, weil man dann sehr viel alleine macht, fehlt so ein Gefühl vom Team, dass man mit jemandem in Austausch ist. Wobei, wenn ich dann mit Promoter zusammenarbeite, dann ist es wiederum dieses Teamgefühl da. Und das ist vielleicht, das könnte man sagen, dass es ein Nachteil ist, aber ein Vorteil ist, dass der gesamte Prozess ist mir wesentlich transparenter geworden und ich bin weniger abhängig von den Rückmeldungen oder von den vielleicht Spezialitäten, was jeder Label hat. Ich kann da frei entscheiden und das ist für mich schon eine wichtige Sache. Ich glaube, es ist wiederum anders, wenn man gerade in der Szene neu ist und man fängt an und man weiß gar nicht so viel, wie das läuft und muss man sich etwas auskennen und da hilft schon ein fremder Label sehr, weil das nimmt erstmal ganz viel Arbeit weg. Man ist sowieso wahnsinnig überfordert als Neuling. Und dann später, wenn man schon etwas Erfahrung hat, ich meine, nach wie vor, diese Produktion, die ich jetzt veröffentlicht habe, das ist meine 10. Produktion ungefähr. Also ich hab über viele Jahre mit anderen Labels gearbeitet und das war schön, das war toll. Ich habe mich jedes Mal gefreut natürlich. Ne? Aber ja, das Leben geht neue Wege und ich versuche es mitzumachen.

WDR 3 Jazz, heute auf eigene Rechnung. Musikerlabels aus NRW. Das jüngste Label dieser Sendung heißt Furusato Records. Gegründet hat es der Kölner Saxophonist Fabian Dudek. Wobei, das stimmt nicht ganz, denn er hat eine Geschäftspartnerin, Esther Weikel, die hauptamtlich das Förderprogramm Nika Artist Development am Kölner Stadtgarten leitet. Dort hat sie bereits eng mit Fabian Dudek zusammengearbeitet, der einige Jahre Nika-Stipendiat gewesen ist. Das erste Album auf Furusato Records ist im Juni 2026 erschienen. Recent vom Fabian Dudek Quartett. Hier ist die Band.

0: Das Fabian Dudek-Quartett mit dem Eröffnungsstück seines aktuellen Albums Recent, der ersten Veröffentlichung auf Furusato Records, dem neuen Label von Dudek und Esther Weikel. Für Dudek ist das alles noch Neuland, das er sich Stück für Stück erschließen muss.
1: Die Veröffentlichung meines letzten Albums war für mich jetzt ein riesiger Lernprozess und die Erfahrung nehme ich mit in die Veröffentlichung meines nächsten Albums und die Erfahrung nehme ich dann mit in die Veröffentlichung meines Albums da drauf. Und so wird das immer mehr und mehr hoffentlich den Bedürfnissen, die ich auch selbst habe, den Veröffentlichungen gegenüber angepasst und weiterentwickelt.
0: Eine Sache, die mir bereits Janning Truman erzählt hat, bestätigt auch Fabian Dudek. Gerade am Anfang ist es nötig, viel Zeit in den Aufbau eines neuen Labels zu investieren. Das bekommen er und Esther Weikel aktuell deutlich zu spüren.
1: Der Arbeitsaufwand ist schon sehr hoch. Also wir treffen uns regelmäßig, erarbeiten alles selbst und bekommen auch nur Arbeit abgenommen, wenn wir einen Förderantrag bewilligt bekommen und dann mit dem Geld andere professionelle Leute zum Beispiel bezüglich Promotion oder so gehen können.
0: Hier spricht Fabian Dudek einen wichtigen Aspekt der Labelarbeit an. Das Komponieren und Aufnehmen der Musik ist erst der Anfang einer ganzen Reihe weiterer Aufgaben. CDs oder Vinyls müssen gepresst, Cover gestaltet werden. Wenn das fertige Produkt endlich vorliegt, geht es an die Promotion, also die Bewerbung des Albums. Dafür ist es wichtig, ein gut funktionierendes Netzwerk zur Presse aufzubauen und zu pflegen. Alles Dinge, die Zeit brauchen und für die Unterstützung von außen sehr hilfreich ist, aber auch kostet.
1: Ansonsten arbeiten wir alles selbst, haben das Label jetzt selbst gegründet, die Platte selbst veröffentlicht und alles, was dazugehört. Das wird hoffentlich in der Zukunft ein bisschen einfacher werden, weil wir darin auch routinierter werden. Allerdings ist unser Ziel auch, nie immer das Gleiche machen zu wollen, sondern auch immer nach neuen Möglichkeiten schauen zu können, was wir tun können. Und damit tun sich natürlich dann auch neue Aufgaben auf.

0: Das war nochmal das Fabian Dudek Quartett mit einem weiteren Stück aus dem Album Recent, der ersten Veröffentlichung auf Furusato Records, dem eigenen Label von Dudek und Esther Weikel. Musik von hoher Dringlichkeit, mitreißend umgesetzt von Dudeks großartiger Band. Felix Hauptmann an Klavier und Keyboards, Ruth Goller Ebers, Leifberger Schlagzeug und Fabian Dudek am Altsaxophon. Von einem der jüngsten Musikerlabels aus NRW jetzt zu einem Label, das bereits seit vielen Jahren existiert und sich fest in der Jazzszene etabliert hat. Klang Records. Seit 2014 wird es betrieben vom Kölner Klang Kollektiv. Eins der Gründungsmitglieder ist der Gitarrist Tobias Hoffmann. Er nennt einen der wichtigsten Grundsätze von Klang Records.
1: Unser Label arbeitet nicht profitorientiert. Alle Einnahmen gehen zu 100% an die Künstlerinnen und Künstler. Diese müssen pro Veröffentlichung bei uns einen kleinen Beitrag bezahlen, damit wir die Arbeit an unserem Online-Shop, wo wir jemand extern für beauftragt haben, unseren Steuerberater und Kontoführungsgebühren, damit wir das decken können und am Ende kommen wir dann bei plus minus null raus.
0: Musikerinnen und Musiker, die auf Klang Records veröffentlichen wollen, müssen also bereit sein, einen guten Teil der organisatorischen Arbeit zu übernehmen, sofern sie denn von den Klang-Mitgliedern grünes Licht für eine Veröffentlichung erhalten haben. Dafür genießen sie dann aber auch sämtliche künstlerische Freiheiten.
1: Die Vorteile sind sicherlich, dass die Künstlerinnen und Künstler alles selber in der Hand haben, selber bestimmen können, angefangen natürlich bei der Musik, dann über das Design und Layout der Alben bis hin zum eigentlichen Format, also ob man eine CD machen will, ein Vinyl, Kassette hatten wir auch schon, oder eine rein digitale Veröffentlichung machen will. Dann übernehmen die Künstlerinnen und Künstler auch selber den Vertrieb, also das Verschicken der Produkte. Da sind wir da unheimlich nah dran und dafür kriegen wir auch regelmäßig positive Rückmeldungen. Die Nachteile sind sicherlich, dass dadurch, dass wir keinen Gewinn machen, haben wir auch nie ein Budget und können also keine Werbung schalten, was natürlich bedeutet, dass unsere Reichweite begrenzt ist.
0: Tobias Hoffmann. Hier jetzt Musik aus einer aktuellen Klang-Veröffentlichung. Dark, das neue Album des Trompeters Matthias Schwengler und seiner Band Soul Crane. Als Gast außerdem dabei der französische Akkordeonist Laurent Durache.

Quiet Little Place von Matthias Schwenglers Trio Soul Crane featuring Laurent Derache, gerade erschienen bei Klang Records. Im Oktober steht die nächste Veröffentlichung des musikergeführten Kölner Labels an. Gründungsmitglied Tobias Hoffmann war mit seinem neuen Quartett im Studio. Hoffmanns drei Mitspieler sind Benjamin Omerzell an der Hammond-Orgel und seine langjährigen musikalischen Partner Frank Schönhofer am Bass und Jan-Philipp Schlagzeug. Herrlich entspannt klingt die Musik, die die vier eingespielt haben. Fast so, als wäre man direkt bei einer Jam-Session dabei. Mit Musik vom neuen Album Makes You endet die heutige Ausgabe von WDR 3 Jazz über Musikerlabels aus NRW. 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Machen Sie es gut und tschüss bis demnächst. Thomas Löffner.

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1: Er ist einer der vollendetsten Bassisten des Jazz. Dave Holland feierte gestern, am 1.10., seinen 80. Geburtstag. Ein außerordentlich vielseitiger Musiker, der vom Solo bis zur Big Band in allen erdenklichen Formaten gearbeitet hat und der in Free Jazz, Fusion und Post-Bop gleichermaßen zu Hause ist. Ich habe mit Dave Holland gesprochen und zu Lieblingsaufnahmen aus seiner gut 60-jährigen Karriere ausgewählt. Los geht es mit einer neuen Veröffentlichung, die das Label Edition zum 80. aufgelegt hat. Eine Box mit 3 CDs mit dem schönen Titel Freedom Call. Bisher unveröffentlichte Live-Aufnahmen in 3 verschiedenen Besetzungen, darunter auch ein Sextett mit dem 2013 verstorbenen Pianisten Mulgrew Miller. Hier ist daraus das Stück Fast Track.

0: Fast Track von Dave Holland, der Bandleader am treibenden Walking Bass, mit Alex Sipiagin Trompete, Antonio Hart als Saxophon, Robin Eubanks Posaune, Eric Harland Schlagzeug und Mulgrew Miller Klavier. Gerade die Interaktion zwischen Harland, Holland und Miller ist hier fulminant eingefangen. Ein Hauch Post-Bop der späten 1960er Jahre weht durch diese Live-Aufnahme. Entstanden 2008, heute veröffentlicht als Teil des Boxsets Freedom Call. Eine bittersüße Hörerfahrung. Pianist Mulgrew Miller ist 2013 mit nur 57 Jahren verstorben. Seinem Andenken hat Dave Holland diese 3-CD-Box gewidmet. Holland selbst hat am 1.10. seinen 80. Geburtstag gefeiert und er blickt auf eine außerordentlich erfüllte und vielseitige Karriere zurück. Geboren wurde er in Wolverhampton, in den englischen Midlands. Als Teenager kommt er zur Musik und wenig später auch zum Bass, zunächst zum elektrischen.
1: Ich bin in den späten 50er Jahren zur Musik gekommen, mit dem Rock'n'Roll von Chuck Berry, Bo Diddley, dann den Beatles. So mit 14, 15 kam der Jazz. Platten vom Oscar Peterson Trio mit Ray Brown am Bass, kurz drauf dann Charles Mingus und John Coltrane. Ich fing gleichzeitig mit Pop, R&B und Jazz an. Meine erste Band, bevor ich nach London zog, war eine Coverband, in der ich noch E-Bass spielte.
0: Für Dave Holland beginnt die Musikkarriere sehr früh und sehr schnell. Mit 15 bricht er die Schule ab, 1964 zieht er mit gerade mal 17 Jahren nach London. Hier lernt der Autodidakt überhaupt erst Musiktheorie und das Notenlesen und er ergattert einen Studienplatz an der renommierten Guildhall School of Music and Drama. Daneben findet Holland schnell einen festen Platz in der lebhaften Londoner Jazzszene der Zeit, um den Club Ronnie Scott's, in dem zahlreiche internationale Jazzstars mit lokalen Rhythmusgruppen spielen, und in einer Menge informeller Spielorte, in denen Musiker wie der Schlagzeuger John Stevens oder der Gitarrist Derek Bailey gerade die freie Improvisation entwickeln. Eine radikal heruntergebrochene, in kleinste Details und ins Geräusch fragmentierte Spielweise, in der Rhythmus und Harmonik aufgelöst sind. Gerade diese Musik findet damals häufig in Verbindung mit bildender Kunst, mit Ausstellungen und Performances statt. Der Saxophonist John Sermon ist ein früher Weggefährte von Dave Holland und er erinnert sich an die Stimmung im London dieser Zeit.
2: We used to have things called happenings. Someone would rent an old warehouse and people would be around doing different things.
3: Es gab andauernd Happenings. Man konnte problemlos irgendeine alte Fabrik mieten und darin wurden dann Performances gemacht. Und es kamen richtig viele Leute, um sich diese merkwürdigen Sachen anzusehen und anzuhören. Kunst war angesagt. Ob es Musik, Tanz oder Theater war, das war echt aufregend. Es gab eine regelrechte Explosion der Kreativität. Was, wenn wir es einfach machen? Wenn wir die Ketten sprengen? Das waren die großen Fragen, die im Raum standen. Natürlich ist so eine Zeit auch mit extremen Exzessen verbunden.
0: John Sermon über die Londoner Improvisationsszene der späten 1960er Jahre. Dave Holland ist als Bassist in einem der einflussreichsten Projekte dieser Szene mit dabei, im Spontaneous Music Ensemble um den Schlagzeuger John Stevens. Die Platte Caryobin entstand 1968 und zählt zu Dave Hollands allerersten Studioaufnahmen, gemeinsam mit einem Musiker, mit dem er noch gut 30 Jahre zusammenspielen wird, dem Trompeter Kenny Wheeler.

Carrie Aubin Part 4 vom Spontaneous Music Ensemble. Eine von zahlreichen Versionen dieser Gruppe um den Schlagzeuger John Stevens. Vielleicht die klassische Besetzung, die 1968 diese Studioaufnahme gemacht hat. Mit freien Improvisationen, die asketisch, aber auch sanft lyrisch wirken. Die engen Dialoge von Evan Parkers Sopransaxophon und Kenny Wheelers Trompete. Die drahtige Gitarre von Derek Bailey. Der satte, aber agile Kontrabass von Dave Holland und die unaufdringliche Koloratur von John Stevens Schlagzeug. Bass und Drums befreien sich aus ihrer Begleiterrolle. Sie liefern weder festen Rhythmus noch durchgängigen Puls unter den Solisten, sondern sie agieren genauso als eigenständige Stimmen wie der Rest der Band. Eine frühe Studioaufnahme des damals gerade 21-jährigen Dave Holland, der sich in diesem offenen Rahmen sehr sicher und selbstbewusst bewegt. 1968, als diese Aufnahme entsteht, ist ein entscheidendes Jahr in Hollands noch junger Karriere. Star-Trompeter Miles Davis sieht ihn in London im Ronnie Scott's und lässt ihm ausrichten, dass er ihn in seine Band holen wolle. Und ist auch gleich wieder weg. 2 Wochen später klingelt das Telefon. Dave Holland hat 3 Tage Zeit, um in New York zu seinem ersten Gig mit Miles zu erscheinen. Der Rest ist Geschichte. Dave Holland bleibt bis 1970 in Miles' Band, auf der Bühne und auch im Studio und erst bei vielen epochalen Alben von Davis' elektrischer Phase beteiligt. Ihre erste gemeinsame Aufnahme ist das kunstvoll montierte In a Silent Way.

0: wie Miles mit der Band umging, wie verbunden er mit der Musik war, seine Bühnenpräsenz, all das hat mich sehr geprägt. Er hat uns Musikern vertraut und uns viel Spielraum zum Erkunden gelassen und kaum eingegriffen. Wenn er etwas sagte, dann war es oft sehr kryptisch und man musste erst einmal entziffern. Und irgendwann kam man dahinter und alles machte Sinn. An vieles von dem, was er gesagt hat, muss ich heute noch denken. Die Zeit mit ihm war wirklich ein Meilenstein für mich.
1: Dave Holland über seine Zeit in den Bands von Miles Davis.

Toy Room, Chick Corea, Klavier, Dave Holland, Kontrabass und Barry Altschul, Schlagzeug. Ein kurzes Thema und anschließend eine Improvisation in freiem Tempo, die sich ganz lose an der Struktur des Themas orientiert, in engen Dialogen. Dave Hollands so charakteristischer Stil ist hier schon sehr gut zu hören, auch wenn er bei dieser Aufnahme gerade mal 22 Jahre alt ist. Der warme und bisweilen sehnige Ton, die grummelnden, etwas scheppernden, kurzen Einschübe, perkussive Toncluster, die sehr flinken Läufe bis ins hohe Register. Bei aller Virtuosität und bei aller Abstraktion spielt Dave Holland hier auch sehr lyrisch. Der Saxophonist Anthony Braxton vervollständigt wenig später das Trio aus Corea, Holland und Altschul zum Quartett Circle, eine Band, die gut 2 Jahre zusammen sperrige, aber ziemlich originelle Musik schaffen sollte, zwischen Free Jazz und zeitgenössischer Kammermusik. Als sich Chick Corea der Church of Scientology anschließt, wirft er sein bisheriges Musikkonzept über Bord und wendet sich mit Return to Forever dem Jazzrock zu. Holland, Braxton und Altschul wiederum bleiben ihrem Konzept der kontrollierten Freiheit treu und arbeiten noch viele Jahre zusammen. 1972 etwa auf Dave Hollands Album Conference of the Birds. Ein frühes Werk auf seinem langjährigen Stammlabel ECM, das damals noch ganz am Anfang steht. Hier ist das sanfte Titelstück der Platte.

Ein eigenwillig folkloristisch anmutendes Stück. Die Linien der Flöten und des Sopransaxophons umschwirren einander wie Vögel im Flug. Conference of the Birds, das Titelstück des Albums von Dave Holland von 1972. Der Bandleader am Kontrabass, begleitet von Anthony Braxton und Sam Rivers an den Holzblasinstrumenten und Barry Altschul an Schlagzeug und Percussion. Musiker, mit denen Dave Holland in den 1970er Jahren in vielen verschiedenen Projekten zusammenarbeiten wird. Im Quartett von Braxton, in Duos und vielen anderen Besetzungen mit Sam Rivers. Sein Studio Riv Beer, ein Fabrikloft in Lower Manhattan, war einer der Hotspots der freien New Yorker Szene. Dave Holland zog zu Beginn der 1970er Jahre nach Woodstock, an diesen idyllischen Ort in Upstate New York, wo auch einer seiner engsten musikalischen Partner lebte, der Drummer Jack DeJohnette. Mit ihm hatte er schon in den Bands von Miles Davis gespielt und zusammen blieben sie noch lange eines der gefragtesten Rhythmusgespanne des Jazz. Zwei Virtuosen, die sich kongenial ergänzten, in den unterschiedlichsten Kontexten. Ein schönes Beispiel ihrer Zusammenarbeit ist das Trio Gateway mit dem Gitarristen John Abercrombie. Hier ist der Opener ihres Debütalbums, der Backwoods Song, mit seinem unwiderstehlichen Folk-Groove.

Backwoods Song von Gateway. John Abercrombie Gitarre, Dave Holland Bass und Jack DeJohnette Schlagzeug. Aus ihrem Debütalbum von 1975. Gestern wurde Dave Holland 80 Jahre alt und Jack DeJohnette war er bis zu dessen Tod im vergangenen Jahr eng verbunden. Spannend, eine solch intensive Zusammenarbeit über die Jahre anhand von Platten verfolgen zu können. 1988 taten sich die beiden mit dem jungen Saxophonisten Steve Coleman zusammen. Das Album Triplicate birst nur so vor Energie und Spielfreude. Hier ist daraus das African Lullaby mit seinen eng verwobenen Grooves.

African Lullaby von Steve Coleman, Altsaxophon, Dave Holland, Bass und Jack DeJohnette, Schlagzeug. Quasi ein Generationentreffen. Steve Coleman ist gut 10 Jahre jünger als Dave Holland und er war in den 1980er Jahren eine der aufregendsten Stimmen der Jazzszene. Als Kopf des M-Bass-Kollektivs und seiner Band Five Elements, mit seinen komplexen Strukturen voller krummer Funk-Grooves und seinem trockenen, kantigen Saxophonspiel. In den Bands von Dave Holland wird Steve Coleman ab den frühen 1980er Jahren einem internationalen Publikum bekannt. In Hollands Quintett noch deutlich mehr als in diesem gerade gehörten Trio. Das Dave Holland Quintett zu hören, ist auch heute noch gut 40 Jahre nach den Aufnahmen eine elektrisierende Erfahrung. Kurze, konzise Themen und straffe, energische Improvisationen. Etwa auf Seeds of Time, erschienen 1985. Die Rhythmusgruppe aus Dave Holland und dem fulminanten Schlagzeuger Marvin Smitty Smith treibt die Solisten zu Höchstleistungen an. Steve Coleman am Saxophon, Julian Priester an der Posaune und Hollands Freund aus Londoner Tagen, der Trompeter Kenny Wheeler. Dieses Stück heißt Homecoming.

0: Homecoming, eine Fanfare, ein feierliches Stück wie ein triumphaler Ritt von Dave Holland und seinem Quintett, zu dem der Bandleader auch selbst am Kontrabass ein agiles Solo beisteuert. In seinen Händen klingt der sonst so schwerfällige Kontrabass ganz leicht und klar. Die Geschwindigkeit und Beweglichkeit auf dem Griffbrett und der warme, resonante Ton sind auch Ergebnis eines hohen Übepensums, das Dave Holland bis heute aufrechterhält. Dazu gehören auch Überrituale, die aufs erste Hören fast ein bisschen esoterisch anmuten. Etwa das Spielen unter freiem Himmel oder tief im Wald.
1: In der Natur zu spielen ist schön, weil man keinen Raum hat, der den Klang zurückwirft. Es hilft dir, deinen Sound zu entwickeln. Es klingt sehr natürlich. Ich habe ein Stück geschrieben mit dem Titel Under Redwoods. Damals, Mitte der 1970er Jahre, war ich mit meiner Frau im Urlaub in Kalifornien. Freunde von uns hatten eine kleine Hütte in den Redwoods. Ich bin jeden Tag auf die Terrasse gegangen und habe gespielt. Die Redwoods oder Sequoias, wie sie auch heißen, sind riesige Bäume und es wirkt, als würde man in einer Kathedrale spielen. Der Klang des Basses geht in die Höhe und die Bäume reflektieren ihn. So ist dieses Stück entstanden.
2: And the sound of the instrument just goes up and the trees kind of reflect it back, and so that song came from there.